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0: vom SRB. Es ist jetzt 6 Uhr, wünsche allen einen schönen Tag, gutes Gelingen. Und ansonsten habe ich die Ehre, heute mal hier eine Zeitansage zu machen. Ich war vor langer Zeit hier, da war es noch TV und jetzt ist es ja Radio. Ja, schöne Erinnerung und somit tschüss, euer Thomas Krüger.
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4: Freitag von 10 bis 18 Uhr finden der 19. Mitwitzer Künstlermarkt und das Fränkische Gartenfest statt. Es lohnt sich aber auch, von 15 bis 18 Uhr ins Jugend- und Stadtteilzentrum nach Gondorf-Saalfeld zu kommen, zum Stadtteilfest. Auf die Rudolstädte Heidecksburg sind Sie 18 Uhr eingeladen, wenn die neue Sonderausstellung mit dem Titel Stadtgeschichte gesammelt und bewahrt eröffnet wird. Wer kennt ihn nicht, den

Gospelchors in der Kirche vor Ort ab 19.30 Uhr. Rudolstadt im Film heißt es, 20 Uhr in den Rudolstädter Saalgärten. Über die Leinwand flimmert dann der Film Der Held vom Bahnhof Friedrichstraße. Erleben Sie den Schauspieler Franz Knauch, Ensemblemitglied des Schillertheaters Rudolstadt, als Titelheld in einer Paraderolle. Samstag, anlässlich der 950-Jahr-Feier von Teichel, verwandelt sich der Marktplatz ab 10 Uhr zu einem Zunftmarkt. Für gute Stimmung sorgen unter anderem dann die Engerdar Blasmusiker und die Alls Blechband. Von 10 bis 16 Uhr öffnen sich die Türen des Memorial Museums in Oberweißbach. Erkunden kann man dort ein Olitätenstübchen und einen Kräuter- und Spielzeugladen. Auch die Tourismusinformation freut sich auf zahlreiche Besucher. Die Dreifelderhalle der Saalfelder Grünmitte ist von 12 bis 19 Uhr wieder Austragungsort der Sportgala des 1. SSV Saalfeld 92 e.V. Geplant ist wie immer ein Fest für die ganze Familie. Die Gedenkstätte am Tordurchgang in Gera gibt es bereits 20 Jahre. Dies würdigt man mit der Sonderausstellung »Das waren die 80er – Utopie, Opposition, Repression«. Ansehen kann man sich diese von 14 bis 18 Uhr. Schloss Kochberg ist immer und zu jeder Jahreszeit ein lohnendes Ausflugsziel. Ob Park oder Museum oder als krönender Tagesabschluss eine Theateraufführung um 17 Uhr. Der Vorhang im Liebhabertheater hebt sich für das Lustspiel in drei Aufzügen von Johann Wolfgang Goethe, Die Mitschuldigen. Pudis-Fans werden den etwas weiteren Weg zum Zeulenroda Meer, zur Seestern-Panoramabühne gern auf sich nehmen. Ab 20 Uhr heißt es nämlich Maschine Intim. Zu erleben sind der Frontsänger der Pudis mit Liedern für Generationen, unterstützt von Uwe Hasbecker. Sonntag, letztmalig zu sehen im Saalfelder Stadtmuseum, ist die gelungene Ausstellung von Robin Wagner. Mit dem Titel »Am Anfang war die Eisenbahn«, historisches Spielzeug aus seiner Privatsammlung. 1,5 Stunden dauert übrigens eine Rund- oder Linienfahrt auf dem Hohen Wartestausee, einem der größten und attraktivsten Deutschlands. Abfahrtszeiten sind 10.45 Uhr, 13 Uhr und 15 Uhr ab der Staumauer Hohen Warte. Informationen erhalten Sie auch unter 0170 20 700 25. Zur 950-Jahr-Feier von Teichel wird 12 Uhr Mittagessen aus der Gulaschkanone aufgetafelt. Es gibt Rouladen, Gulasch und Klöße. 14 Uhr startet ebenfalls auf dem Marktplatz der Festumzug und danach kann man sich noch Kaffee und Kuchen gönnen bei entspannter Musik. Um 20 Uhr ist Jürgen von der Lippe zu Gast im Saalfelder Meininger Hof Kulturbetrieb. Erleben Sie den unverwüstlichen Komödianten und Wortwitzkünstler, wenn er aus Sextext Sextett liest. Ein erlebnisreiches Wochenende wünscht Ihnen wie immer Karin Berger, Radio SRB.

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1: Am 20. Mai um 17 Uhr fand im Multifunktionsgebäude in Sitzendorf der sogenannte Förderinfoabend statt. Veranstaltet wurde dieser von der LIDA-Aktionsgruppe in Kooperation mit dem AWO Quartiersmanagement Schwarzatal. Ich spreche mit Ines Kinski, der Regionalmanagerin der LIDA-Region Saalfeld-Rudolstadt, erst einmal darüber, was LIDA ausgesprochen überhaupt heißt.
2: Das ist eine Abkürzung, das ist so ein längerer französischer Begriff. Liaison entre activité, développement, also sehr, sehr, sehr lang und heißt so im übertragenen Sinne, sind Aktionen für den ländlichen Raum.
1: Warum wurde dieser Infoabend heute organisiert?
2: Den haben wir organisiert, weil wir gerne Ehrenamtliche unterstützen würden, die Dinge umzusetzen, die sie gern machen möchten. Und weil man dazu immer Geld braucht und Fördermittel notwendig sind, wollten wir das aufbereitet sozusagen den Verein nahebringen.
1: Wen haben Sie mit dieser Einladung zu dem Förderinfoabend hauptsächlich angesprochen?
2: Also wir haben ganz breit gestreut. Ich habe viele Kontakte direkt zu Vereinen. Wir haben Ortsteilbürgermeister, Bürgermeister angesprochen, das zu verteilen in ihren Gemeinden. Haben natürlich auch über unsere Internetseiten informiert.
1: Glauben Sie, die Leute, die dann herkommen, haben schon so konkretere Ideen oder kommen die auch her, um sich inspirieren zu lassen?
2: Also ich glaube, dass die kommen, wenn die konkrete Ideen haben oder wissen, sie haben einen Finanzierungsbedarf irgendwie. Weil umsonst kommt man, glaube ich, nicht zu so einem Abend. Die Plätzchen sind es nicht.
1: Letztes Jahr war ja schon mal dieser Förderinfoabend. Sie wissen es wahrscheinlich nur für dieses LIDA-Programm dann, ob es da auch dann mehr Anträge gab, ob das dann für mehr Nachfrage gesorgt hat.
2: Also es war jetzt nicht mehr Nachfrage, aber ich konnte feststellen, dass ich auf einmal ganz andere Antragsteller hatte, also ganz neue, wo ich noch nie eine Nachfrage hatte. Also es waren andere Anträge.
1: Warum sind Fördermöglichkeiten wichtig?
2: Tja, weil wir alle sozusagen mit unseren Steuern was einzahlen und es soll so sein, dass das dem Gemeinwohl zugutekommt. Also und insofern sind Fördermittel wichtig.
1: Dann, ich glaube vorhin bei dem Regionalbudget, das muss man vorfinanzieren, da bekommt man das Geld dann erst im Nachhinein zurück. Aber wenn man jetzt so das Geld dafür ausgegeben hat, kann es dann trotzdem passieren, dass es nicht genehmigt wird oder wie ist da so der zeitliche Ablauf?
2: Also beim Regionalbudget sind wir eigentlich ganz nah dran und wir wissen schon, was es für Anträge sind und da, wo Risiken sind, da frage ich auch nochmal nach. Also nicht ausgezahlt wird eigentlich nur, wenn jemand dann was komplett anderes gemacht hat, aber in der Regel, also ich habe noch keinen Fall gehabt, wo es nicht ausgezahlt wurde.
1: Der Abend erfolgte mit der Vorstellung verschiedener Förderer, darunter Zukunftswege Ost mit Mikrofonds und Generation Ost Jugendfonds, der Landkreis mit unterschiedlichen Fördermöglichkeiten, LIDA mit dem Regionalbudget und die Thüringer Ehrenamtsstiftung. Das Angebot der Thüringer Ehrenamtsstiftung stellte Robin Kallenbach vor. Du bist ja der Engagementbotschafter 2026 und hast deswegen ja von der Thüringer Ehrenamtsstiftung diese Präsentation vorgestellt. Vielleicht kannst du mal das Förderprogramm aktiv vor Ort ein bisschen erklären.
3: Ja, also aktiv vor Ort ist so das bekannteste Förderprogramm der Thüringer Ehrenamtsstiftung. Würde ich sagen, da gibt es auch seit letztem Jahr wesentlich mehr Geld. Es ist von 250.000 Euro auf 2,5 Millionen, die da drin sind. Und gefördert werden können da kleine Anschaffungen, Aufwandsentschädigungen, kleine Honorare, allgemein Projektkosten, was da so anfällt. Und wir haben damit schon ganz gute Erfahrungen gemacht. Und wenn man da rechtzeitig beantragt und eine gute Idee hat, dann ist das auf jeden Fall eine schöne Sache.
1: Apropos Erfahrung, magst du vielleicht mal die Erfahrung, die du damit gemacht hast, erzählen?
3: Genau, also wir haben letztes Jahr ein Jugendprojekt gemacht, wo wir verschiedene, ja, mit Kinderfest und so ein bisschen Graffiti-Workshop und so weiter, wollten das eigentlich ursprünglich im August machen, weil die Anträge dann doch etwas länger gedauert haben. Wahrscheinlich geht das dieses Jahr schon schneller. Dann haben wir das dann doch als Winterprojekt quasi gemacht und ja, aber insgesamt war es auch gut, quasi auch nochmal Büromaterialien für den Verein und so anzuschaffen. Also wir haben da zum Beispiel auch Druckerpapier und Druckerpatronen, sowas braucht man ja dann auch, das kostet auch relativ viel Geld. Dafür war es zum Beispiel auch schön, das auch in dem Projekt machen zu können.
1: Und warum findest du solche Förderangebote wichtig?
3: ist natürlich, also das Ehrenamt zeichnet ja eine Sache aus, nämlich dass es erstmal von vornherein kein Geld hat. Also Ehrenamtler müssen erstmal arbeiten, um überhaupt erstmal arbeiten zu können, also um erstmal Geld zu finden. Und das geht oftmals nur über Förderung, natürlich auch Mitgliedschaften im Verein und Spenden und so weiter. Aber wenn man was Größeres machen will, dann ist man einfach auf Förderung angewiesen. Und da ist es gut, dass es die Möglichkeiten gibt, auch wenn die oftmals noch zu bürokratisch und kompliziert sind. Aber das ist auf jeden Fall schon eines der besseren Projekte.
1: Das Multifunktionsgebäude in Sitzendorf war gut gefüllt und es waren Leute aus vielen anliegenden Orten da. Doch warum war der Förderinfoabend eigentlich genau in Sitzendorf? Das fragte ich Sitzendorfs Bürgermeister Martin Friedrich.
4: Das ist jetzt hier schon zum zweiten Mal und ich hoffe, dass wir dann nächstes Jahr das dritte Mal haben und dann haben wir schon eine Traditionsveranstaltung. Ich denke, die ganzen Leute, die hier sind und mit zuhören, sind auch immer unterschiedliche Leute, auch zum letzten Jahr gewesen und die nehmen hier sehr, sehr viel mit. Ich denke als Bürgermeister immer, wir haben sehr, sehr viel Ehrenamt und die unterstützen uns so. Das kann so eine Kommune oder eine Stadt gar nicht leisten, was Ehrenamt hier bei uns aufrechterhält. Und ich bin immer der Meinung, viele wissen gar nicht, wie viele gute und einfache Fördermöglichkeiten es gibt und ich glaube, das ist das Entscheidende, einfach mal zu zeigen, was gibt's alles und wie einfach kann man das teilweise beantragen.
1: Ich bin Henriette Lichtenheld und ich war im Gespräch mit Ines Kinski, Robin Kallenbach und Martin Friedrich. Radio SRB.

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4: Nur weil man durch eine demokratische Wahl gewählt wird, ist man noch lange kein Demokrat. Davon sind die Omas gegen rechts im Landkreis Saalfeld-Rudolstadt überzeugt. Mit einer Kundgebung am Samstag, dem 30. Mai von 9 bis 12 Uhr auf dem Fischmarkt in Saalfeld, also vor der Sparkasse, rufen sie dazu auf, sich ihrem Nein zur Wahl eines AfD-Landrats in unserem Landkreis anzuschließen. Das war Henriette Lichtenheld mit einer Pressemitteilung der Initiative Omas gegen Rechts, Saalfeld-Rudolstadt. Radio SRB.

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1: Am Freitag, den 22. Mai, war Tag der offenen Tür im Bildungszentrum Saalfeld. Die berufliche Rehabilitation öffnete die Türen und ließ alle Interessierten von um 10 bis 16 Uhr mal in ihrem Gebiet hereinschnuppern. Dort war Raum für Gespräche mit den Mitarbeitern und Führungen der vielseitigen Berufsfelder aus nächster Nähe. Und auch ich habe das BZ an diesem Tag besucht, um mit der Leitung des Tages ein Gespräch zu führen.
2: Mein Name ist Tina Arz, ich bin Psychologin.

0: im Bildungszentrum ist, machen wir das hauptsächlich eben hier sozusagen. Und wir machen den alle 2 Jahre für die breite Öffentlichkeit und das andere Jahr immer für die Schulen direkt, die eben interessiert sind. Und in den anderen Bereichen kann man sich immer sehr gern an die Ansprechpartner wenden, um auch mal vor Ort zu schauen, was haben die denn, was bieten die denn an.
1: Berufliche Rehabilitation, was ist das?
0: Ja, wir bieten eine berufsvorbereitende Maßnahme und Ausbildungen für Menschen mit Beeinträchtigungen oder mit Benachteiligungen an. Und in 10 verschiedenen Berufsfeldern können Sie bei uns eine Ausbildung machen, zum Beispiel Lager, Verkauf, Metall, Holz, Gartenbau. Auch in der Küche, ganz verschiedene Bereiche haben wir hier und für jeden ist was dabei.
1: Und was ist das Ziel des Tages der offenen Tür?
0: Genau, wir wollen uns einfach ein bisschen vorstellen. Wir wollen natürlich den Leuten zeigen, was wir hier so machen. Natürlich auch Interessierten, die vielleicht überlegen, was kann mein Kind oder was kann ich selber noch machen. Wir haben ja auch einen Bereich der Rehabilitation für Erwachsene. Also das heißt, wenn man in seinem Beruf vielleicht nicht mehr arbeiten kann und eine neue Perspektive, eine neue Chance sucht, dann ist das halt heute hier der gute Anlaufpunkt zu sagen, ich gucke mir das mal an, vielleicht ist was für mich dabei, vielleicht kann ich hierher kommen.
1: Tag der offenen Tür wie in der Schule. Wie läuft das hier bei euch ab?
0: Genau, also wir haben heute 10 Uhr gestartet. Das Ganze geht auch bis 16 Uhr. Und wir haben zum einen führen unsere Azubis hier durch die Gebäude, also hier in der Käthe-Kollwitz-Straße 2 und auf dem Steiger 10, das sind unsere beiden Standorte. Genau, und erklären den Besuchern so ein bisschen und zeigen den Besuchern ein bisschen unsere Bereiche. Ansonsten haben wir ganz viele Mitmachangebote, also von Plätzchen verzieren über Sushi live rollen und probieren bis hin zu Bastelangeboten oder mal selber mauern oder Pflanzen bestimmen, also ganz viele Dinge, die sich die einzelnen Bereiche ausgedacht haben. Und zusätzlich haben wir auch noch Kinderschminken, eine Fotobox, ja, und auch einen Shuttle eingerichtet, der zwischen den beiden Standorten hin und her fährt.
2: Das war Janis Xenos zusammen mit Tina Arzt im Bildungszentrum Saalfeld, Radio SRB.

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1: Mein heutiger Studiogast ist wieder einmal Herr Wolfgang Letsch. Hallo.
2: Hallo, Frau Berger.
1: Ja, seit wann kennen wir uns denn jetzt schon?
2: Oh, ich denke, ein gutes Jahr.
1: Ja, wir haben zu dritt angefangen. Hier nochmal einen schönen Gruß an Vincent. Hallo, Vincent. Mit dir hat alles begonnen. Du bist ja auch so ein Astronomie-Fan, sage ich einfach mal.
2: Er hat viel geholfen, Inhalte zu finden, die auch die Allgemeinheit interessieren, und hat ja auch den einen oder anderen Beitrag selbst mitgestaltet. Mhm. Das war eine schöne Zeit.
1: Was wünschen Sie sich für die Zukunft, Herr Letsch? Haben Sie vielleicht Veränderungs- bzw. Verbesserungsvorschläge für unsere Sendung Sterngucker im SRB?
2: Wünsche gibt es immer. Zunächst muss ich erstmal sagen, dass die Möglichkeit, unsere Sternwarte, unsere Arbeit an der Sternwarte vorzustellen und zu präsentieren, sehr schön ist, und wir nutzen das auch sehr gern, weil es immer erstaunt, wenn man durch die Stadt geht und jemanden trifft und sagt, ach, ich gehe wieder in unsere Sternwarte, dann kriegt er große Augen und sagt, was, wir haben in Seiwelt eine Sternwarte. Und ich denke mir, unsere Sendung trägt dazu bei, dass die auch ein klein wenig bekannter wird. Und ich muss sagen, es macht auch Spaß.
1: Wie viel Zeit benötigen Sie denn für die Vorbereitung auf eine Sendung?
2: Haben wir dann im Laufe des Jahres unsere Beiträge sozusagen gedoppelt. Mhm. Ja, am Anfang des Monats darf ich ja mal etwas zu den Ereignissen am Sternenhimmel sagen. Das wird offensichtlich auch von etlichen Leuten verfolgt. Und im zweiten Teil etwas Allgemeineres oder ein geschlosseneres Thema, das also mit der Beobachtung nichts unmittelbar zu tun hat. Wenn ich nachher hier rausgehe, dann geht mir schon durch den Kopf, was kannst du denn das nächste Mal machen? Der erste Teil ist eigentlich vorgegeben. Der Himmel bewegt sich und die Sonne bewegt sich, die Planeten bewegen sich und stehen dort, wo sie stehen sollen. Und ich muss es nur erzählen, wo sie stehen. Aber der zweite Teil ist immer so die Frage, was interessiert denn die Leute? Es darf nicht zu lang werden, es darf nicht zu wissenschaftlich werden. Aber ich denke, wir haben momentan eine gute Mischung gefunden. Ich schaue immer noch, was gibt es an aktuellen Dingen im Bereich der Raumfahrt, die wir dann mit einbauen können, oder eben besondere Ereignisse am Sternenhimmel. Ja, und wenn ich das zusammennehme, nachdenken, aufschreiben, korrigieren, meine Frau ist immer der erste Probehörer, und dann hierher kommen, ich denke so 3-4 Stunden sind das schon in jedem Monat, manchmal auch mehr.
1: Ja, eine gute Vorbereitung ist alles, und ich kann nur rückblickend sagen, mir hat auch besonders viel Spaß gemacht, als wir beide bei Ihnen zu Gast waren in der Sternwarte in Gondorf. Und über den Besuch haben wir auch einen sehr schönen Beitrag gemacht. Sind Sie daraufhin angesprochen worden?
2: Also ich habe einen relativ großen Freundeskreis, und denen haben wir das mal erzählt, dass wir hier diesen Podcast zusammengebastelt haben und zwei Sendungen im Monat zusammen gestalten, und von denen weiß ich, dass sie es regelmäßig hören. Manchmal versuchen sie nachzuhören, das ist technisch oft ein bisschen problematischer. Da könnte man vielleicht das noch, den Zugang noch vereinfachen, wie sagt man heute, barrierefreier gestalten. An den Besuch in der Sternwarte, als ich mit Vincent da war, erinnere ich mich auch sehr gern. Und auch er hatte Wirkung, dass danach wieder Leute gekommen sind und haben gesagt, wir wollen mal schauen. Und ich denke auch, dass wir das vielleicht auch mal wieder wiederholen konnten. In diesem Jahr haben wir ja noch so ein paar Ereignisse, auf die wir uns gemeinsam freuen. Ich sage uns, wir sind ja inzwischen 3, die Sternwarte betreuen. 2, die im sogenannten Unruhestand sind, und einer, der noch arbeiten darf. Und wir betreuen ja gemeinsam zu dritt auch die Sternguckerabende, die auch immer erfolgreicher werden. Wir haben also bis jetzt in diesem Jahr ungefähr 150, 160 Besucher gehabt mit den Sonderveranstaltungen. Und ich denke, wir haben noch ein paar Highlights, beispielsweise im August die partielle Sonnenfinsternis. Ich denke, da werden auch, obwohl Ferien sind, einige Besucher kommen. Es hat sich schon eine Gruppe angemeldet, die wollen im Bereich des Jugend- und Stadtteilzentrums zelten in den Sommerferien und wünschen sich einen Sternenguckerabend. Auch die haben reagiert letztendlich auf unsere Sendung und wurden dadurch aufmerksam. Denn es ist schon interessant, ich habe vorhin gesagt, hier in Seifeld zählt der Prophet noch nicht so richtig. Aber Rudelstädter, die auch eine Sternwarte haben, die kommen. Wir wollen nicht in gegenseitige Konkurrenz treten. Wir freuen uns über jeden, der hierher kommt. es gibt dann schon auch positive Reaktionen auf die Sendung. Hat mir unlängst in der kleinen Bühne erzählt. Ich habe dich wieder im Radio gehört, da habe ich ihn erst wieder mal ein bisschen groß angeguckt, wieso im Radio, dann fiel mir ein, aha, SRB, ja, das ist also seine Standardsendung, die er immer hört, wenn er in der Werkstatt ist, und dann hört er eben auch uns, aber dann kommt immer die Entschuldigung, aber ich würde ja so gerne rauskommen, habe aber noch keine Zeit, also liebe Leute, nehmt euch mal die Zeit, habt ein schönes Erlebnis in unserer kleinen Sternwarte.
1: Na dann abschließend, auf noch viele interessante Sendungen, Sterngucker im SRB. Vielen Dank, Herr Leth.
2: Immer wieder gern.

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1: Gestern um 12.36 Uhr rückten die Feuerwehren der Städte Saalfeld-Rudolstadt und Schwarzertal zu einem Brand im Gebiet Arnsgereuth aus. Der Brand umfasste ca. 5000 Quadratmeter. Die Feuerwehren wurden beim Löschen unterstützt durch Einheiten des DRK, des Thüringenforst sowie von der Landespolizei. Bereits 14.47 Uhr konnte der Einsatzleiter und Stadtbrandmeister der Stadt Saalfeld, Sebastian Elmer, melden, dass das Feuer unter Kontrolle ist und die Nachlöscharbeiten laufen. Das zügige Stoppen des Feuers sowie ein weiteres Ausbreiten ist den wachsamen Anwohnern und dem schnellen Handeln der Einsatzkräfte zu verdanken. Das war Henriette Lichtenheld mit einer Pressemitteilung des Landkreises Saalfeld-Rudolstadt. Radio SRB.

0: und ich wünsche allen Hörern einen wunderschönen Tag. Bis bald. Tschüss.
1: Ja, liebe Hörerinnen und Hörer von Radio SRB, Gildo Horn hier. Ich grüße euch aufs Allerzärtlichste und wünsche euch einen wunderschönen Tag mit allem, was dazugehört.

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1: Am 22. Mai fand die 44. Plenarsitzung der 8. Wahlperiode im Thüringer Landtag statt. Vertretende der Thüringer Bürgerradios waren vor Ort und berichteten. Im Interview sprach Martin Henkel von der CDU-Fraktion mit Jule Niedergesäß über die Automobilindustrie in Thüringen.
2: Wir hatten ja schon einige Anträge zu dem Thema gehabt, einen Alternativantrag. Wie würden Sie denn den Verlauf der Anträge beschreiben jetzt im letzten Jahr?
3: Naja, erstmal ist ja festzustellen, dass wir ein wirkliches Problem im Automotive-Bereich auch vor allem in Thüringen haben. Speziell im Bereich um Eisenach, der ist ja sehr stark geprägt davon, haben wir ungefähr 7000 Arbeitsplätze allein in dem Bereich verloren. Ich komme aus dem Wartburgkreis, deshalb habe ich das am Schirm. Und die Frage ist halt, wie man damit umgeht, was kann man von Thüringen aus machen, weil viele Dinge ja auch von außen reinspielen. Und so gab es vor einem Jahr, ist das ungefähr gewesen, einen Antrag. Es gab einen Antrag der AfD, es gab dann einen Alternativantrag der Brombeer-Koalition. Und der Antrag der Brombeer-Koalition wurde in den Ausschuss verwiesen. Dann gab es Anhörungen, wo verschiedene Organisationen und Verbände, also Betroffene, gehört wurden zu dem Thema. Und heute kommt der Antrag wieder zurück aus dem Ausschuss. Der hat ein paar kleine Anpassungen bekommen und soll dann heute hier im Landtag beschlossen werden.
2: Was sind diese Anpassungen und warum wurden die vorgenommen?
3: Ach, das waren... Man macht ja so eine Anhörung, um von den Betroffenen zu hören, wo gibt es vielleicht noch Verbesserungsbedarf, was wird man vielleicht noch ein Stück weit anders sehen, wie ihr es jetzt gemacht habt, und da gab es kleinere Anpassungen, aber im Großen und Ganzen hat der Antrag schon das widergespiegelt, was auch, sag ich mal, Wirtschaft, Arbeitgeber, aber auch Arbeitnehmerseite hören wollen oder wollten. Man hat da sowieso einen relativ breiten Konsens. Diesen Konflikt, den man manchmal hat zwischen Arbeitgeber- und Arbeitnehmerseite, den gibt es hier in dem Bereich nicht, weil sich alle über die Situation bewusst sind und sagen, da muss was passieren. Ne?
2: Und wie leisten Sie da auch praktisch Vermittlungsarbeit? Wie kommen Sie ins Gespräch mit den Menschen, den Arbeitnehmern und den Arbeitgebern?
3: Ach, das passiert auf ganz verschiedenen Ebenen. Also wir als Brombeere oder jetzt als auch die Mitglieder der Christlich-Demokratischen Union sind relativ viel unterwegs, auch in den Firmen drin. Und dann ist es eben so, dass man mit den Arbeitgebern spricht, aber auch mit den Arbeitnehmern immer im Gespräch ist. Und dann gibt es ja Verbände, die auch die Interessen wiederum vertreten, mit denen sind wir unterwegs. Also der Austausch, der findet eigentlich ständig statt.
2: Und jetzt gibt es natürlich die Interessen der Arbeitnehmer, Arbeitsplätze erhalten, Arbeitsplätze herstellen und gleichzeitig aber auch den Blick auf die Zukunft, was Nachhaltigkeit angeht. Wie kann man da praktisch ein Gleichgewicht herstellen?
3: Naja, erstmal bleibt festzustellen, dass die Arbeitsplätze im Automotive-Bereich schon sehr gute Arbeitsplätze sind, die auch gut bezahlt sind. Und deshalb hat man ja ein hohes Interesse, dass man die auch erhält, und es erfolgt auch eine hohe Wertschöpfung, Steuereinnahmen dann auch für die Städte und Gemeinden, Gewerbesteuer. Da sind diese Firmen schon stark unterwegs, auch gerade die kleinen Mittelständler, die dann Zulieferbetriebe sind für die größeren Automotive-Betriebe. Und da geht es vor allem darum, wie kann man die Rahmenbedingungen, die von außen nun sich verändert haben. Wir haben natürlich konjunkturelle Probleme, wir haben aber viele auch strukturelle Probleme, zu hohe Energiekosten beispielsweise oder einen starken Wettbewerb aus dem asiatischen Raum. Dann haben wir technologische Veränderungen, Thema Verbrennerverbot. Wir als CDU sehen das kritisch, weil wir sagen, der Markt muss das eigentlich selber liefern. Und da sieht man natürlich, dass die Parteien auch unterschiedlich in der Auffassung unterwegs sind. Da hat man eher, sag ich mal, die AfD, die würde am liebsten, glaube ich, das Elektroauto komplett weghaben wollen. Und dann haben wir eher die linke und grüne Seite, die haben mit dem Verbrenner ein Riesenproblem, deshalb wollen sie ihn ja auch verbieten. Und deshalb haben wir das Brennerverbot, welches ein bisschen aufgeweicht wurde. Und wir als Christdemokraten sagen, es muss eigentlich der Markt regeln, wenn ich ein gutes Produkt habe. Dann wird sich das durchsetzen, auch ohne Subventionen. Wenn eine Technologie neu ist, dann ist es gerechtfertigt, teilweise auch zu subventionieren und Anreize zu schaffen, bis sich das im Markt durchgesetzt hat. Aber irgendwann müssen natürlich Subventionen auch wieder am Ende sein. Das kann kein Dauermittel sein. Und wir sind der Auffassung, beide Technologien haben momentan eine Berechtigung, noch auf dem Markt zu sein, und die bessere Technologie wird sich durchsetzen. So gehen wir an die Dinge ran. Und man sieht es ja auch, wenn ich in der Stadt unterwegs bin und ich habe Möglichkeiten zum Laden, dann kann ich das gut machen mit dem Elektroauto, wenn ich im ländlichen Raum habe, viele große Strecken zu fahren, habe die Ladeinfrastruktur nicht, dann ist es natürlich einfacher, mit dem Verbrenner zu arbeiten. Also das sollte man eigentlich die Möglichkeiten offen lassen.
2: sehen Sie ja trotzdem Gründe, wo man dann doch mal eingreifen kann, wenn jetzt zum Beispiel dann doch die Verbrenner wieder Überhand gewinnen, sag ich mal.
3: Naja, also momentan ist es ja so, dass wir eine sehr starke Regulierung und auch ein sehr starkes Anreizsystem zugunsten der Elektroautos haben. Das ist nun mal so. Es gibt jetzt wieder aktuell ganz neu die Prämie, kostet die Bundesrepublik 3 Milliarden Euro, was jetzt ausgeschüttet wird. Dann hat man ja massive Steuervorteile, wenn man mit einem Elektroauto unterwegs ist. Also wenn eine Firma jetzt ein Elektroauto anschafft, kann sie viel schneller abschreiben als beim Verbrenner. Für den Nutzer, der ja den geldwerten Vorteil normalerweise mit der 1%-Regelung monatlich versteuern muss, der macht beim Elektro nur 0,25%, also nur ein Viertel. Also da hat man schon sehr starke Regulierungsmöglichkeiten, wo man den Kauf von Elektroautos natürlich günstiger macht. Und man muss halt immer betrachten, es gibt auch Menschen, die eben nicht das Geld für ein teures Elektroauto haben. Und die finanzieren natürlich aktuell mit den immer steigenden Spritpreisen. Ein hoher Bestandteil sind ja Steuern auch darauf, beispielsweise auch die CO2-Besteuerung, finanzieren die das schon ein Stück mit. Und auch die Kfz-Steuer, die ist ja erheblich gestiegen für Verbrenner, für Diesel noch mehr wie für Benziner. Und beim Elektro ist man zumindest 10 Jahre erstmal steuerfrei unterwegs. Also es sind schon massive Vorteile, die man mit dem Elektroauto erzielen kann. Und da muss man aufpassen, dass es auch gesellschaftlich gerecht bleibt. Ne? Wie gesagt, es gibt Menschen, die haben das Geld und sagen, ich hole mir dann halt ein neues Elektroauto. Und es gibt aber auch die Krankenschwester, die jeden Tag an die Arbeit fahren muss. Oder die Frau, die beim Aldi an der Kasse sitzt und die eben nicht das Geld hat fürs neue Auto und ist auf ihren Verbrenner angewiesen. Es darf nicht sein, dass die letztlich für die anderen dann die Vorteile noch mitfinanziert, ne? Und die Lasten trägt. Es geht immer darum, dass man die Lasten ein Stück weit auch vernünftig verteilt.
2: Und wie sehen Sie die Rolle von Thüringen im Vergleich zum deutschlandweiten Automobilmarkt? Welche Rolle kann da Thüringen einnehmen?
3: Nee, hier geht es erstmal darum, dass wir für die Unternehmen die Bedingungen gut machen, dass die Unternehmen, die hier sind, dass wir die halten. Beispielsweise beim Thema Bürokratie, das ist ja einer der Punkte, den alle Unternehmen sagen. Also die hauptstrukturellen Probleme sind hohe Energiekosten, das sind hohe bürokratische Hürden, die wir haben, und eine hohe Steuerlast. Ne? Bei der Steuerlast und bei den Energiekosten kannst du als Bundesland relativ wenig machen, aber was Bürokratie betrifft, beispielsweise, ja, wenn es darum geht, dass eine Halle neu gebaut werden soll oder das Thema Wochenarbeitszeit, bin ich der Meinung, das kann man flexibler gestalten, dass man nicht zwingend die 8 Stunden an einem Tag machen muss, wenn es in dem betrieblichen Ablauf besser ist, dass man beispielsweise das an 4 Tagen erbringt, da muss das auch möglich sein. Ist in Deutschland aber immer noch schwierig und immer nur mit Sondergenehmigung zu machen. Und es entsteht halt überall ein irre bürokratischer Wust und Dokumentationspflichten. Und da sind wir gerade dabei, die massiv abzubauen. Wir haben vor Weihnachten ja das erste Bürokratieabbaugesetz hier im Thüringer Landtag eingebracht. Das ist jetzt auch in den Anhörungen und soll dieses Jahr noch vor der Sommerpause beschlossen werden, wahrscheinlich in der nächsten Plenarsitzung. Und ich glaube, das ist ein ganz wichtiger Punkt, dass man diese wirklich bürokratischen Wust, der sich in dem Land aufgebaut hat, dass man den Stück für Stück zurücknehmen. Und dann wird man natürlich auch besser im Wettbewerb zu den anderen Bundesländern und kann zumindest, wenn Entscheidungen von Firmen getroffen werden, behalten wir den Standort in Thüringen oder erweitern wir oder machen wir das woanders, dass wir die auf jeden Fall in Thüringen halten.
2: Und welche Pläne gibt es vielleicht auch, dass man die Automobilindustrie und die ÖPNV-Branche Hand in Hand gehen lässt, um beide sich gegenseitig zu unterstützen zu lassen, um beides zu fördern?
3: Na ja gut, ÖPNV-Branche, da stellen Sie wahrscheinlich ja eher auf den öffentlichen Personennahverkehr ab, also Busse.
2: Ja.
3: Im klassischen Sinne gibt es in Thüringen auch, also das sind ja vor allem die ÖPNV-Unternehmen, an die das dann zu adressieren ist. Da gibt es sehr gute Fördermöglichkeiten. Ein Elektrobus ist ungefähr 3-mal so teuer wie ein normaler Bus. Und es gibt aber eine sehr hohe Förderung. Deshalb machen die auch davon Gebrauch. Da ist eher die Frage, kriege ich die Busse auch über Nacht alle geladen? Also die Ladeinfrastruktur, die Energie, die zur Verfügung stehen muss. Das sind auch wichtige Themen. Ich habe heute Morgen mit der Ministerin zusammengesessen, mit der Wirtschaftsministerin und mit unserem Vertreter aus dem Umweltbereich. Weil wir auch gerade darüber nachdenken, wie ist die Verfügbarkeit von Energie überhaupt in der Fläche in Thüringen gegeben. Und wenn man sagt, man will mehr Elektromobilität, heißt es natürlich auch, ich brauche noch stabilere Netze. Wenn man sagt, ich will von der Ölheizung weg, mehr zur Wärmepumpe, dann muss das energetisch passieren. Wenn wir sagen, wir wollen KI-Rechenzentren in Thüringen haben, die sind unheimlich energieintensiv. Also das ist immer ein ganz wesentlicher Punkt, dass man es mit dem Blick hat. Aber jetzt auf Ihre Frage zurückzukommen, ÖPNV, ja, hier haben wir die Förderung für Elektromobilität, auch von Seiten des Freistaates. Eine stärkere Verzahnung mit der Automobilindustrie sehe ich jetzt nicht, weil jemand, der einen Personenwagen baut oder Teile für einen Personenwagen, das ist doch was ganz anderes wie jemand, der einen Bus macht. Ne?
2: Dann danke ich Ihnen für das Interview, Martin Henkel von der CDU hier im Landtag zum Thema Automobile und Automotive.
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4: Freitag von 10 bis 18 Uhr finden der 19. Mitwitzer Künstlermarkt und das Fränkische Gartenfest statt. Es lohnt sich aber auch, von 15 bis 18 Uhr ins Jugend- und Stadtteilzentrum nach Gondorf-Saalfeld zu kommen, zum Stadtteilfest. Auf die Rudolstädte Heidecksburg sind Sie 18 Uhr eingeladen, wenn die neue Sonderausstellung mit dem Titel Stadtgeschichte gesammelt und bewahrt eröffnet wird. Wer kennt ihn nicht, den Albtraum, wenn man nachts stundenlang wach liegt und nicht einschlafen kann? Gesine Müller weiß Rat und kennt natürliche Müdemacher. Bei Interesse melden Sie sich doch zu Ihrem Kräuterstammtisch an. Dieser beginnt 18.30 Uhr im Schloss Harrer am Kirchberg. Über eine Voranmeldung würde sich Frau Müller freuen. Zu erreichen ist sie unter anderem unter 0176 2255 7871. 950 Jahre Teichel muss gefeiert werden, zum Beispiel mit einem Konzert des Gospelchors in der Kirche vor Ort ab 19.30 Uhr. Rudolstadt im Film heißt es, 20 Uhr in den Rudolstädter Saalgärten. Über die Leinwand flimmert dann der Film Der Held vom Bahnhof Friedrichstraße. Erleben Sie den Schauspieler Franz Knauch, Ensemblemitglied des Schillertheaters Rudolstadt, als Titelheld in einer Paraderolle. Samstag, anlässlich der 950-Jahr-Feier von Teichel, verwandelt sich der Marktplatz ab 10 Uhr zu einem Zunftmarkt. Für gute Stimmung sorgen unter anderem dann die Engerdar Blasmusiker und die Alls Blechband. Von 10 bis 16 Uhr öffnen sich die Türen des Memorial Museums in Oberweißbach. Erkunden kann man dort ein Olitätenstübchen und einen Kräuter- und Spielzeugladen. Auch die Tourismusinformation freut sich auf zahlreiche Besucher. Die Dreifelderhalle der Saalfelder Grünmitte ist von 12 bis 19 Uhr wieder Austragungsort der Sportgala des 1. SSV Saalfeld 92 e.V. Geplant ist wie immer ein Fest für die ganze Familie. Die Gedenkstätte am Tordurchgang in Gera gibt es bereits 20 Jahre. Dies würdigt man mit der Sonderausstellung »Das waren die 80er – Utopie, Opposition, Repression«. Ansehen kann man sich diese von 14 bis 18 Uhr. Schloss Kochberg ist immer und zu jeder Jahreszeit ein lohnendes Ausflugsziel. Ob Park oder Museum oder als krönender Tagesabschluss eine Theateraufführung um 17 Uhr. Der Vorhang im Liebhabertheater hebt sich für das Lustspiel in drei Aufzügen von Johann Wolfgang Goethe, Die Mitschuldigen. Pudis-Fans werden den etwas weiteren Weg zum Zollenroder Meer, zur Seestern-Panoramabühne, gern auf sich nehmen. Ab 20 Uhr heißt es nämlich Maschine Intim. Zu erleben sind der Frontsänger der Pudis mit Liedern für Generationen, unterstützt von Uwe Hasbecker. Sonntag, letztmalig zu sehen im Saalfelder Stadtmuseum, ist die gelungene Ausstellung von Robin Wagner. Mit dem Titel »Am Anfang war die Eisenbahn« historisches Spielzeug aus seiner Privatsammlung. 1,5 Stunden dauert übrigens eine Rund- oder Linienfahrt auf dem Hohen Wartestausee, einem der größten und attraktivsten Deutschlands. Abfahrtzeiten sind 10.45 Uhr, 13 Uhr und 15 Uhr ab der Staumauer Hohen Warte. Informationen erhalten Sie auch unter 0170 20 7025. Zur 950-Jahr-Feier von Teichel wird 12 Uhr Mittagessen aus der Gulaschkanone aufgetafelt. Es gibt Rouladen, Gulasch und Klöße. 14 Uhr startet ebenfalls auf dem Marktplatz der Festumzug und danach kann man sich noch Kaffee und Kuchen gönnen bei entspannter Musik. Um 20 Uhr ist Jürgen von der Lippe zu Gast im Saalfelder Meininger Hof Kulturbetrieb. Erleben Sie den unverwüstlichen Komödianten und Wortwitzkünstler, wenn er aus Sextext Sextett liest. Ein erlebnisreiches Wochenende wünscht Ihnen wie immer Karin Berger, Radio SRB.

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1: Am 20. Mai um 17 Uhr fand im Multifunktionsgebäude in Sitzendorf der sogenannte Förderinfoabend statt. Veranstaltet wurde dieser von der LIDA-Aktionsgruppe in Kooperation mit dem AWO-Quartiersmanagement Schwarzatal. Ich spreche mit Ines Kinski, der Regionalmanagerin der LIDA-Region Saalfeld-Rudolstadt, erst einmal darüber, was LIDA ausgesprochen überhaupt heißt.
2: Das ist eine Abkürzung, das ist so ein längerer französischer Begriff. Liaison entre activité, développement, also sehr, sehr, sehr lang und heißt so im übertragenen Sinne, sind Aktionen für den ländlichen Raum.
1: Warum wurde dieser Infoabend heute organisiert?
2: Den haben wir organisiert, weil wir gerne Ehrenamtliche unterstützen würden, die Dinge umzusetzen, die sie gern machen möchten. Und weil man dazu immer Geld braucht und Fördermittel notwendig sind, wollten wir das aufbereitet sozusagen den Vereinen nahebringen.
1: Wen haben Sie mit dieser Einladung zu dem Förderinfoabend hauptsächlich angesprochen?
2: Also wir haben ganz breit gestreut. Ich habe viele Kontakte direkt zu Vereinen. Wir haben Ortsteilbürgermeister, Bürgermeister angesprochen, das zu verteilen in ihren Gemeinden. Haben natürlich auch über unsere Internetseiten informiert.
1: Glauben Sie, die Leute, die dann herkommen, haben schon so konkretere Ideen oder kommen die auch her, um sich inspirieren zu lassen?
2: Also ich glaube, dass die kommen, wenn die konkrete Ideen haben oder wissen, sie haben einen Finanzierungsbedarf irgendwie. Weil umsonst kommt man, glaube ich, nicht zu so einem Abend. Die Plätzchen sind es nicht.
1: Letztes Jahr war ja schon mal dieser Förderinfoabend. Sie wissen es wahrscheinlich nur für dieses LIDA-Programm dann, ob es da auch dann mehr Anträge gab, ob das dann für mehr Nachfrage gesorgt hat.
2: Also es war jetzt nicht mehr Nachfrage, aber ich konnte feststellen, dass ich auf einmal ganz andere Antragsteller hatte, also ganz neue, wo ich noch nie eine Nachfrage hatte. Also es waren andere Anträge.
1: Warum sind Fördermöglichkeiten wichtig?
2: Tja, weil wir alle sozusagen mit unseren Steuern was einzahlen und es soll so sein, dass das dem Gemeinwohl zugutekommt. Also und insofern sind Fördermittel wichtig.
1: Ich glaube vorhin bei dem Regionalbudget, das muss man vorfinanzieren, da bekommt man das Geld dann erst im Nachhinein zurück. Aber wenn man jetzt so das Geld dafür ausgegeben hat, kann es dann trotzdem passieren, dass es nicht genehmigt wird oder wie ist da so der zeitliche Ablauf?
2: Also beim Regionalbudget sind wir eigentlich ganz nah dran und wir wissen schon, was es für Anträge sind und da, wo Risiken sind, da frage ich auch nochmal nach. Also nicht ausgezahlt wird eigentlich nur, wenn jemand dann was komplett anderes gemacht hat, aber in der Regel, also ich habe noch keinen Fall gehabt, wo es nicht ausgezahlt wurde.
1: Der Abend erfolgte mit der Vorstellung verschiedener Förderer, darunter Zukunftswege Ost mit Mikrofonds und Generation Ost, Jugendfonds, der Landkreis mit unterschiedlichen Fördermöglichkeiten, LIDA mit dem Regionalbudget und die Thüringer Ehrenamtsstiftung. Das Angebot der Thüringer Ehrenamtsstiftung stellte Robin Kallenbach vor. Du bist ja der Engagementbotschafter 2026 und hast deswegen ja von der Thüringer Ehrenamtsstiftung diese Präsentation vorgestellt. Vielleicht kannst du mal das Förderprogramm aktiv vor Ort ein bisschen erklären.
3: Ja, also aktiv vor Ort ist so das bekannteste Förderprogramm der Thüringer Ehrenamtsstiftung, würde ich sagen. Da gibt es auch seit letztem Jahr wesentlich mehr Geld. Es ist von 250.000 Euro auf 2,5 Millionen, die da drin sind und gefördert werden können. Da kleine Anschaffungen, Aufwandsentschädigungen, kleine Honorare, allgemein Projektkosten, was da so anfällt. Und wir haben damit schon ganz gute Erfahrungen gemacht. Und wenn man da rechtzeitig beantragt und eine gute Idee hat, dann ist das auf jeden Fall eine schöne Sache.
1: Apropos Erfahrung, magst du vielleicht mal die Erfahrung, die du damit gemacht hast, erzählen?
3: Genau, also wir haben letztes Jahr ein Jugendprojekt gemacht, wo wir verschiedene, ja, mit Kinderfest und so ein bisschen Graffiti-Workshop und so weiter, wollten das eigentlich ursprünglich im August machen, weil die Anträge dann doch etwas länger gedauert haben. Wahrscheinlich geht das dieses Jahr schon schneller. Dann haben wir das dann doch als Winterprojekt quasi gemacht und ja, aber insgesamt war es auch gut, quasi auch nochmal Büromaterialien für den Verein und so anzuschaffen. Also wir haben da zum Beispiel auch Druckerpapier und Druckerpatronen, sowas braucht man ja dann auch, das kostet auch relativ viel Geld. Dafür war es zum Beispiel auch schön, das auch in dem Projekt machen zu können.
1: Und warum findest du solche Förderangebote wichtig?
3: Ist natürlich, also das Ehrenamt zeichnet ja eine Sache aus, nämlich dass es erstmal von vornherein kein Geld hat. Also Ehrenamtler müssen erstmal arbeiten, um überhaupt erstmal arbeiten zu können, also erstmal Geld zu finden. Und das geht oftmals nur über Förderung, natürlich auch Mitgliedschaften im Verein und Spenden und so weiter. Aber wenn man was Größeres machen will, dann ist man einfach auf Förderung angewiesen. Und da ist es gut, dass es die Möglichkeiten gibt, auch wenn die oftmals noch zu bürokratisch und kompliziert sind. Aber das ist auf jeden Fall schon eines der besseren Projekte.
1: Das Multifunktionsgebäude in Sitzendorf war gut gefüllt und es waren Leute aus vielen anliegenden Orten da. Doch warum war der Förderinfoabend eigentlich genau in Sitzendorf? Das fragte ich Sitzendorfs Bürgermeister Martin Friedrich.
0: Das ist jetzt hier schon zum zweiten Mal und ich hoffe, dass wir dann nächstes Jahr das dritte Mal haben und dann haben wir schon eine Traditionsveranstaltung. Ich denke, die ganzen Leute, die hier sind und mit zuhören, sind auch immer unterschiedliche Leute, auch zum letzten Jahr gewesen und die nehmen hier sehr, sehr viel mit. Ich denke als Bürgermeister immer, wir haben sehr, sehr viel Ehrenamt und die unterstützen uns so. Das kann so eine Kommune oder eine Stadt gar nicht leisten, was Ehrenamt hier bei uns aufrechterhält. Und ich bin immer der Meinung, viele wissen gar nicht, wie viele gute und einfache Fördermöglichkeiten es gibt und ich glaube, das ist das Entscheidende, einfach mal zu zeigen, was gibt es alles und wie einfach kann man das teilweise beantragen.
1: Ich bin Henriette Lichtenheld und ich war im Gespräch mit Ines Kinski, Robin Kallenbach und Martin Friedrich. Radio SRB.

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4: Nur weil man durch eine demokratische Wahl gewählt wird, ist man noch lange kein Demokrat. Davon sind die Omas gegen Rechts im Landkreis Saalfeld-Rudolstadt überzeugt. Mit einer Kundgebung am Samstag, dem 30. Mai von 9 bis 12 Uhr auf dem Fischmarkt in Saalfeld, also vor der Sparkasse, rufen sie dazu auf, sich ihrem Nein zur Wahl eines AfD-Landrats in unserem Landkreis anzuschließen. Das war Henriette Lichtenheld mit einer Pressemitteilung der Initiative Omas gegen Rechts, Saalfeld-Rudolstadt. Radio SRB.

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Guten Tag und herzlich willkommen bei Kaffeeklatsch.

So, da ist es wieder einmal soweit. Donnerstag, 16:05 Uhr, Sonnenschein und alles ist fein hier. Das Ganze bei Radio SAB vom Kaffeeklatsch hier live aus dem Studio, das heißt nicht vorbereitet und auch keine Produktion, die schon mal irgendwo gelaufen ist. Nein, ich bin heute hier und das Schöne ist, ich habe mit der Sonne noch eine wunderbare Überraschung. Denn draußen ist die Sonne am Himmel und bringt uns Freude. Und ich bin hier ins Studio reinmarschiert und dann kam die vierfache Sonne noch dazu. Denn ich bin ja einer, der sonst eigentlich überrascht, aber am gestrigen Tag bin ich mal überrascht worden mit einem Anruf von einer jungen Dame, die hat gesagt, hey, ich habe mich mit dem Silvio mal unterhalten und wie sieht's denn aus? Könnten wir morgen mal bei dir vorbeischauen in der Sendung über ein sehr, sehr interessantes Thema und noch viel mehr sprechen. Ich sage, ja, können wir machen. Und dass ja gleich vier an der Zahl hier sitzen, das hat mich vorhin etwas überrascht. Die waren nämlich schon da. Und ich kam wieder etwas später, wie immer. Und somit wird sich das Ganze heute ganz locker hier in einer schönen Frauentalk-Runde mit mir gemeinsam gestalten. Und ich kann schon eins sagen, liebe Hörerinnen, liebe Hörer, die sind echt gut drauf und auch lustig. Also das sind wirklich Frauen, die im Leben stehen und die etwas Gutes auch tun, beruflicherseits, das muss man auch dazu sagen. Und um was es dann geht, das werdet ihr dann gleich nach dem nächsten Song erfahren. Jetzt gibt es erstmal eine Runde Musik und wenn ich rausschaue aus dem Fenster, dann freue ich mich einfach, dass Sommer ist und wir haben morgen zum Beispiel auch die lange Einkaufsnacht und es strahlt die Sonne und es wird schön. Hier ist Joe Cocker.

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1: Wir sind Radio und wir sind ja mittendrin und immer noch dabei. Wir haben jetzt hier heute am Donnerstag, das ist eigentlich der letzte Donnerstag in diesem wunderschönen Monat Mai, und da wurde ich überrascht hier mit Damen, die mich heute besucht haben im Kaffeeklatsch und zu einer Thematik, sag ich mal, etwas erzählen oder wo wir gemeinsam ins Gespräch gehen, die ja eigentlich, ich sag mal, einen traurigen Anlass hat, aber es begleitet im Prinzip Jahre, Jahrzehnte, alle irgendwo in dieser Gesellschaft. Das ist nun mal so, ich fange mal mit meinem Einstieg an. Es lernen sich zwei Menschen kennen, die verlieben sich ineinander. Aus dieser Liebe entsteht ein Kind. Das Kind wird geliebt, wird ins Leben gebracht und irgendwann kommt ein Tag, wo sich die Eltern vielleicht nicht mehr verstehen und dann auseinandergehen. Und dann ist das Thema Trennung und Thema Scheidung und da wird es dann kompliziert. Und genau da, wenn es kompliziert wird, da sind die Damen, die mir heute gegenüber sitzen oder nebenan, da. Ich sage mal herzlich willkommen bei Radio SAB. Wir haben zum einen die Christiane, die Ricarda, die Nina und das Fräulein Schweigefuchs, die nämlich mitgekommen ist hier und daneben sitzt. Und das Ganze unter einem Verband, unter einer Firma. Das ist die Diakoniestiftung Thüringen in Saalfeld und die Fachabteilung ist die Erziehungsberatungsstelle. Ja, das ist eigentlich jetzt der Oberbegriff. Und um was es da so genau geht, das würde ich jetzt ganz einfach mal mit den Damen klären hier im Gespräch. Und deswegen sage ich willkommen nochmal ihr. Und mir gegenüber sitzt jetzt die Christiane. Und was hast du bei der Diakonie jetzt in diesem Themenbereich für eine Aufgabe?
2: Ja, ich will erstmal Hallo sagen. Mhm. Ich arbeite in der Diakonie schon sehr, sehr viele Jahre, seit 1997. Mhm. Habe vorher viele, viele Jahre in einer psychiatrischen Beratungsstelle des Trägers gearbeitet und bin seit 2006 mit einer kurzen Unterbrechung in der Erziehungsberatung tätig und seit 2015 die Leiterin der Erziehungsberatungsstelle.
1: Okay. Und gleich nebenan sitzt die Ricarda und ist auch hier im gleichen Bereich oder bist du?
3: Genau, hallo erstmal. Hallo. Ich bin die Kollegin von der Frau Plaschke und ich bin seit 2011 arbeite ich in der Familienberatungsstelle als Beraterin.
1: Mhm. So, und ich habe heute eine Co-Moderatorin, hier steht nämlich auf dem Mikrofon Co-Mod, das heißt Co-Moderatorin, die Nina, und jetzt drehe ich mich mal rum. Und du bist diejenige, die das gestern inszeniert hat und mich einfach mal angerufen hat. Der Ursprung war eigentlich unser Silvio vom SAB.
4: Ja, genau. Hi, ich bin Nina, ich bin von der Jugendberatungsstelle, die ist Teil der Erziehungsberatungsstelle, aber tatsächlich habe ich ein bisschen andere Schwerpunkte. Mhm. Und da ich von der Jugendredaktion des SABs eingeladen wurde für ein anderes Interview, hatte ich Silvio quasi erzählt, was bei uns gerade in der Beratungsstelle so los ist. Und da hatte er vorgeschlagen, dass ich doch dich besuchen könnte mit Kolleginnen und wir unser Projekt mal vorstellen.
1: Ja. Das ist auch so gut. Ich kriege nämlich manchmal immer so eine ganz lockere Runde und auch gerade wenn neue Leute reinkommen bei uns im Sender, das freiwillige Jahr hier absolvieren und da sagen die dann immer wirklich, du musst als erstes zum DJ Bümi in den Kaffeeklatsch ohne Vorbereitung. Das heißt, ich weiß nicht, wer kommt und derjenige oder diejenige wissen auch nicht, wer ich bin, um was es geht. Die werden einfach reingeschickt wie beim Arzt und dann geht das Ganze locker und live los. Ganz so war es bei euch nicht. Ihr habt mir nochmal was zugearbeitet am gestrigen Tag und ich habe ein bisschen so einen kleinen roten Faden im Thema, aber ich will gar nicht so viel selber reden, denn ihr seid eigentlich heute da, um euer Projekt mal vorzustellen. Trennung und Scheidung der Eltern, das kennen viele Menschen vielleicht aus eigener Erfahrung oder aus einem bekannten Freundeskreis. Und wie ist das bei euch in eurer Beratungsstelle? Wie kommen die Leute zu euch oder bekommt ihr Tipps vom Amt, wo ihr hingeht oder wie funktioniert das?
2: Also unsere Beratungsstelle, die ist von einer Komm-Struktur geprägt. Das heißt, die Menschen kommen zu uns. Mhm. Man findet uns hier in Saalfeld in der Brudergasse Nummer 16 in der vierten Etage. Und die Vermittlungen sind ganz unterschiedlich. Menschen kommen alleine, ohne eine Empfehlung von irgendeinem Amt oder so. Natürlich das, was doch am häufigsten passiert, ist, dass uns Menschen übers Jugendamt vermittelt werden, beziehungsweise von den Gerichten geschickt. Und wenn die Menschen über die Gerichte geschickt werden oder das Gericht, das Amtsgericht Rudolstadt ist das meistens, ist das Thema in der Regel häufig die Trennung der Eltern beziehungsweise Scheidung und der Streit der Eltern, wo können die Kinder gut leben, wie können die Kinder dort gut leben. Und das begleiten wir. Das ist natürlich eine Aufgabe von sehr, sehr vielen, die wir haben. Also es ist nicht nur Trennung und Scheidung, sondern zu uns kommen auch Menschen, die, ich sag mal, Erziehungsschwierigkeiten mit ihren Kindern haben oder die Kinder Erziehungsschwierigkeiten mit den Eltern. Das sind eigentlich die doch meistens schönen Themen, die sind nur ein bisschen in den letzten Jahren verschwunden, also mehr verschwunden. Mhm. Wenn ich mich da so an meine Anfänge erinnere, war das viel, viel häufiger, dass Eltern angefragt haben oder dass Vermittlung über Schule lief, gerade wenn es um Pubertätsfragen ging und so weiter. Also das ist weniger geworden und das andere ist, dass wir natürlich auch bei Verlusten begleiten, also wenn Kinder ihre Elternteile verloren haben oder auch eine Lebensberatung mit anbieten. Das macht eine Kollegin ausschließlich. Also es ist so, dass zu uns meistens Kinder kommen, die noch im minderjährigen Alter sind. Also so lange dürfen wir vom Gesetz her auch gut beraten. Alles, was darüber ist, wird verwiesen, beziehungsweise da hat die Diakonie einfach auch eine Aufgabe, dass man sagt, entweder Lebensberatung oder dass wir weiter vermitteln können. Und das ist das Schöne, dass die Nina mit dem Florian, das ist ihr Kollege, bei uns auf dem Flur sitzen und dann die Kinder, die eben über das 18. Lebensjahr hinaus weiter beraten werden können, wenn dann Fragen sind, bis zum vollendeten 26. Lebensjahr von der Nina.
1: Aber kommen denn die Kinder wirklich von selbst? Nehmen sich allen Mut zusammen? Das denke ich mal nicht. Oder gerade jetzt auch bei Trennungsgeschichten. Man lässt ja dann eine Behörde oder beziehungsweise jemanden in der Beratung dann in sein Leben hineinschauen und hat eine Meinung auf der anderen Seite. Und viele sind ja gerade mit sich so beschäftigt, vielleicht in der Trennung, dass sie sagen, das geht nach außen erstmal gar keinen was an. Aber ich glaube, die brauchen diese Hilfe. Und wie kommen dann diese, also unabhängig jetzt vom Gericht, sondern kommen die wirklich dann und sagen, hey, wir wollen uns scheiden lassen hier und könnt ihr uns helfen mit dem Kind?
3: Ja, das kommt auch vor und wir beraten natürlich auch Kinder, wenn sich die Eltern große Sorgen machen und die Kinder vielleicht auch reagieren oder anfangen, in der Schule schlecht zu werden oder Verhaltensauffälligkeiten zeigen. Und dann sind wir auch für die Kinder auch Berater. Also wir versuchen die dann auch in ihrer schwierigen Situation zu begleiten und sie auch wieder stark zu machen.
1: Ja, ihr habt auf jeden Fall ein riesengroßes Aufgabenfeld, was immer sein wird. Es ist eigentlich traurig, aber es ist nun mal so. Und gerade bei den Kindern beim Erwachsenwerden, was da so auch in der Pubertät, wenn jetzt gerade so diese schwierige Phase beginnt und auf einmal die Eltern schwierig werden, weil die sagen, du pass auf, wir trennen jetzt gerade. Ja? Du hast jetzt deine Pubertät und dann kriegst du noch auf den Schirm, dass deine Eltern auseinandergehen, dass du verlierst. Also einen von beiden irgendwo, ne? Wenn du jetzt noch dann Partei ergreifen musst, dann wird es richtig schwierig. Und ich habe jetzt einen Song rausgesucht, der könnte vielleicht auch zu dem Thema passen, dass Erwachsenwerden gar nicht mal so einfach ist. Das ist ein Typ, der nennt sich Ängst und habe ich heute auch erst kennengelernt. Das sind alle solche Sachen, wenn man ein Thema hat, lernt man auch dann die Musik kennen.

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1: Oh, er hat auch eine erkältete Stimme hier, Axel Prahl, der Mann aus dem Fernsehen. So, ich habe keine Damen aus dem Fernsehen zu Gast, sondern die Damenwelt von der Diakoniestiftung hier bei uns in Saalfeld und das Ganze unter dem Thema Erziehungsberatungsstelle. So, und wir haben schon mal ganz kurz euren Beruf, den ihr ausübt und die vielen Dinge, die ihr dann in Beratung tut, kurz erklärt. Und der Ursprung, warum wir eigentlich heute hier uns getroffen haben, man kann ganz viel über diese Trennungen, über diese ganzen Missstände in den Familien, also wenn ich es mal so nennen kann, ne? Aber es gibt jetzt etwas, was die ganze Sache mal zusammenfasst. Und das wurde von einer Kollegin von euch entdeckt. Und zwar in Berlin. Wie ist denn da der Zusammenhalt gewesen? Wer hat das von euren Kollegen? Du.
2: Es ist die Kollegin, das ist die Frau Christina Büttner, die 2019 einen Film, der Where We Belong heißt, in Berlin, also zur Berlinale gesehen hat. Und der sie so ergriffen hat, dass sie uns im letzten Jahr mit der Idee kam und gesagt hat, wir haben so viel mit dem Thema Trennung und Scheidung zu tun. Und eine Schweizer Filmemacherin hat über einen längeren Zeitraum fünf Kinder begleitet. Das ist ein Dokumentarfilm. Und den hatte sie als Idee dann mitgebracht und hat gesagt, das wäre eigentlich was, daraus könnten wir mal ein Projekt machen. Ja. Und mit dieser Idee sind wir eigentlich sozusagen Ende des Jahres in das neue Jahr gestartet. Und ja, das war natürlich ein bisschen Vorbereitung und ja, auch erstmal Arbeit, also eine Menge Arbeit.
1: Ja. Habt ihr die kontaktiert, dann diese Filme machen?
2: Die Kollegin hatte dann tatsächlich das in die Hand genommen, weil sie den Film gesehen hat, hat gesagt, ich mache das, nehme das in die Hand und hat versucht mit der Schweiz irgendwie Kontakt aufzunehmen. Das hat ein bisschen gedauert und tatsächlich Ende des Jahres bekamen wir dann die Antwort, die Journalistin, Dokumentarfilmerin, Regisseurin hat sie nicht an die Strippe gekriegt.

0: gekauft, aber die, die den Film irgendwo verleihen und verkaufen. Und das war dann der Anlass, dass wir dann Anfang Januar tatsächlich eine Zusage hatten und gesagt haben, wir dürfen das zeigen. Man muss ja Filmrechte immer kaufen.
1: Ja.
0: Und das war dann der Anlass dafür, dass wir gesagt haben, wir ziehen das dieses Jahr durch, probieren das. Okay. Und haben uns dann gesagt, ja, die ganzen Vorbereitungen, das dauert noch ein bisschen. Und so haben wir für den kommenden Dienstag, den 2. Juni und den 10. Juni, diesen Kinoabend geplant. Ja, und
1: aber nicht im Kino, sondern das findet einmal in Ruderstadt und einmal in Saalfeld.
2: Genau, am 2. Juni im Stadtteilzentrum in Gorndorf und am 10. Juni in den Saalgärten. Und das Wichtigste ist, glaube ich, oder das Schönste oder das Besondere an dem Film ist, dass nur die Kinder zu Wort kommen und nur die Perspektive auch von den Kindern aufgegriffen wird. Und ich glaube, das ist auch das, wo wir gesagt haben, das ist wichtig, dass das auch Eltern sehen und sehen sollten.
1: Die Sichtweise eines Kindes mal und dieser kleine Kopf, wie der tickt und wie der denkt und dann in Worte gepackt und das mal auf einer Leinwand zu sehen und sagen, hey, ich glaube mal, ich muss umdenken als Erwachsener. Ja, genau. Weil Erwachsene sind in ihren Denkverhalten, in ihren Strukturen komplett anders.
2: Ja, oder also die meisten Eltern sind ja auch nicht absichtlich bösartig zu ihren Kindern oder machen nicht absichtlich irgendwelche Sachen falsch. Aber die haben meistens aber auch so mit ihren eigenen Verletzungen noch so zu tun oder mit ihren eigenen Kränkungen und haben dann manchmal einfach auch den Blick dann einfach nicht mehr dafür.
1: Ja, gerade wenn die Eltern auch schon Scheidungskinder waren, ne, dann kommt auch wieder was hoch von unten aus der Schublade und dann wird es noch komplizierter. Ja. Dann können sie aber auch nicht da sein für ihr Kind, beziehungsweise ist dann die Emotion von selbst dann nochmal extremer. Mhm. Ja, und diesen Film kann man sich anschauen, ist auch kostenfrei.
2: Ja.
1: Habt ihr Unterstützer gehabt oder wie ist das eigentlich? Muss man dann dort langfristig anfragen und habt ihr dann verschiedene Mitbewerber, die auch dann sich dafür interessieren für diesen Film? Weil ich denke mal, diese Beratungsstellen gibt es ja nicht nur hier, sondern auch überall in anderen Sachen, Projekten. Und wer da zum Thema so einen Film hat, das ist schon... Also
0: ja. Das möchte ich einfach noch dazu sagen. Wir haben hier schon das Glück oder der Landkreis hat das Glück, dass es in Ruderstadt auch noch eine Beratung, eine Erziehungsberatungsstelle gibt von der AWO. Wir haben das tatsächlich diesmal allein in die Hand genommen, einfach auch so ein Stückchen als vielleicht, ja, ich sag mal eine Idee, weil auch unser Träger im Januar fusioniert ist und noch ein bisschen größer geworden ist. Und haben wir gedacht, das wäre nochmal ein guter Anlass, das auch so zu zeigen. Also ja, die Ruderstädter Beratungsstelle hat natürlich dieselben Themen wie wir, nur unter einem anderen Träger arbeiten die, aber auch in einer engen Zusammenarbeit sind wir mit denen. Jetzt ist das natürlich eine Sache, die Geld kostet. Ne?
1: Ist klar.
0: Und ich habe das ja vorhin schon gesagt, wir mussten Filmrechte kaufen, wir sind an den verschiedenen Orten, wo man Miete bezahlen muss und so weiter. Hm. Und da wurden wir unterstützt vom Land Thüringen und besonders von einem Projekt, was es seit 5 Jahren, glaube ich, gibt. Hm. Jetzt bin ich ganz unsicher, aber ich hoffe, das Jugendamt verzeiht mir das. Das nennt sich Landesprogramm für solidarisches Zusammenleben. Hm. Und die waren die haben einen großen Anteil des Geldes jetzt übernommen. Hm. Und damit konnten wir diese Dinge zumindest erstmal kaufen. Hm. Und natürlich auch die Stiftung, ne? Also auch unsere Stiftung hat uns da unterstützt und da hoffen wir einfach, dass es dann kommende Woche, wie gesagt, am Dienstag, den 2. in Gorndorf im Stadtteilzentrum,
1: 18 Uhr,
0: genau, und dasselbe nochmal die Woche darauf, am 10. Juni in den Saalgärten in Rudolstadt, auch 18 Uhr.
1: Der 10. war auch ein Dienstag dann.
0: Das ist ein Mittwoch.
1: Ach, Mittwoch, genau. Hm.
0: Genau, und ja, vielleicht können wir einfach noch dazu sagen, das Schöne ist nicht nur, dass der Film gezeigt wird, sondern dass wir Unterstützerinnen und Unterstützer finden konnten, die nach dem Film, nachdem der gezeigt worden ist, zur Verfügung stehen, um nochmal wie so eine kleine Podiumsdiskussion mit zu entfachen. Ja. Also da haben wir die Richter, das des Familiengerichtes eingeladen. Da wird eine Richterin oder ein Richter dran teilnehmen, so, also jeweils. Mhm. Ne? Psychotherapeuten vor Ort, also
3: für Kinder und Jugendliche.
0: Für Kinder und Jugendliche.
3: Psychotherapeuten.
0: Ne? Die Kinderklinik ist vertreten und auch eine Kinderärztin aus Rudolstadt.
1: Es ist voll,
0: also es ist eine Expertinnen-
1: Programm,
0: und
1: ja.
0: Expertenrunde.
1: Ja. Sehr schön.
0: Und ja, die werden uns damit unterstützen und dann
2: und auch hoffen, Fragen beantworten, genau. Wenn da Eltern auch Fragen haben.
0: Genau.
1: Da habt ihr guten fachlichen Aufwand betrieben und das klingt sehr stimmig. Also der Film an sich ist ja schon eine Sache, die bewegt, aber gerade nach so einem Film einfach dann rausgehen und sagen, okay, ja, hat mich mitgenommen oder war ich jetzt auch in Gedanken dabei, aber danach Leute zu treffen, die es auch betrifft oder betroffen hat, ja, und dann noch ein Fachgespräch dazu, das rundet das Ganze nochmal ab, denke ich.
0: Also das hoffen wir.
1: Ja,
0: das, wir hoffen das natürlich auch auf viele Besucherinnen und viele Besucher.
1: Mhm. Naja, wir können das nur vom Radio aus einfach nochmal so, ich sag mal, rüberbringen, dass man wirklich eine Sache mit unterstützt, also indem man einfach da ist, ja, und mitmacht. Und deswegen, ich mache noch eine Musik rein und dann kommen wir nochmal kurz in das Gespräch. Und hier ist mal ein schöner Song von Queen, Under the Pressure. Und David Bowie nicht zu vergessen.

0: Hier wird noch mitgeschnipst, original. Under Pressure, das Ganze von Mr. David Bowie und Queen. Ja, und wenn man das wirklich mal, das Lied dann in seiner Umschreibung liest hier, das ist die absolute Hymne über den erdrückenden Druck des Alltags, die finanziellen Sorgen und den Wunsch nach menschlicher Liebe. Und das ist ja auch genau das, was im Prinzip dann die Betroffenen, in dem Fall die Kinder oder auch die Großeltern, das ist ja auch ein Thema, ja. Du hast jetzt zwei Menschen, die sich trennen und dann auf einmal sind auf jeder Seite Oma, Opas, gell? Und denen werden dann auch die Kinder, ich sag mal, weggenommen oder es wird schwieriger, ja. Gerade bei Scheidungsfällen dann hört man so einiges. Mhm. Und du wolltest nochmal was?
1: Ja, genau. Ja. Ich bin ja, wie gesagt, von der Jugendberatung. Das bedeutet, junge Menschen von 14 bis 27 sind ja meine Menschen, mit denen ich arbeite. Hm. Und oft habe ich ja dann schon dort junge Leute sitzen, die das schon miterlebt haben, die aber vielleicht, wo das nicht gut begleitet wurde bei den Eltern, wo das vielleicht auch schief gegangen ist mit der Trennung oder der Scheidung, die gelitten haben auch darunter und das jetzt erst später als junge Erwachsene vielleicht wieder auf dem Tisch haben oder merken, irgendwas belastet mich. Und die sitzen dann tatsächlich bei mir und da wird dann geguckt, was war denn in der Vergangenheit, ne? Was waren da Themen oder oft kommt dann raus, das war die Scheidung oder die Trennung der Eltern oder ein zwischen den Stühlen sein oder ein, ich muss mich um meine Mutter kümmern, weil sie sonst allein ist und so weiter und so eine Art Abhängigkeit auch, ne? Geht es meiner Mutter gut, ich muss da sein als Kind oder als junger Erwachsener noch.
0: Das löst so viel aus dann auch, gell, bei allen und bleibt dann auch in Folge irgendwo dann in seelische Krankheit bei vielen, ja, die es noch gar nicht so wahrhaben wollen. Und gerade wenn diese sogenannten Schubladen, ne, ich nenne so eine Seele ist für mich immer so wie so ein Apothekerschrank mit lauter Schubladen, wo vieles reingelegt wird, nicht bearbeitet wird und irgendwann ist die Schublade voll und dann geht die erste, zweite, dritte auf und dann kommt alles raus, wenn es der Auslöser dann ergibt. Und dann muss man helfen. Am besten man räumt eigentlich gleich auf, wenn das Problem gerade entsteht, aber meistens ist die Gelegenheit nicht da oder man ist noch gerade als Kind überhaupt nicht reif dafür.
1: Erstens das, es ist ja nicht die Verantwortung des Kindes, sich um die Eltern zu kümmern, sondern ja eigentlich genau andersrum. Und dann, wenn sie erwachsen werden, merken sie so, Rollen. Meine Rolle als Kind war eigentlich die einer Mama. Da habe ich jetzt gerade eine junge Klientin oder junge Erwachsene, die sich eine heile Familie wünscht und dafür kämpft, aber dafür eine Rolle eingenommen hat, die eigentlich nicht ihre ist, und zwar die der Mutter. Also von die Mutterrolle für ihre Mutter und für ihre Schwestern zum Beispiel übernommen hat.
0: Und auf jeden Fall ist in eurem Beruf eine Menge Emotionen. Also das muss man auch dann, wie waren so die Anfänge, wo ihr, ich sag mal, von der Ausbildung, vom Studium dann weg seid und seid in diese Praxis, wo dann diese Fälle täglich auf euch zukamen. Also ich denke mal schon, dass da so ein paar krasse Sachen dabei sind, wo du sagst, hups, jetzt gehe ich mit einer Träne im Augenwinkel nach Hause und das beschäftigt mich schon, oder?
2: Das ist ja meistens, wenn man dann merkt, dass wie hilflos eigentlich die Kinder sind oder wie hilflos auch die Kinder den Erwachsenen ausgeliefert sind und man versucht auch schon in seinen besten Möglichkeiten mit den Erwachsenen auch zu arbeiten und man merkt aber, man stößt da an Grenzen, weil es die Erwachsenen irgendwie gar nicht so aufnehmen können oder manche vielleicht auch nicht so wollen. Und dann, das macht uns, glaube ich, am meisten fertig, wenn wir sehen, dass wir das Kinderleid nicht abwenden können.
3: Hm. Also tatsächlich auch an Grenzen kommen, ne? Und dann wirklich sagen müssen uns manchmal, das ist schlimm, aber wir schaffen es nicht, alle Kinder oder alle Jugendlichen oder eben auch Familien in Anführungsstrichen zu retten, ne? Also die zu unterstützen und zu sagen, das ist einfach deren Schicksal und die müssen damit umgehen lernen, also leben lernen. Ich mag immer den Begriff so von Aufarbeitung oder so, das mag ich nicht, ne? Also weil sowas kann man nicht aufarbeiten, das nehme ich ein Leben lang mit, das ist das ja auch ist nicht weg, ne?
0: Sondern das ist wie eine Kerbe.
3: Das muss man, bestenfalls, was wir schaffen können, ist, dass die Menschen einen Umgang mit dieser Thematik finden, der sie trotzdem weiterleben lässt. Ne? Also das ist eigentlich unser...
2: Mehr oder weniger gesund, genau.
3: Ja.
2: Ich muss auch nochmal betonen, wir machen auch Beratung und keine Therapie.
3: Ja,
2: gell? Und ich glaube, da verweisen wir dann aber auch an Therapeuten, wenn wir merken, das hat so viel Schaden jetzt schon genommen, da werden wir mit Beratung auch nicht mehr viel weiterkommen oder viel retten können.
0: Ist die Beratung kostenlos bei euch?
3: Ist das? Ja, okay. Das ist kostenlos, konfessionsfrei, auch wenn wir zum kirchlichen Träger gehören. Also zu uns kann jeder und jede kommen.
2: Innerhalb vom Landkreis.
3: Innerhalb vom Landkreis. Ja. Ja, also es darf jetzt niemand aus Pößneck kommen, die müssten wir dann weiterschicken in den eigenen Landkreis. Also jeder Landkreis hat ja ein Jugendamt und auch eine Erziehungsberatungsstelle und darüber läuft das dann. Ich hatte noch eine Idee, ist jetzt gerade weg. das passiert dann auch. Ach so, jetzt fällt es mir wieder ein, weil du gefragt hattest, wie wir damit umgehen. Also zum Beispiel, wir haben Supervision. Also das heißt, wir gehen selber zu einer Beraterin, die sehr ausgebildet sind.
0: Ne? Ja, ist klar.
3: Haben die eine psychotherapeutische Ausbildung auch, oder eben der Supervisorin ist ja auch eine Ausbildung, um wirklich auch eigene Psychohygiene zu betreiben.
0: Das also ist ein schöner Begriff, der Psychohygiene.
3: Ja. Wow.
0: Der
3: schwer.
0: Der kommt in meine Wortschublade mit rein.
1: Aber Lachen gehört auch dazu.
2: Ja, ja. Lachen ist auch unsere Psychohygiene. Ja.
0: Total.
3: Ja.
0: Total.
3: Ein gutes Team zu haben, was wir haben. Also wir verstehen uns schon alle sehr gut.
2: Wir verstehen auch unseren Humor zum Glück.
3: Ja.
0: Naja, ihr müsst ja alle miteinander gut klarkommen, dass ihr die Energie habt, die positive, die auf der anderen Seite gebraucht wird.
3: Ja.
0: Ja, wenn ihr alle solche kleinen Miesmuscheln wärt und würdet irgendwie nach außen nichts ausstrahlen, was soll dann der Gegenüber denken, dem geholfen werden soll?
3: Ja. Also das hoffen wir, dass wir das ausstrahlen können.
0: Ja.
3: Aber wie gesagt, natürlich gibt es auch Themen, die so schwer sind, die nimmst du auch mit nach Hause.
0: Ja.
3: Also im Kopf. Ne?
0: Ist klar.
3: Das
0: dann
3: ist
0: brauchst
3: dann
0: du einen
3: nicht
0: guten
3: so
0: Partner, der beim Abendessen die ganzen Sorgen dann mal anhört und sagt, Schatz, ich verstehe deinen schweren Beruf, ich kann dir aber nicht helfen.
3: Genau, so ist es auch.
2: Ich habe meistens dann gesagt, bitte lass uns nicht trennen.
3: Genau,
0: ich sehe so viel auf meiner Arbeit, benimm dich bitte nach meinen Regeln und dann bleiben wir auch bis zum Ende zusammen. So, meine Damen, einen Song gebe ich mir noch rein hier und dann gehen wir ins Finale und werden nochmal zusammenfassend erzählen, wer sich gerade eingeschaltet hat hier. Ich habe heute vier Damen zu Gast. Drei, die mit mir erzählen, eine, die zuschaut. Und ist aber auch schön, ne? Das ist so eine stille Besucherin. Hatte ich auch lange nicht gehabt. So, jetzt gibt es noch einen schönen Song hier. Das ist ein Thema über die Familie. Und zwar ist das Fräulein Pink. Und die sagt einfach Family Portrait. Und das ist auch gut. Haltet zusammen, lasst euch nicht trennen, sondern bleibt einfach in der Liebe, wie ihr euch kennengelernt habt. Ja.

0: Family Portrait. Heute gibt es ein Porträt von einer Sache, die wir heute mal ganz spontan durchleuchtet haben. Und bei mir zu Gast vier Damen, die mal Trennungskinder im Fokus auf der großen Überschrift haben. Und dazu gibt es einen ganz, ganz interessanten Film von der Schweizer Filmemacherin Jacqueline Zünd. Denn diese hat eine Dokumentation gemacht, Where We Belong, 5 Kinder nach der Trennung ihrer Eltern im Alltag. Und das ist wirklich so, dass die Kinder da mal so richtig in die Kinderherzen, in die Seelen reingefilmt wurde, und die Kinder haben aus ihrem Leben berichtet und das, was sie so umgeben hat. Und das ist wirklich eine sehr emotionale Sache, und das kann man wirklich jetzt empfehlen. Wer Lust und Zeit hat, ja, der sollte bitte am 2. Juni, das ist nächste Woche Dienstag, 18 Uhr in Saalfeld, vielleicht im Jugend- und Stadtteilzentrum Gorndorf dabei sein, oder am 10. Juni, das ist Mittwoch, dann darauf folgend in Rudolstadt in den Saalgärten, und Eintritt ist frei, also braucht man keine Gedanken haben, dass man hier irgendwas bezahlen muss. Und es ist im Anschluss natürlich noch sehr viel Fachlichkeit und Podiumsdiskussion. Also man kann Betroffene kennenlernen, man kann Leute, die zum Thema helfen können, ja, ich habe es vorhin schon aufgezählt, und das alles zusammen ist, denke ich, mal eine runde Sache, und sage mal von meiner Seite her, Daumen hoch, dass es noch ein paar Leute auf den Schirm bekommen, die nächsten Tage, und vielleicht auch hingehen, denn ich möchte nicht wissen, wie die Quote ist, wie viel das betrifft in Familien, die schon dieses Thema gerade haben, hatten oder irgendjemanden kennen. Also man kann es auch weiterempfehlen, dass man sagt, hey du, ich habe gehört im Radio, da gibt es eine Geschichte, wäre für euch interessant, ihr trennt euch doch gerade. Ne? Oder ihr habt Kinder, oder dass man als Erwachsener auch mal einfach so reingeht und sagt, ich glaube, mir kommt gerade meine Kindheit zurück.
1: Ja, also es ist einfach für Betroffene, aber auch interessierte Menschen gedacht, ja, ne? Die sich mit diesem Thema vielleicht beschäftigen wollen oder die Sichtweise von Kindern verstehen möchten, wenn es um Trennung oder Scheidung geht.
0: Genau, ich wünsche euch auf jeden Fall viel, viel Erfolg, dass diese beiden Veranstaltungen sehr gut besucht sind.
1: Vielen Dank.
0: Dass es irgendwo Menschen bewegt und vielleicht zum Nachdenken anregt. Deswegen ist jedes Projekt, jeder Gedanke, auch das, was wir hier machen, wir versuchen immer, irgendjemand anzuregen, dass er vielleicht etwas macht oder aus seinem Leben oder aus der Situation. Und wer da draußen, ihr Liebenden, mal irgendwann in die Situation kommt, bevor die Trennung große Kreise zieht, bevor es dann echt anstrengend wird für euch, für die Kinder, lasst euch beraten. Und diese Damen, die mir jetzt gerade gegenüber sitzen, denke ich mal, sind die richtigen Ansprechpartnerinnen. Und das war jetzt so mein Schlusswort. Ich sage Dankeschön an euch und
2: Dankeschön.
0: Viel Erfolg weiterhin.
2: Wir danken auch.
0: Ja, alles Gute für die Zukunft, heißt es immer. So, und ich haue jetzt noch einen Song rein. Und zwar ist das von Mark Foster, ein schönes Lied. Denn wir haben heute, dann haben wir morgen und dann haben wir übermorgen. Und was übermorgen ist, das wird uns jetzt erzählen. Mark Foster, Dankeschön für euch.
1: Tschüss.

Mark Foster, das ist der Mann mit der Brille und mit dem schicken Basecap, der immer wieder gute Musik macht, aber auch als Juror, denke ich mal, ein gutes Statement hat für die jungen Künstler, die so kommen. So, ich habe jetzt keinen jungen Künstler drin, sondern einfach mal diesen Herrn in Verbindung mit ein paar anderen Kollegen als Projekt und die gute alte Nummer von Somebody.

Gut, genau das ist es ja. Wir gehen am Wochenende in den Sonnenschein rein und vielleicht kommen noch ein paar Regentropfen, aber ansonsten geht es mit dem heutigen Tag hier live um 17 Uhr in Saalfeld. Da ist die Sonne auf jeden Fall noch da und mit Sicherheit die angrenzenden Gegenden auch. Und dann ja morgen auf jeden Fall nochmal wunderschöne Sonne. Und das wird nicht nur die Aussteller freuen, sondern auch alle anderen Gäste, denn ich sag mal so, Freunde, in Pößneck, da ist die Hölle los. Die Hölle in Sachen Messe, ja, die Messehölle. Es ist nämlich wieder soweit, die Saale Orla Show ist ja auch schon ein Begriff, der schon viele, viele, viele, viele Jahre immer wieder seine Tradition findet. Und ich bin vorbeigefahren an der Chat-Halle und habe gesehen, was da für ein Wuhling ist, ein Aufbaugewusel. Und muss ganz ehrlich sagen, da wird auch einiges geboten. Also wer am Wochenende noch nichts geplant haben sollte, der ist auf jeden Fall gerne dort gesehen. Denn hier gibt's alles. Also wirklich alles. Die Gartenschau, das Thema Autofrühling. Dann haben wir hier Kleintierzüchter. Aber auch für die Kleinen ein tolles Kinderfest mit Riesenprogramm, mit Vorführungen, mit all dem, was zu einer riesengroßen Messe dazugehört. Und ich habe jetzt noch eine richtige Messezeitung hier. Das finde ich immer so cool. Also Internet ist das eine, aber wenn man noch so eine Print-Sache in der Hand hat und man einfach mal umblättern kann und nachlesen kann, da ist das schon ganz gut. Die Sache braucht man gar nicht neu erfinden, gar nicht groß bewerben, weil sie ist schon gut beworben. Die Saale Orla Show vom 29. bis 31.05., also von diesem Freitag bis zum Sonntag, sind über 120 Aussteller und davon die Hälfte eigentlich aus der Region. Dann kann man das als Begriff nehmen, das ist eigentlich eine Messe für die ganze Familie, weil dann ist für jeden etwas geboten, für die Kinder, für die Mama, für den Papa, für alle. Das große Themen, die Themenüberschrift, nenne ich es einfach mal so, ist Haus, Garten und Auto, wie schon eben erwähnt. Und losgehen tut es dann am morgigen Tag, also am Freitag, 13 Uhr mit der Eröffnung. Christian Herrgott als Landrat, logischerweise, wird das Ganze mit in die Gänge bringen. Dann haben wir hier den Landtagspräsidenten Thaddäus König, der am Start ist am morgigen Tag, und der Bürgermeister darf natürlich auch nicht fehlen, Michael Modde. Und dann gibt es den Startschuss. Ja, das erste Highlight wird ein Hähnegrillen sein, ein Wettbewerb, wo sich die Hähne um die Wette ihrer Sangeskunst irgendwie darbieten. Da bin ich mal gespannt. Und ansonsten gibt es was zu schlemmen, eine riesengroße regionale Genusswelt, eine Verbraucherzentrale, die in der Beratung logischerweise auch zur Verfügung steht. Dann eine Bühne mit ganz viel Programm und Live-Musik im Freigelände. Dann gibt es für die Kinder draußen und drinnen jede Menge Mitmachangebote. Dann haben wir hier Ballsportangebote vom 1. SV Pößneck, die Sportabteilung und. Ja, also viel, viel Programm. Ich will das jetzt gar nicht alles so vorlesen und vorab nehmen, sondern ihr müsst einfach, wenn ihr in diesem Thema seid, gerade für alle, die jetzt vorhaben, nochmal zu bauen oder jetzt im späten Frühjahr, wenn ich es mal so nennen kann, vielleicht den einen oder anderen Gartentipp mitzunehmen. Hier ist alles auf diesen Quadratmetern drinnen und draußen vor der Chathalle. Ja, dabei, und dann kann man sich mal informieren oder vielleicht auch gerade beim Messen das ein oder andere Schnäppchen machen. So, jetzt mache ich meine Zeitung wieder zu. Also nochmal ab 13 Uhr am Freitag Eröffnung und dann jeweils Samstag und Sonntag ab 10 Uhr bis zum Ende. So, ich habe noch ein bisschen was zu tun bis zu meinem Ende, zumindest hier in der Radiosendung, und würde mich jetzt auch mal musikalisch für ein morgiges Event langsam einstimmen, und zwar die Saalfelder Einkaufsnacht, die lange Einkaufsnacht, die ist ja morgen wieder. Wir haben in der letzten Woche schon mal hier etwas mit dem Joe, eine kleine halbe Stunde drüber gesprochen, und einfach nur nochmal jetzt hier der Hinweis, wer morgen shoppen gehen möchte, der kann das tun in Saalfeld, und die Geschäfte sind logischerweise dann auch bis Mitternacht geöffnet. Dazu gibt es jede Menge Aktionen und Aktivitäten vor den Geschäften, verschiedene musikalische Darbietungen logischerweise und auch
die ein oder andere Leckerei zum Essen, zum Trinken. So wie es halt immer ist, ne? Diese ganzen Einkaufsnächte haben wir ja schon viele Jahre und endlich passt mal das Wetter mit dem morgigen Tag. Und es gab schon Einkaufsnächte in Saalfeld, da hat es dann geregnet. Das ist nicht so schön, aber wiederum ist es schön für die, die dann einen Laden haben, weil dann gehen alle Leute in den Laden. Also morgen Einkaufsnacht in Saalfeld.

Ja, wenn man shoppen geht, dann braucht man Ruhe. Und die Ruhe findet man, wenn man vielleicht gerade draußen den Regenschauer hat und sagt, man kann jetzt gar nicht draußen rumlaufen und der Sommerregen kommt irgendwann. Und da gibt's ein schönes Lied von einem Herren, der heißt Joris, und der hat's ganz einfach mit dem Sommerregen auf sich hier. Ja.

0: Das ist die beste Sache, die man machen kann. Augen zu und dann gemeinsam tanzen auf dem Rasen, wenn sich der Rasen freut, dass es regnet. Oder auch dann gemeinsam tanzen ins Leben. Ja, wir hatten ja jetzt eben am Anfang der Sendung eigentlich ein trauriges Thema hier mit Trauung, mit Trennung und Scheidung. Und jetzt gehe ich mal von Trennung auf die positive Variante nach einer Liebe, die nicht mehr funktioniert und man geht dann auseinander, kommt natürlich vorher sich verlieben und dann auch logischerweise heiraten. Und da wiederum habe ich öfters mal die Gelegenheit, dabei zu sein und dann die Party zu machen. Und deswegen schicke ich meinen ganz lieben Gruß an zwei Menschen, die sich wirklich vom Kennenlernen bis zum heutigen Tag so richtig lieben und ihre Liebe jetzt gekrönt haben, indem sie einfach gesagt haben, wir gehen jetzt in den Bund der Ehe, drei wundervolle Kinder schon in die Welt gebracht haben und ein schönes Zuhause. Und das ist eigentlich so das Perfekte, ja, was andere vielleicht dann irgendwann aufgeben. Aber die zwei sind so zusammengeschweißt und das ist schön. Und deswegen schicke ich mal ganz liebe Grüße nach Wernburg und hau euch jetzt mal zwei Musikwünsche bzw. zwei Titel nach oben, nach Wernburg oder nach dort oder nach drüben, egal wie es ist. Und unser Kollege hier, Gilduhorn, der ist nämlich auch der Meinung, dass man wirklich sich lieben soll und zusammenbleiben soll, denn dann ist alles in Ordnung. Stimmt's, Gildu?
1: Ja, liebe Hörerinnen und Hörer von Radio SRB, Gilduhorn hier. Ich grüße euch aufs Allerzärtlichste und wünsche euch einen wunderschönen Tag mit allem, was dazugehört.
0: So, zwei Hits am Stück. Schöne Grüße an die Martina und den Sven. Hier gibt's nochmal ein bisschen Rückblick auf eine schöne Hochzeit. Und danach kommt der Sommer zurück.

Ja, wenn der richtige Sommer kommt, wir haben ja schon die Vorprognose, dann wird es natürlich auch warm. Warm wird es überall und besonders dann, wenn man irgendwo einkaufen geht und läuft durch die Stadt und die Sonne brätselt. Mr. Billy Idol, alter Song hier, Hot in the City.

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1: Ja, ja, die Chinesen, die sind uns irgendwann auf Augenhöhe, sind sie schon oder gehen noch mal einen Schritt voraus. Und dieser junge Mann hat auch irgendwann mal eingesprochen, ich weiß nicht, was es war. Es war, glaube ich, mal zu dem großen Tanz- und Forkfest oder zum Rudolstadt-Festival. So ist es ja jetzt, dieser neue Begriff seit vielen Jahren. So, wir waren eben in der Stadt gelandet, wo es so heiß war. Und der Begriff City ist natürlich bei mir wieder so ein Stichwort gewesen. Deswegen habe ich jetzt einfach mal City eingegeben. Und bei City bin ich gelandet bei City. Genau, bei der Band City, die ja auch schon viele, viele Jahre die DDR-Musik geprägt hat und bis vor kurzem waren sie auch noch on Tour gewesen. Dann haben sie ein riesengroßes, tolles Abschieds-Event gemacht und haben viele Musiker noch eingeladen. Da habe ich unlängst auch was gespielt von City mit Matthias Reim und jetzt habe ich einen Song gefunden. Das ist relativ ungewöhnlich, denn City ist eigentlich für deutschen Ostrock bekannt, aber sie haben natürlich auch mal Songs gemacht in Englisch und das möchte ich euch jetzt nicht vorenthalten und zwar mal was ganz Spezielles von City. Hier sind sie anderssprachig unterwegs. City und Something to Tell You.

Und da ist die Frage wirklich, ob man das ja so hören soll, hören darf, weil ich sag mal, dieser Toni Kral als Sänger von City ist bekannt mit seiner charismatischen Stimme und dem, was er in seinen Liedern als Inhalt hat, aber jetzt so diese ganze englische Geschichte auf so eine gute Ostband, das ist etwas schwierig. So, und deswegen war das nur mal so ein kurzer Ausritt, so ein kleiner Versuch. Ich habe noch was gefunden, aber das würde ich euch jetzt nicht unbedingt an diesem wunderschönen Tag heute hier rüberschieben, denn das wäre jetzt von den Pudis vom Herrn Böhr, Dieter Böhr alias Maschine, der Song Melanie in Englisch. Aber ich habe mal reingehört, ganz ehrlich, das muss man im Original hören und dafür ist einfach heute das Wetter, die gute Laune nicht dafür da. Und deswegen habe ich mich für einen anderen Song entschieden und zwar von einem Herren, der damals in den 2000ern auch so richtig für eine Welle gesorgt hat. Ja, das war die Disco-Zeit, wo wirklich so ein paar Synthesizer-Sequenzen angespielt worden sind und man genau wusste, dass dieser Typ jetzt einfach mal am Start ist und die Menschheit hat getanzt. Das war einfach unglaublich. Und nach so vielen Jahren ist er immer noch auf Tour. Ich habe jetzt ein Video gesehen, da hat er irgendwo gespielt. Die Rede ist von Gigi D'Agostino und er räumt immer noch die Leute ab und macht Party ohne Ende. Und hat eine riesengroße Show auch auf der Bühne. Zieht sich ganz cool an, so wie so ein Kapitän sieht er aus und legt auf und ist natürlich alles mit riesen Video-LED-Geschichten und so. Aber dann kriegt man sofort eine Gänsehaut, weil man kennt diese Zeiten von damals noch. Und er hat sich jetzt auch wieder etwas neu erfunden und hat so eine, ja, alten Scheibchen wieder etwas neu gemacht mit anderen Künstlern zusammen. Und hier ist Luca Neuss in Kombination mit Gigi D'Agostino und hier haben wir was, das heißt ganz einfach Romantik L'Amour Mix.

So einfach ist es, ein paar gute alte instrumentale Erinnerungen wieder neu zu verpacken und damit vielleicht nochmal durchzustarten. Aber ich bleibe trotz alledem immer wieder mal hängen bei den Originalen. Und dieses Original habe ich jetzt auch wieder aufliegen. Die Rede ist von Aha, von diesem sympathischen Sänger, der damals mit Take On Me und diesem Zeichentrickvideo irgendwie, das war so eine Animation, das war damals auch einzigartig. Alle haben ganz große Videoproduktionen abgeliefert zu ihren Songs, aber der Morten, der hat es irgendwie ganz anders drauf gehabt. Das war eine Liebesgeschichte, zeichnerisch dargestellt. Und ich habe aber jetzt nicht diesen Song, sondern einen anderen und das mal in einer schönen, fetten, langen Maxi-Version. Denn ich hole mir jetzt noch einen Kaffee. Deswegen brauche ich genau diese Zeit. The sun always shines on TV und der Blick nach draußen ist immer noch mit der Abendsonne und deswegen lasse ich die Abendsonne einfach nochmal ganz langsam in Richtung Feierabend marschieren und werde mich der Sache dann auch anschließen. Ich habe noch ungefähr 20 Minuten, aber die bleiben wir noch zusammen und dann geht die Sonne unter und der Bömi geht heim.

das ist meine fette Maxi hier. Über 8 Minuten, ja, das kann man zu einer normalen Veranstaltung gar nicht so spielen, das ist dann zu lange, aber hier im Radio ist das alles möglich. So, ich hau mich jetzt mal langsam raus hier aus dem Studio, ich gebe euch noch 1, 2, vielleicht auch 3 Songs mit auf den Heimweg, wenn ihr denn auf dem Heimweg seid, vielleicht fahrt ihr jetzt gerade irgendwo zum Einkaufen noch oder sonst wohin oder vielleicht an eine coole Bar oder keine Ahnung wohin und genießt diesen wunderschönen Abend oder geht in den Garten. Trinkt was Schönes oder mäht noch Rasen. Egal wie. Habt Spaß dabei. Ich sage schon mal Tschüss. Und hier ist eine lange Scheibe und lange nicht gehört. Diese Version, Dusty Springfield in Private, in der 12-Zoll-Version. Und der Kaffeeklatscher geht erstmal auf Tauchstation bis nächste Woche und sagt Tschüss. Macht das Beste aus allem. Habt euch lieb und genießt das Wochenende.

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2: Im Studio ist Michael Miem. Die Europäische Union will derzeit keinen eigenen Chefverhandler für mögliche Friedensgespräche zwischen Russland und der Ukraine ernennen. Nach Angaben mehrerer EU-Vertreter halten Außenbeauftragte Kallas und wichtige Mitgliedstaaten wie Deutschland einen solchen Schritt momentan nicht für sinnvoll. Das Thema wurde bei einem informellen Treffen der EU-Außenminister in Zypern beraten. Mit dem Lobito-Korridor entsteht in Afrika eine neue wichtige Transportstrecke für Rohstoffe der Energiewende. Die Bahnroute soll Bodenschätze wie Kupfer, Kobalt, Lithium und seltene Erden aus Regionen in Angola, Sambia und dem Kongo schneller nach Europa bringen. Ziel ist neben einem günstigeren Transport auch, den wachsenden Einfluss Chinas in Afrika einzudämmen. Geht es nach der Fraktion Die Linke, dann dürfen künftig auch Ausländer in Deutschland wählen. Zur Begründung heißt es, sie seien dauerhafte Bewohner des Landes.
3: Wir sehen darin eben ein großes Demokratiedefizit, weil die Menschen hier ihren Lebensmittelpunkt haben. Sie arbeiten hier, sie haben Kinder bekommen, haben Kinder großgezogen. Die Kinder sind vielleicht auch Deutsche und sie können weiterhin nicht mitentscheiden. Deshalb fordern wir auch ein Wahlrecht für diese Menschen.
2: Kritiker sehen eher, dass die Linke im Wahlkampf damit auf Stimmenfang gehen will. So auch der Politikwissenschaftler Oliver Lemke.
4: Die Linkspartei war ja relativ erfolgreich zu resonieren mit außenpolitischen Themen, Stichwort Gaza, mit einer relativ stark pro-palästinensischen Haltung. Und damit hat man ja schon auch Erfolg erzielt im Bereich derjenigen, die mit Migrationshintergrund aus dem arabischen Raum sozusagen zur Linken gefunden haben, Mitglieder oder Unterstützer.
2: Geflüchtete haben in Deutschland laut einer Studie besonders in den ersten Jahren nach ihrer Ankunft Schwierigkeiten beim Zugang zur medizinischen Versorgung. Nach Angaben des Deutschen Instituts für Wirtschaftsforschung erschweren unter anderem lange Wartezeiten, finanzielle Belastungen und weite Wege eine schnelle Behandlung. Viele Betroffene hätten zudem Probleme, sich im deutschen Gesundheitssystem zurechtzufinden. Soweit der Blick auf die aktuellen Meldungen aus der Nachrichtenredaktion.

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1: Konzerthörungen,
2: Kino Open Air.
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4: Freitag von 10 bis 18 Uhr finden der 19. Mitwitzer Künstlermarkt und das Fränkische Gartenfest statt. Es lohnt sich aber auch, von 15 bis 18 Uhr ins Jugend- und Stadtteilzentrum nach Gondorf-Saalfeld zu kommen, zum Stadtteilfest. Auf die Rudolstädte Heidecksburg sind Sie 18 Uhr eingeladen, wenn die neue Sonderausstellung mit dem Titel Stadtgeschichte gesammelt und bewahrt eröffnet wird. Wer kennt ihn nicht, den Albtraum, wenn man nachts stundenlang wach liegt und nicht einschlafen kann? Gesine Müller weiß Rat und kennt natürliche Müdemacher. Bei Interesse melden Sie sich doch zu Ihrem Kräuterstammtisch an. Dieser beginnt 18.30 Uhr im Schloss Harrer am Kirchberg. Über eine Voranmeldung würde sich Frau Müller freuen. Zu erreichen ist sie unter anderem unter 0176 2255 7871. 950 Jahre Teichel muss gefeiert werden, zum Beispiel mit einem Konzert des Gospelchors in der Kirche vor Ort ab 19.30 Uhr. Rudolstadt im Film heißt es, 20 Uhr in den Rudolstädter Saalgärten. Über die Leinwand flimmert dann der Film Der Held vom Bahnhof Friedrichstraße. Erleben Sie den Schauspieler Franz Knauch, Ensemblemitglied des Schillertheaters Rudolstadt, als Titelheld in einer Paraderolle. Samstag, anlässlich der 950-Jahr-Feier von Teichel, verwandelt sich der Marktplatz ab 10 Uhr zu einem Zunftmarkt. Für gute Stimmung sorgen unter anderem dann die Engerdar Blasmusiker und die Alls Blechband. Von 10 bis 16 Uhr öffnen sich die Türen des Memorial Museums in Oberweißbach. Erkunden kann man dort ein Olitätenstübchen und einen Kräuter- und Spielzeugladen. Auch die Tourismusinformation freut sich auf zahlreiche Besucher. Die Dreifelderhalle der Saalfelder Grünen Mitte ist von 12 bis 19 Uhr wieder Austragungsort der Sportgala des 1. SSV Saalfeld 92 e.V. Geplant ist wie immer ein Fest für die ganze Familie. Die Gedenkstätte am Tordurchgang in Gera gibt es bereits 20 Jahre. Dies würdigt man mit der Sonderausstellung »Das waren die 80er – Utopie, Opposition, Repression«. Ansehen kann man sich diese von 14 bis 18 Uhr. Schloss Kochberg ist immer und zu jeder Jahreszeit ein lohnendes Ausflugsziel. Ob Park oder Museum oder als krönender Tagesabschluss eine Theateraufführung um 17 Uhr. Der Vorhang im Liebhabertheater hebt sich für das Lustspiel in drei Aufzügen von Johann Wolfgang Goethe, Die Mitschuldigen. Pudis-Fans werden den etwas weiteren Weg zum Zeulenroder Meer, zur Seestern-Panoramabühne, gern auf sich nehmen. Ab 20 Uhr heißt es nämlich Maschine Intim. Zu erleben sind der Frontsänger der Pudis mit Liedern für Generationen, unterstützt von Uwe Hasbecker. Sonntag, letztmalig zu sehen im Saalfelder Stadtmuseum, ist die gelungene Ausstellung von Robin Wagner. Mit dem Titel »Am Anfang war die Eisenbahn« historisches Spielzeug aus seiner Privatsammlung. 1,5 Stunden dauert übrigens eine Rund- oder Linienfahrt auf dem Hohen Wartestausee, einem der größten und attraktivsten Deutschlands. Abfahrtzeiten sind 10.45 Uhr, 13 Uhr und 15 Uhr ab der Staumauer Hohen Warte. Informationen erhalten Sie auch unter 0170 20 700 25. Zur 950-Jahr-Feier von Teichel wird 12 Uhr Mittagessen aus der Gulaschkanone aufgetafelt. Es gibt Rouladen, Gulasch und Klöße. 14 Uhr startet ebenfalls auf dem Marktplatz der Festumzug und danach kann man sich noch Kaffee und Kuchen gönnen bei entspannter Musik. Um 20 Uhr ist Jürgen von der Lippe zu Gast im Saalfelder Meininger Hof Kulturbetrieb. Erleben Sie den unverwüstlichen Komödianten und Wortwitzkünstler, wenn er aus Sextext Sextett liest. Ein erlebnisreiches Wochenende wünscht Ihnen wie immer Karin Berger, Radio SRB.

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1: Kommentiert werden neue Entwicklungen in den Kriegen in Osteuropa und im Nahen Osten. Die meisten Zeitungen beschäftigen sich jedoch mit den Gedankenspielen, wonach Bundeskanzler Merz sein Amt vorzeitig an den nordrhein-westfälischen Ministerpräsidenten Wüst abgeben soll. Die Neue Osnabrücker Zeitung schreibt: Auch das noch. Als hätte Friedrich Merz nicht schon genug Baustellen, kommt jetzt noch eine Personaldebatte hinzu. Den beliebten Hendrik Wüst aus NRW mal eben ins Kanzleramt einwechseln. Diese Idee findet unter Christdemokraten, die angesichts der an ihr vorbeiziehenden AfD die Nerven verlieren, ihre Anhänger. Realistisch ist sie nicht. Das Risiko eines solchen Manövers ist viel zu hoch, findet die Neue Osnabrücker Zeitung. Die Freie Presse aus Chemnitz geht auf die Kommunikation des Merz-Lagers ein. So etwas wieder auszutreten ist nicht leicht. Was sich aber grundsätzlich nicht empfiehlt, ist das, was man sich im Umfeld des Kanzlers ausgedacht hat. Merz und seine Vertrauten setzen auf Gegenangriff, attackieren gefährliche Lust an der Zündelei und die Bereitschaft, das Geschäft der AfD zu betreiben. Die nächste Eskalationsstufe ist gezündet, kommentiert die Freie Presse. Die Volksstimme aus Magdeburg konstatiert: Zu erkennen, dass Merz mit seiner Aufgabe überfordert ist, fällt nicht schwer. Doch mitten in der schwierigsten Reformphase den Kanzler auswechseln zu wollen, hieße, die schwarz-rote Koalition zu sprengen und Neuwahlen zu provozieren. Das würde beim gesamtdeutschen Aufwind für die AfD bedeuten, die Situation vor den Landtagswahlen in Sachsen-Anhalt und Mecklenburg-Vorpommern auf den Bundesmaßstab zu übertragen. Nach den Ostwahlen dürften indes alle Karten neu gemischt werden, bis hin zur März-Auswechslung. Wer wäre der Trumpf, der dann für die Union stechen könnte? Außer Hendrik Wüst ist da nicht viel zu sehen, schreibt die Volksstimme. Der einstige Hoffnungsträger Merz habe einiges zum Leid vieler Christdemokraten beigetragen, meint die Badische Zeitung aus Freiburg und räumt ein: Doch ein Kanzlersturz jetzt? Wäre ohne Neuwahl kaum möglich, aus der aktuell fast sicher die AfD als stärkste Kraft hervorginge. Die Frage wäre dann, ob die Union überhaupt noch einen Kanzler stellen und eine Regierung führen könnte. Im Herbst nach den Landtagswahlen im Osten mag die Lage für Merz tatsächlich bedrohlich werden. Wer aber in der CDU politischen Verstand hat, weiß, dass bis dahin ein kurzes Zeitfenster für Reformen bleibt, die nicht populär sein werden, aber notwendig sind, um die Wirtschaft in Schwung zu bringen und den Sozialstaat zukunftsfest zu machen, heißt es in der Badischen Zeitung. Der Kölner Stadtanzeiger wirft ein: Es wäre naiv zu glauben, dass plötzlich alles bergauf ginge, wenn jemand anders Kanzler wäre. Ja, kommunikativ und handwerklich muss sich Merz Vorhaltungen gefallen lassen. Aber die dramatische Weltlage und deren Folgen für Deutschland, die Wirtschaftskrise und das Erstarken der AfD könnte auch Hendrik Wüst nicht wegschnipsen. Minderheitsregierung, Kanzlertausch, Neuwahl, was auch immer an wilden Ideen kursiert. Von all dem würde vor allem eine profitieren: die AfD. Weder Deutschland noch Europa können Chaos gebrauchen. Es gäbe genug anderes zu tun, erinnert der Kölner Stadtanzeiger. Die Nürnberger Nachrichten pflichten dem bei. Die Deutschen müssen einsehen, dass nicht einzelne Politiker oder Bündnisse für unsere Missstände verantwortlich sind, sondern viel tiefer liegende, häufig globale Entwicklungen. Nicht ohne Grund stehen derzeit fast alle europäischen Staats- und Regierungschefs, von Macron in Frankreich über Starmer in Großbritannien bis Stocker in Österreich, erheblich unter Druck. Glaubt wirklich jemand, das liege nur an der Unfähigkeit der Akteure? Fragen die Nürnberger Nachrichten. Thema in der Frankfurter Allgemeinen Zeitung sind mögliche Verhandlungen zwischen der Europäischen Union und Russland im Ukraine-Krieg. Die entscheidende Frage lautet, was man in Europa will. Die Verhandlungen zwischen Washington und Moskau sind festgefahren. Also müssen die Europäer eine eigene Strategie entwickeln. Sie sind nun die Hauptunterstützer der Ukraine. Welche Lösung streben Sie für die Ukraine an? Welche ist realistisch? Erreicht man sie mit Verhandlungen oder mit weiteren Sanktionen und militärischer Hilfe für die Ukraine? Oder mit allem zusammen? Das sind keine trivialen Fragen. Die Antworten darauf werden nicht nur Folgen für die sicherheitspolitische Ordnung in Europa haben, sondern auch für die Innenpolitik vieler EU-Staaten. Dazu gehört Deutschland, wo die in Umfragen stärkste Partei die Hilfe für Kiew grundsätzlich in Frage stellt. Fest steht nur, dass die Antworten nicht mehr aus Washington kommen werden, unterstreicht die FAZ. Europas Problem ist nicht mangelnde Stärke, sondern mangelnde Klarheit, kritisiert die Pforzheimer Zeitung. Während der Krieg in der Ukraine eine Phase erreicht hat, in der politische Optionen konkret vorbereitet werden müssten, ringt die EU noch immer mit der Grundsatzfrage, ob und worüber man mit Wladimir Putin sprechen sollte. Mit dieser Unsicherheit wird die EU ihrem eigenen Anspruch nicht gerecht. Die Sanktionen der EU und die militärischen Erfolge der Ukraine haben Kreml-Diktator Wladimir Putin unter Druck gesetzt und überhaupt erst in eine Situation gebracht, in der Gespräche mit den Europäern denkbar werden. Wenn Putin Signale an die EU sendet, die er eigentlich verachtet, dann weil er unter einem erheblichen Druck steht. Genau deshalb müsste Europa selbstbewusst auftreten. Nicht naiv, aber entschlossen, überlegt die Pforzheimer Zeitung. Thema in der Taz sind die Verhandlungen zwischen den USA und dem Iran. Seit Tagen erreicht die Öffentlichkeit ein Wirrwarr an widersprüchlichen Meldungen rund um Iran. Mehrfach kam es zu US-Militärschlägen in Iran, aber eigentlich sind die begrenzten Schläge darauf angelegt, den Druck auf die Iraner zu erhöhen, einem Deal im Sinne Trumps zuzustimmen. Doch das funktioniert bisher nicht. Die Iraner sprechen von einem Deal, der zunächst ein Ende des Krieges, eine Öffnung der Straße von Hormus beinhaltet und im Gegenzug ein Ende der US-Seeblockaden gegen Iran und einer Freisetzung eingefrorener iranischer Gelder. Erst dann sollen Atomverhandlungen beginnen. Trump hätte dadurch wenig erreicht, außer den Vorkriegszustand wiederherzustellen. Ein Sieg sieht anders aus, stellt die Taz fest. Die Frankfurter Rundschau bemerkt, die Trump-Administration und das Mullah-Regime werden sich erst einigen, wenn keiner mehr glaubt, den Konflikt für sich entscheiden zu können. Danach sieht es leider nicht aus. Zwar stehen beide Parteien unter Druck, doch US-Präsident Donald Trump braucht einen Verhandlungserfolg, um gesichtswahrend aus dem Schlamassel herauszukommen. Das wissen die Herrscher in Teheran. Sie geben trotz der Drohungen nicht nach, um den Preis in die Höhe zu treiben. Mit der gesperrten Straße von Hormus wollen sie einerseits ihr Atomprogramm retten und andererseits mögliche Reparationen für die Kriegsschäden in Milliardenhöhe zu erzielen, erläutert die Frankfurter Rundschau. Die Süddeutsche Zeitung geht auf Äußerungen des US-Präsidenten gegenüber dem Oman ein. Donald Trump hat soeben gedroht, die Omaner in die Luft zu jagen. Vielleicht hat Trump Oman auch nur mit einem anderen Land verwechselt, das er in die Luft jagen könnte. Er äußerte die seltsame Drohung jedenfalls auf die Frage, ob er sich als Friedensdeal eine gemeinsame Kontrolle der Straße von Hormus durch die Anrainerstaaten Iran und Oman vorstellen könne. So bizarr dieser Auftritt wirkte, so real ist er Ausdruck der Situation, in die sich die USA hineinmanövriert haben. Iran, der im Krieg militärisch eigentlich geschlagene Gegner, diktiert die Bedingungen dafür, diesen Krieg zu beenden. Mit diesem Zitat aus der Süddeutschen Zeitung endet die Presseschau. Die Redaktion hatte David Ehl, Sprecherin war Anja Jatzeschan.

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3: Nur weil man durch eine demokratische Wahl gewählt wird, ist man noch lange kein Demokrat. Davon sind die Omas gegen Rechts im Landkreis Saalfeld-Rudolstadt überzeugt. Mit einer Kundgebung am Samstag, dem 30. Mai von 9 bis 12 Uhr auf dem Fischmarkt in Saalfeld, also vor der Sparkasse, rufen sie dazu auf, sich ihrem Nein zur Wahl eines AfD-Landrats in unserem Landkreis anzuschließen. Das war Henriette Lichtenheld mit einer Pressemitteilung der Initiative Omas gegen Rechts, Saalfeld-Rudolstadt. 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
1: Am Freitag, den 22. Mai, war Tag der offenen Tür im Bildungszentrum Saalfeld. Die berufliche Rehabilitation öffnete die Türen und ließ alle Interessierten von um 10 bis 16 Uhr mal in ihrem Gebiet hereinschnuppern. Dort war Raum für Gespräche mit den Mitarbeitern und Führungen der vielseitigen Berufsfelder aus nächster Nähe. Und auch ich habe das BZ an diesem Tag besucht, um mit der Leitung des Tages ein Gespräch zu führen.
2: Mein Name ist Tina Arz. Ich bin Psychologin und pädagogische Leiterin im Bildungszentrum Saalfeld im Bereich berufliche Rehabilitation. Und wir feiern heute unseren Tag der offenen Tür.
3: Und bevor wir dazu kommen, ich glaube, es haben schon viele Bildungszentrum BZ gehört, aber es wissen gar nicht so viele, was das überhaupt ist. Was ist das BZ eigentlich?
2: Das BZ ist ein regionaler, recht bekannter Träger für verschiedene Maßnahmen. Wir hier sind jetzt im Bereich berufliche Rehabilitation, aber wir haben auch die Bereiche der Jugendarbeit, Aus- und Weiterbildung. Wir haben soziale Projekte, wir haben Integrationsprojekte. Also sehr, sehr viel, aber heute ist wirklich nur für den Bereich berufliche Reha sozusagen der Tag der offenen Tür. Da dies der größte Bereich im Bildungszentrum ist, machen wir das hauptsächlich eben hier. Sozusagen. Und wir machen den alle 2 Jahre für die breite Öffentlichkeit und das andere Jahr immer für die Schulen direkt, die eben interessiert sind. Und in den anderen Bereichen kann man sich immer sehr gern an die Ansprechpartner wenden, um auch mal vor Ort zu schauen, was haben die denn, was bieten die denn an.
3: Berufliche Rehabilitation, was ist das?
2: Ja, wir bieten eine berufsvorbereitende Maßnahme und Ausbildungen für Menschen mit Beeinträchtigungen oder mit Benachteiligungen an. Und in 10 verschiedenen Berufsfeldern können Sie bei uns eine Ausbildung machen, zum Beispiel Lager, Verkauf, Metall, Holz, Gartenbau. Auch in der Küche ganz verschiedene Bereiche haben wir hier und für jeden ist was dabei.
3: Und was ist das Ziel des Tages der offenen Tür?
2: Genau, wir wollen uns einfach ein bisschen vorstellen. Wir wollen natürlich den Leuten zeigen, was wir hier so machen. Natürlich auch Interessierten, die vielleicht überlegen, was kann mein Kind oder was kann ich selber noch machen. Wir haben ja auch einen Bereich der Rehabilitation für Erwachsene. Also das heißt, wenn man in seinem Beruf vielleicht nicht mehr arbeiten kann und eine neue Perspektive, eine neue Chance sucht, dann ist das halt heute hier der gute Anlaufpunkt zu sagen, ich gucke mir das mal an, vielleicht ist was für mich dabei, vielleicht kann ich hierher kommen.
3: Tag der offenen Tür wie in der Schule. Wie läuft das hier bei euch ab?
2: Genau, also wir haben heute 10 Uhr gestartet. Das Ganze geht auch bis 16 Uhr. Und wir haben zum einen führen unsere Azubis hier durch die Gebäude, also hier in der Käthe-Kollwitz-Straße 2 und auf dem Steiger 10, das sind unsere beiden Standorte. Genau, und erklären den Besuchern so ein bisschen und zeigen den Besuchern ein bisschen unsere Bereiche. Ansonsten haben wir ganz viele Mitmachangebote, also von Plätzchen verzieren über Sushi live rollen und probieren bis hin zu Bastelangeboten oder mal selber mauern oder Pflanzen bestimmen, also ganz viele Dinge, die sich die einzelnen Bereiche ausgedacht haben. Und zusätzlich haben wir auch noch Kinderschminken, eine Fotobox, ja, und auch einen Shuttle eingerichtet, der zwischen den beiden Standorten hin und her fährt.
1: Das war Janus Xenos zusammen mit Tina Arz im Bildungszentrum Saalfeld, Radio SRB.

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1: Mein heutiger Studiogast ist wieder einmal Herr Wolfgang Letsch. Hallo.
2: Hallo, Frau Berger.
1: Ja, seit wann kennen wir uns denn jetzt schon?
2: Oh, ich denke, ein gutes Jahr.
1: Ja, wir haben zu dritt angefangen. Hier nochmal einen schönen Gruß an Vincent. Hallo, Vincent. Mit dir hat alles begonnen. Du bist ja auch so ein Astronomie-Fan, sage ich einfach mal.
2: Er hat viel geholfen, Inhalte zu finden, die auch die Allgemeinheit interessieren, und hat ja auch den einen oder anderen Beitrag selbst mitgestaltet. Mhm. Das war eine schöne Zeit.
1: Was wünschen Sie sich für die Zukunft, Herr Letsch? Haben Sie vielleicht Veränderungs- bzw. Verbesserungsvorschläge für unsere Sendung Sterngucker im SRB?
2: Wünsche gibt es immer. Zunächst muss ich erst mal sagen, dass die Möglichkeit, unsere Sternwarte, unsere Arbeit an der Sternwarte vorzustellen und zu präsentieren, sehr schön ist, und wir nutzen das auch sehr gern, weil es immer erstaunt, wenn man durch die Stadt geht und jemanden trifft und sagt, ach, ich gehe wieder in unsere Sternwarte, dann kriegt er große Augen und sagt, was, wir haben in Seiwelt eine Sternwarte. Und ich denke mir, unsere Sendung trägt dazu bei, dass die auch ein klein wenig bekannter wird. Und ich muss sagen, es macht auch Spaß.
1: Wie viel Zeit benötigen Sie denn für die Vorbereitung auf eine Sendung?
2: Haben wir dann im Laufe des Jahres unsere Beiträge sozusagen gedoppelt. Mhm. Ja, am Anfang des Monats darf ich ja mal etwas zu den Ereignissen am Sternenhimmel sagen. Das wird offensichtlich auch von etlichen Leuten verfolgt. Und im zweiten Teil etwas Allgemeineres oder ein geschlosseneres Thema, das also mit der Beobachtung nichts unmittelbar zu tun hat. Wenn ich nachher hier rausgehe, dann geht mir schon durch den Kopf, was kannst du denn das nächste Mal machen? Der erste Teil ist eigentlich vorgegeben. Der Himmel bewegt sich und die Sonne bewegt sich, die Planeten bewegen sich und stehen dort, wo sie stehen sollen. Und ich muss es nur erzählen, wo sie stehen. Aber der zweite Teil ist immer so die Frage, was interessiert denn die Leute? Es darf nicht zu lang werden, es darf nicht zu wissenschaftlich werden. Aber ich denke, wir haben momentan eine gute Mischung gefunden. Ich schaue immer noch, was gibt es an aktuellen Dingen im Bereich der Raumfahrt, die wir dann mit einbauen können, oder eben besondere Ereignisse am Sternenhimmel. Ja, und wenn ich das zusammennehme, nachdenken, aufschreiben, korrigieren, meine Frau ist immer der erste Probehörer, und dann hierher kommen, ich denke so 3-4 Stunden sind das schon in jedem Monat, manchmal auch mehr.
1: Ja, eine gute Vorbereitung ist alles, und ich kann nur rückblickend sagen, mir hat auch besonders viel Spaß gemacht, als wir beide bei Ihnen zu Gast waren in der Sternwarte in Gondorf. Und über den Besuch haben wir auch einen sehr schönen Beitrag gemacht. Sind Sie daraufhin angesprochen worden?
2: Also ich habe einen relativ großen Freundeskreis, und denen haben wir das mal erzählt, dass wir hier diesen Podcast zusammengebastelt haben und zwei Sendungen im Monat zusammen gestalten. Und von denen weiß ich, dass sie es regelmäßig hören. Manchmal versuchen sie nachzuhören, das ist technisch oft ein bisschen problematischer. Da könnte man vielleicht das noch, den Zugang noch vereinfachen. Wie sagt man heute, barrierefreier gestalten. An den Besuch in der Sternwarte, als ich mit Vincent da war, erinnere ich mich auch sehr gern. Und auch er hatte Wirkung, dass danach wieder Leute gekommen sind und haben gesagt, wir wollen mal schauen. Und ich denke auch, dass wir das vielleicht auch mal wieder wiederholen konnten. In diesem Jahr haben wir ja noch so ein paar Ereignisse, auf die wir uns gemeinsam freuen. Ich sage uns, wir sind ja inzwischen 3, die Sternwarte betreuen. 2, die im sogenannten Unruhestand sind, und einer, der noch arbeiten darf. Und wir betreuen ja gemeinsam zu dritt auch die Sternguckerabende, die auch immer erfolgreicher werden. Wir haben also bis jetzt in diesem Jahr ungefähr 150, 160 Besucher gehabt mit den Sonderveranstaltungen. Und ich denke, wir haben noch ein paar Highlights. Beispielsweise im August die Parzelle im Sonnenfinsternis. Ich denke, da werden auch, obwohl Ferien sind, einige Besucher kommen. Es hat sich schon eine Gruppe angemeldet, die wollen im Bereich des Jugend- und Stadtteilzentrums zelten in den Sommerferien und wünschen sich einen Sternenguckerabend. Auch die haben reagiert letztendlich auf unsere Sendung und wurden dadurch aufmerksam. Denn es ist schon interessant, ich habe vorhin gesagt, hier in Saalfeld zählt der Prophet noch nicht so richtig. Aber Rudelstädter, die auch eine Sternwarte haben, die kommen. Wir wollen nicht in gegenseitige Konkurrenz treten. Wir freuen uns über jeden, der hierher kommt. es gibt dann schon auch positive Reaktionen auf die Sendung. Hat mir unlängst in der kleinen Bühne erzählt. Ich habe dich wieder im Radio gehört. Da habe ich ihn erst wieder mal ein bisschen groß angeguckt. Wieso im Radio? Dann fiel mir ein, aha, SRB. Ja, das ist also seine Standardsendung, die man hört, wenn er in der Werkstatt ist. Und dann hört er eben auch uns. Aber dann kommt immer die Entschuldigung, aber ich würde ja so gerne rauskommen, habe aber noch keine Zeit. Also liebe Leute, nehmt euch mal die Zeit. Habt ein schönes Erlebnis in unserer kleinen Sternwarte.
1: Na dann abschließend auf noch viele interessante Sendungen Sterngucker im SRB. Vielen Dank, Herr Leth.
2: Immer wieder gern.

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1: Gestern um 12.36 Uhr rückten die Feuerwehren der Städte Saalfeld-Rudolstadt und Schwarzatal zu einem Brand im Gebiet Arnsgereuth aus. Der Brand umfasste ca. 5000 Quadratmeter. Die Feuerwehren wurden beim Löschen unterstützt durch Einheiten des DRK, des Thüringenforst sowie von der Landespolizei. Bereits 14.47 Uhr konnte der Einsatzleiter und Stadtbrandmeister der Stadt Saalfeld, Sebastian Elmer, melden, dass das Feuer unter Kontrolle ist und die Nachlöscharbeiten laufen. Das zügige Stoppen des Feuers sowie ein weiteres Ausbreiten ist den wachsamen Anwohnern und dem schnellen Handeln der Einsatzkräfte zu verdanken. Das war Henriette Lichtenheld mit einer Pressemitteilung des Landkreises Saalfeld-Rudolstadt. Radio SRB.

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1: Liebe Zuhörerinnen, liebe Zuhörer, hallo und herzlich willkommen zu Radioaktiv, der Sendung des Schillertheaters Rudolstadt und der Thüringer Symphoniker. Passend zu den ersten warmen Sommertagen diese Woche servieren wir auch in dieser Folge wieder brandheiße Neuigkeiten, Infos, Hintergründe, Tipps und Einblicke aus dem Theateralltag.
2: Wir, das sind in der Folge mein geschätzter Kollege Oliver Mörchel und ich, Rico Meyer. Doch, das ist noch nicht alles. Neben uns sitzt außerdem Ludger Nowak, der musikalische Leiter des diesjährigen Sommertheaters, sowie Josefine Tietze, die diese Produktion als Dramaturgin betreut. Herzlich willkommen, ihr beiden.
3: Hey.
4: Hallo.
1: Schön, dass ihr da seid. Mit euch beiden werden wir gleich ins Gespräch kommen über die Produktion, die Probenarbeit und sicher auch darüber, warum dieses Sommertheater ein ganz besonderes wird.
2: Der König der Narren heißt unser Stück dieses Jahr, eine Komödie mit Musik voller Verwechslungen, Intrigen und schräger Figuren nach dem Kultfilmklassiker mit Danny Kaye, Der Hofnarr.
1: Vorher aber erfahren wir in dieser Sendung noch etwas über die Zukunftsmusik, das Gemeinschaftskonzert der Thüringer Symphoniker mit Musikschulen der Region. Was das Format nach 26 Jahren noch immer so besonders macht, darüber hat mein Kollege Rico Meyer vorab mit unserem Konzertdramaturgen Ingo Löser-Beuny gesprochen.
2: Doch bevor wir zu unserem ersten Thema kommen, beginnen wir wie gewohnt zunächst mit einem Stück Musik. Hier ist Kids von MGMT.

0: Liebe Zuhörerinnen, liebe Zuhörer, das war das Lied Kids der britischen Band MGMT. Nutzen wir doch mal die Musik, um mit unserem ersten Thema der generationsübergreifenden Zukunftsmusik anzufangen. Bei diesem Konzert stehen unsere Profimusiker aus dem Orchester zusammen mit Schülerinnen und Schülern, mit Hobbymusikerinnen und Musikern gemeinsam auf der Bühne.
1: Insgesamt wächst das Orchester mit allen Beteiligten auf das 2- bis 3-fache an. Seine Geburtsstunde hatte das Format bereits vor 26 Jahren. Seitdem hat es sich zu einer kleinen Tradition entwickelt, das gemeinsame Musizieren, und ist nach wie vor als fester Termin im Spielplan fixiert. Mit unserem Konzertdramaturgen Ingo Löser-Beuny habe ich über die Zukunftsmusik gesprochen. Dabei hat mich zunächst interessiert, nach 26 Jahren, was macht dieses Format nach all dieser Zeit noch immer so besonders?
2: Weil es eines von sehr wenigen ist, bei dem man tatsächlich sich ja wirklich richtig aktiv beteiligen kann. Also man ist nicht nur passiver Zuschauer oder nicht nur jemand, der in einem Publikum sitzt und da vielleicht mal was mitklatschen und mitmachen darf, sondern man ist ja tatsächlich jemand, der auf der Bühne sitzt und live am künstlerischen, an der künstlerischen Arbeit teilhat. Ich glaube, dieses Teilhaben, das ist was, das relativ viel Spaß macht, und es ist ja auch nicht so selbstverständlich eigentlich, wenn man sonst dieses Orchester auf der Bühne sitzen sieht, immer so schick angezogen im Frack, und es ist da ist immer noch so eine heilige Aura drumrum, und die sind da und ich bin woanders, und das aufzubrechen, das ist, glaube ich, der große Vorteil.
1: Was da eigentlich genau passiert bei Zukunftsmusik, wenn Schülerinnen und Schüler, Hobbymusiker und Profis plötzlich gemeinsam in einem Orchester sitzen, wie die gemeinsame Zeit aussieht, wie daraus ein großes Konzert wird, das hat Ingo mir auch verraten.
2: Also die Zukunftsmusik ist das große Mitmachprojekt der Thüringer Symphoniker. Das heißt, da öffnen wir unseren Proberaum und laden junge Musikschülerinnen und Musikschüler und auch jung gebliebene Instrumentalistinnen und Instrumentalisten ein, mit den Thüringer Symphonikern gemeinsam ein Repertoire zu erarbeiten und dann im Konzert, in 2 Konzerten auch aufzuführen. Und da gibt es 2 Teile. Der 2. Teil ist derjenige, an dem wirklich alle mitmachen und mitspielen dürfen. Da vergrößert sich sozusagen das Orchester einmal auf das 3-fache, und wir setzen drauf, was irgendwie auf die Bühne geht. Und da wird dann gemeinsam einfach musiziert. Es gibt noch einen Chor dazu aus dem Fridericianum. Also ein Riesenhaufen von Menschen, die da hinkommen und mit den Profis zusammen einfach gemeinsam Musik machen. Und davor kriegen junge Musikschülerinnen und Musikschüler einmal die Chance, als Solisten vor so einem Profiorchester zu stehen. Also das ganze Repertoire, das man so in seinem Übezimmer sich irgendwie mit seinem Lehrer erarbeitet, einfach mal wirklich auf der großen Bühne ausprobieren zu können. Einfach mal zu erfahren, wie fühlt sich das an, wenn dann so ein ganzes Orchester irgendwie hinter einem sitzt und man muss dann da als Solist irgendwie durch. Genau, und das alles ist zusammengefasst unter dem Begriff Zukunftsmusik. Also es geht ums Mitmachen von Menschen an dem, was wir hier tun.
1: Für viele der jungen Musikerinnen und Musiker ist das vielleicht das erste Mal in einem großen Sinfonieorchester. Ich wollte wissen, was daran besonders herausfordernd ist.
2: Naja, man muss einfach schon wissen, dass man als Solist natürlich immer permanent da im Rampenlicht steht. Das muss man auch aushalten können. Also die ganze Aufmerksamkeit fokussiert sich dann ja natürlich auf dich und dein Instrument und auf das, was du spielst. Das ist so das eine. Also der große Nervenkitzel, wenn man dann auf die Bühne geht und dann ist da ein Publikum, das jetzt halt dir alleine da zuhört, das ist, glaube ich, nicht so ganz ohne. Natürlich auch zu wissen, dass da jetzt die alle sehr wohlwollend sind, aber trotzdem hocken da halt einfach irgendwie 40 Vollprofis hinter dir. Und das kann, glaube ich, schon auch beängstigend sein, sich dann da hinzustellen und es auszuprobieren. Aber es ist einfach, wie du es gesagt hast, eine Chance, die man in seinem Leben nicht so einfach bekommt. Die wahrscheinlich in der Zukunftsmusik wird es für viele das erste Mal sein und möglicherweise sogar das einzige Mal, dass man irgendwie mal mit einem Orchester zusammen spielen darf als Solist. Also selbst Leute, die studiert haben an der Hochschule oder sowas, haben nicht automatisch das Vergnügen, das mal erleben zu dürfen. Also ich zum Beispiel habe noch nie vor einem Orchester gestanden, obwohl ich ja auch mal ein Instrument studiert habe in dem Sinne. Deswegen, ich glaube, das ist schon was sehr, sehr Besonderes und Einzigartiges, einfach diese Chance mal zu haben, das auszuprobieren. Und es muss ja auch gar nicht heißen, dass das jedem dann besonders gut gefällt, aber man kann sich da mal hinstellen und mal gucken, wie sich das so anfühlt, dann als Solist dazustehen und alle Blicke werden auf einen gerichtet und so.
1: Ein solches Projekt ist ja auch immer ein Statement und zeigt, welche Rolle so ein Orchester einnimmt. Ich habe also gefragt, ob sich nicht in genau solchen Formaten der Anspruch wiederfindet, den das Orchester in der Region haben möchte.
2: Naja, haben muss, würde ich sagen. Also das ist natürlich, ich glaube, man darf Orchester, so ein Orchester nicht verstehen als dieses Heiligtum, als dass es oft dahingestellt wird. Weil eigentlich ist ja das, was dieses Orchester tut, ein Angebot machen für ein Publikum, für Menschen. Und einfach auch zu zeigen, dass die Leute, die da sitzen, dass das auch nur Menschen sind, die halt irgendwie Lust haben, zusammenzukommen und dann Musik zu machen, das ist, glaube ich, was extrem Wichtiges. Und einem Publikum, von dem wir ja auch, also wir müssen uns selber darum kümmern, dass wir auch in 10 Jahren noch Publikum haben. Und da ist natürlich so ein Format extrem wichtig, weil ja, also du hast es schon gesagt, es ist generationenübergreifend, ja, aber es sind überwiegend natürlich eher junge Menschen, die da mitmachen, einfach auch, weil wir eng mit den Musikschulen hier aus der Region zusammenarbeiten, von denen wir dann die jungen Menschen eben bekommen. Also der Anteil an wirklich jungen Musikerinnen und Musikern, die da auf der Bühne sitzen, der ist extrem hoch. Und es zu schaffen, die vielleicht mit so einem Projekt für die ganze Arbeit, die wir hier tun, zu begeistern, ist ja eigentlich halt das, wovon das Orchester in Zukunft auch leben wird. Von daher ist es nicht nur was wir machen wollen, sondern was wir unbedingt auch machen müssen und sollen.
1: Wir haben ja nun schon einiges über die spannenden Solis gehört, bei denen die Nachwuchstalente der Region vom großen Orchester begleitet werden. Das kann aber noch nicht alles gewesen sein, dachte ich mir. Also, was hat die Zukunftsmusik denn noch so zu bieten?
2: Das große Tutti mit allen Menschen, die da eben teilnehmen wollen und können. Die auch, also oft spielen die Musikerinnen und Musiker, die als Solisten aufgetreten sind, auch in dem Tutti-Teil dann mit. Aber es treten nicht alle aus dem Tutti-Teil auch im Solo-Teil auf, weil sonst würde das Konzert wahrscheinlich 10 Stunden dauern. Genau, da kommen einfach alle zusammen, die Lust haben, ihr Instrument mitbringen. Und dann sitzen da eben auch mal gut und gerne halt 8 Hörner und irgendwie 12 oder weiß ich nicht, 25 Geigen insgesamt und 10 Klarinetten von mir aus. Und ja, es ist dann ein Riesenapparat, den wir sonst eher selten auf der Bühne haben.

0: Immer wieder bleiben in solchen Mitmachprojekten auch besonders schöne, ermutigende oder inspirierende Momente hängen. Ich habe ihn also gefragt, ob er sich noch gut an solche Momente auch persönlich erinnert.
1: Tatsächlich eigentlich eher nicht. Also am Ende bleibt dann eher so das Gesamtgefühl übrig, für wenn es dann geklappt hat. Also diese Zukunftsmusik ist natürlich auch mit viel Aufwand verbunden, weil viele Menschen zusammenzubringen heißt ja immer auch viel Arbeit da reinzustecken und das irgendwie zu kanalisieren und sowas. Und es ist in dem Moment der Konzerte oder bis direkt dran ist es auch erstmal einfach halt Stress. So, das muss erstmal funktionieren. Und sich dann wirklich, also jetzt aus meiner Sicht, dann von hinter der Bühne darauf einlassen zu können, das dauert meistens ein bisschen zu lang. Da ist dann die Hälfte des Konzertes eigentlich auch schon wieder vorbei. Deswegen ist es eher so dieses gute Gefühl, das man hat, wenn es am Ende wieder geklappt hat. Und man sieht, dass dann im Schlussapplaus das Orchester geht dann ab und die ganzen Leute laufen an dir vorbei und alle sind irgendwie happy und glücklich und lachen und freuen sich und haben auch, jedenfalls hatte ich bisher den Eindruck, immer das Gefühl, dass es auch ein erfolgreiches Konzert war und dass es ein gutes Erlebnis war. Und das ist eigentlich das, was mir am meisten im Kopf bleibt.
0: Nachdem wir nun viel aus Ingos Perspektive gehört haben, wollte ich auch noch wissen, oder was hofft Ingo denn, nehmen die jungen Musikerinnen und Musiker aus diesem Projekt mit?
1: Dass sie sehen, dass das, was da passiert, wichtig ist, dass es extrem viel Spaß macht, dass es begeistert, dass es was ganz Großartiges ist, mit einer großen Zahl von Menschen zusammenzukommen und sich über sowas wie Musik machen einigen zu können und verständigen zu können und das in der großen Masse zu vereinen. Man geht in der Situation einfach als Einzelperson auf in diesem riesen Klangkörper und sich da mal irgendwie reinzulassen in diese neue Welt und das für sich mitzunehmen, dass Gemeinschaft was ganz Fabelhaftes ist und dass die auf die Art und Weise gelingt, das hoffe ich, dass das viele mitnehmen. Nicht nur, dass sie natürlich auch Spaß an ihrem Instrument haben und da weiter dranbleiben und dann auch zu uns kommen und vielleicht selber mal in einem Orchester spielen.

0: Liebe Zuhörerinnen, liebe Zuhörer, Sie hören Radioaktiv, die Sendung des Schillertheaters Rudolstadt. Das war Edward Griegs Klavierkonzert in A-Moll, gespielt von Anna-Sara Ott und dem Symphonieorchester des Bayerischen Rundfunks unter der Leitung von Esa-Pekka Salonen. Und damit kommen wir zu unserem nächsten Programmpunkt.
1: Das Wetter ist prächtig, der Sommer steht vor der Tür und damit auch unser Sommertheater. Das Sommertheater ist ja immer ein ganz besonderes Spektakel. So üppig, bunt und komisch, aber wie dieses Jahr, war es sicher lange nicht. Es ist die Welt der Helden, Ritter und Räuber, der Burgen, finsteren Wälder und Abenteuer. Dieses Jahr, liebe Zuhörerinnen und Zuhörer, nehmen wir Sie mit ins Mittelalter, das auch komische Seiten hatte. Den Hofnarren sei Dank.
0: Das Schillertheater spielt für Sie die Komödie Der König der Narren nach dem legendären Danny Kaye-Film The Court Jester von Norman Panema und Melvin Frank in einer Bühnenfassung von Victoria Schubert. Regie führt Philippe Besson. Bühne und Kostüme sind von Henrike Engel. Bis zur Premiere ist es auch nicht mehr lang hin. Am 5. Juni an unserem neuen Spielort, aufgepasst, das ist der Park der Landessportschule Bad Blankenburg. Und das Ganze, wie sich das eben gehört, mit viel Musik.
1: Darüber wollen wir jetzt ins Gespräch kommen mit unseren Studiogästen, meiner Kollegin, Dramaturgin Josefine Tietze und dem musikalischen Leiter der Produktion, Ludger Nowak. Nochmal herzlich willkommen hier im Studio. Ja, jetzt mal so frei herausgefragt und ganz allgemein, wenn ihr an Sommertheater denkt, ihr beiden, was kommt euch da so?
2: Ja, Sommertheater ist meistens immer ein bisschen leichtere Unterhaltung, ganz oft Komödien und aber auch viel Spektakel, wo einfach richtig was stattfindet, weil draußen ist auch immer nicht so konzentriert wie in einem schwarzen Raum und da muss man alles auch ein bisschen größer ziehen und deswegen ist das oft bunt oder musikalisch oder ja, sehr spritzig, witzig.
0: Diesen Sommer ist unser Sommertheaterstück Der König.
1: Lass erstmal Ludger noch antworten, vielleicht.
3: Ach so, ja, ich schließe mich natürlich an. Sommertheater ist ein Spektakel draußen und so wie es Musikfestivals gibt oder eben die ganzen Events, die man draußen hat, wenn man den Sommer genießt, im besten Fall mit schönen Temperaturen. Und für mich gehört zum Sommertheater auch dazu, dass man mit einem Aperitif beginnt, zum Beispiel, bevor man ins Theater geht, ja. Oder auch die Pause nutzt, um sich sozusagen einfach bespringt. Man geht mit Familie, man geht mit Freunden und es ist eine Unterhaltung, die einen besonderen Wert hat. Insofern, weil sie wirklich unsere Sommerlaune und dann irgendwann geht man später in Urlaub. Also

0: Kultur sozusagen, die unser Herz beschwingt. Und was ich dann, es gibt nur einen besonderen Moment, den ich am Sommertheater sehr mag, weil wir fangen ja immer, die Sommerabende sind lang und lau im besten Fall. Und die Dunkelheit, die uns hilft, die Illusion zu erzeugen, mit Licht zu arbeiten, die entsteht ja erst dann während des Stückes. Und das ist immer der Moment, wenn dann die Magie so uns ergreift und wir dann nochmal, ne, sozusagen nochmal mehr mitgenommen werden.
1: Diesen Sommer ist unser Sommertheaterstück Der König der Narren. Und da ich mir vorstellen kann, dass es trotz dieses wunderbaren Titels bei dem einen und anderen draußen nicht sofort klingelt. Josephine, du bist stückbetreuende Dramaturgin. Vielleicht magst du für unsere Hörer und Hörerinnen kurz umreißen, worum es in dem Stück geht.
2: Ja, Olli hat ja schon gesagt, er spielt im Mittelalter. Und zwar hat da ein tyrannischer König namens Roderick die komplette Königsfamilie abmorksen lassen, um sich eben selbst auf den Thron zu putschen sozusagen. Aber einen hat er vergessen oder übersehen, und zwar ein kleines Baby mit dem königlichen Muttermal auf dem Hintern. Also daran erkennt man, dass er eben zur Königsfamilie gehört. Und dann schließt sich so eine Gruppe von Rebellen, so vielleicht so eine Art Robin Hood-Bande, zusammen und will diesen unrechtmäßigen König stürzen vom Thron und den rechtmäßigen Thronfolger zu seiner Macht verhelfen.
3: Ja, ich denke, damit ist erstmal, sind die groben Züge erstmal auf dem Tisch und wir machen erstmal mit etwas Musik weiter. Ich habe Ludger gebeten, etwas Lieblingsmusik mitzubringen und das hat er doch prompt gemacht. Das hören wir gleich, aber um uns jetzt in Anlehnung an den Film auf das Stück einzustimmen, haben wir auch noch einen Soundtrack aus dem Film Der Hofnarr und den hören wir jetzt.
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0: Liebe Zuhörerinnen, liebe Zuhörer, Sie hören Radioaktiv, die Sendung des Schiller Theaters Ruderstadt und der Thüringer Symphoniker. Das war Life Could Not Better Be von Sammy Kahn und Sylvia Fein aus dem Film Der Hofnarr. Und wir sind im Gespräch über unser diesjähriges Sommertheater Der König der Narren.
1: Wir versprechen dem Publikum eine närrische Komödie. Josephine, was sind denn eigentlich so Dinge, die das Stück zu so einem komischen Vergnügen machen?
2: Oh, da gibt's einiges. Es ist, vor allen Dingen, glaube ich, ist es erstmal so der Wortwitz, der sich eigentlich durch das ganze Stück durchzieht, vorrangig bei dem Hofnarren selbst. Das geht über Versprecher hin zu lustigen Sprüchen, die irgendwie schon Kult geworden sind. Dann kommt aber auch dazu, also ich weiß gar nicht, ob das jetzt so komisch ist, aber es ist eben spektakulär in dem Sinne, dass wir ganz viel Musik haben, dass gefochten wird, dass Choreografien dabei sind. Auch die sind witzig, also sowohl die Musik als auch die Choreografien sind natürlich abgestimmt darauf und deswegen sind die auch in sich schon lustig. Es gibt interessante, lustige, überhöhte Figuren. Und es ist halt so eine, weil es eigentlich eine Parodie ja auf alte Ritterfilme oder also auf so Robin Hood Filme ist und so ein bisschen in Monty Python Manier komplett überzeichnet, aber noch bevor es Monty Python überhaupt gab, so würde ich das vielleicht sagen.
0: Wie war das doch gleich mit dem Wein und der Giftpille? Ist der nun in dem Becher mit dem Fächer oder in dem Pokal mit dem Portal oder doch in dem Kelch mit dem Elch? Ja, ich weiß, das ist eine ganz bescheuerte Frage.
2: Ja, also der wandert ja. Also es gibt ja eigentlich nur zwei Kelche sozusagen oder zwei Gefäße, wo eben der Wein drin ist und in eins macht diese Griselda, die Hexe, eine Pille rein. Aber dann geht ja einer dieser beiden Becher kaputt und dann ist der dann, soweit ich weiß, glaube ich, in dem Kelch mit dem Elch.
0: Ja, das ist nicht so leicht nachzuvollziehen, glaube ich, ja.
3: Aber es ist spannenderweise, also wenn man Leute kennt, die den Hofnarr kennen, ist es genau die Szene, die dann zitiert wird.
0: Ja. Ja. Und du hast auch schon erwähnt, es gibt Choreografien, es gibt Fechtszenen. Was habt ihr denn unternommen, um die Fechtkünste des Ensembles auf die Spitze zu treiben?
2: Ja, wir haben einen Fechtlehrer oder Trainer organisiert, der hier tatsächlich vom SV Schwarzer ist und eigentlich oder Saalefechter nennen die sich, glaube ich, auch. Und der macht das schon ganz, ganz viele Jahre und bringt das jetzt erstmal so Stück für Stück oder hat es Stück für Stück sozusagen denjenigen beigebracht, die fechten müssen. Und jetzt kommt es drauf an, also jetzt haben sie sozusagen die Choreografie des Fechtens eingeübt und die Sicherheit zu kriegen. Und jetzt kommt es drauf an, es einfach schnell zu machen, damit es dann auch wirklich gut aussieht.
0: Und der Film hat ja auch schon viele sehr aufwendig choreografierte Szenen, ne? Und ihr arbeitet auch noch zusätzlich mit einer Choreografin. Magst du dazu noch was sagen?
2: Ja, unsere Choreografin heißt Marita Erksleben, kommt aus Berlin, hat ganz oft schon choreografiert, eben auch im Kontext Theater und sowohl eben mit Profis als auch mit Laien. Also sie ist genau darin erfahren, weil wir haben ja in unserer Inszenierung auch, also pro Vorstellung 6 Statisten und Statistinnen. Insgesamt sind es 13, weil wir in wechselnder Besetzung die Statisten einsetzen. Genau, und da muss eben neben unseren professionellen Schauspielern und Schauspielerinnen eben auch diesen Laien, sage ich jetzt mal, auch das Tanzen beigebracht werden. Obwohl ich glaube, die sind auch alle, kommen auch ganz viele aus einem Tanzverein oder einem Karnevalsverein, so dass das so gar eigentlich keine Laien mehr sind. Die können richtig gut tanzen.
0: Dann haben wir schon gehört, zu dem ganzen Spektakel gehört, dieses eine ziemlich findenreiche Geschichte, Choreografien, Fechterei, fehlt jetzt eigentlich nur noch im Bunde die Musik und da kommst du ins Spiel, Ludger. Mhm. Bevor wir zu diesem Musikteil kommen, wollen wir eine Lieblingsmusik von dir hören und da hätten wir Father Ocean von Monolink und Ben Böhmer. Magst du was zu diesem Track sagen? Was verbindest du damit?
3: Wir steigen jetzt kurz aus dem Sommertheater aus.
0: Also ja, so ist immer unsere Strategie hier.
3: Okay, gerne, aber. Also was es dann sicherlich verbindet, das ist einer von diesen Tracks, die man abends gerne hört. Und zwar, es gibt ja diese wundervolle Kultur der Festivals. Ich bin auch ein Freund der Elektromusik, ich produziere selber Elektromusik. Und manchmal lege ich auch auf, und wir hatten eine große Sommerparty, Thema Sommer. Und am Ende, wenn es Richtung Chillen geht, dann kommt immer gerne Ben Böhmer, weil er sozusagen in den Sonnenaufgang begleitet. Ja.
0: Ah, und nochmal muss ich natürlich nachfragen, legst du auch auf unserer Premierenfeier auf?
3: Das ist noch nicht geplant. Muss man gucken. Aber ein guter Tipp.
0: Aber möglich
2: könnte man auf jeden Fall sich nochmal überlegen.
3: Ja, schauen wir mal. Ja.
0: Dann ist das hiermit angestoßen, und dann kommen wir jetzt zu der Musik.

0: Sie sind bei Radioaktiv und wir sprechen über das diesjährige Sommertheater, das am Freitag, dem 5. Juni, an unserem neuen Spielort, dem Park der Landessportschule Bad Blankenburg, Premiere feiert.
1: Lieber Ludger, du bist Musiker, aber auch Komponist und Produzent, hast schon an vielen größeren Häusern wie eben Berlin, Düsseldorf gearbeitet und bist jetzt zum ersten Mal eben auch in Rudolstadt tätig. Wie läuft denn die Arbeit bisher für dich am Schiller Theater?
2: Also ich mag das Ensemble sehr. Ich mag die Charaktere, die das Ensemble hat und im Team sind wir gut miteinander. Also die Arbeit ist einfach erstmal sehr leicht, füßig, was ja auch wichtig ist, wenn man jetzt eine Komödie macht, dass es kleine Reibungspunkte gibt, aber sozusagen in der Organisation, in den technischen Abläufen, das, was eine Inszenierung braucht, sind wir sehr gut aufgestellt. Und musikalisch habe ich den Thomas Voigt an meiner Seite, der ja fest am Haus ist als Korrepetitor, übrigens in seiner letzten Produktion, dann geht er ja in den Ruhestand. Und Thomas, der hat die Einstudierung sehr professionell vorgenommen, so dass ich mich vor allen Dingen auf Sachen konzentrieren konnte. Wir haben ja eine Band dabei, über die ich mich sehr freue und auch der Dank geht an das Haus, dass sie ermöglicht haben, in der Größenordnung die Originalmusik, die das Metropoltheater in der Inszenierung aus Wien von 2013 vorgegeben hat, dass wir die auch realisieren können. Also dass wir jetzt nicht abspecken müssen, sondern wir haben eine sechsköpfige Band. Das sind drei Bläser. Und davon eine Posaunistin und wir haben die Rhythmusgruppe und wir werden sicherlich gleich noch über die Musik sprechen. Also ich konnte mich dann auf die Arbeit konzentrieren und es brauchte vor allen Dingen nochmal eine Verfeinerung und eine etwas tiefere Interpretation der Partitur. Und das ist ja auch ein zeitaufwendiges Projekt. Das heißt, während sozusagen die Menschen ihre Schritte geübt haben, ihre Szenen geübt haben, getanzt haben und so weiter, konnte ich mich dann auch ein bisschen zurücknehmen und mich um die Partitur kümmern. Das ist ja sozusagen eine musikalisch-geistige Vorarbeit, die uns jetzt natürlich zugutekommt, wo wir in die Endproben gehen.
0: Ja, du hast schon einiges angerissen, was jetzt deine Arbeit in dieser Produktion angeht. Kannst du das nochmal so alles in einem Überblick vielleicht nochmal reißen, welche Tätigkeiten jetzt in deinen Zuständigkeitsbereich fallen als musikalischer Leiter in so einer Produktion? Ich glaube, die wenigsten können sich das so vorstellen, was da alles dazugehört.
2: Ja, gerne. Also letztendlich in einem Satz gesagt, bin ich für die Erscheinungsform der Musik zuständig und letztendlich natürlich auch verantwortlich. Und das beginnt natürlich damit, dass im Vorfeld schon hinein die Schauspielerinnen und Schauspieler einstudiert werden, dass sie die Lieder, die wir haben, dass sie die schon mal kennenlernen und bestmöglich so vorbereitet auf die Proben kommen. Das ist die Einstudierung. Dann braucht es eine gewisse Qualität und da darf ich, das habe ich schon ein paar Mal gemacht, aber gerne wiederholen, dass das Schauspielensemble dieser Stadt in Rudolstadt einfach auch eine sehr schöne Qualität mitbringt. Also sie sind da über die Jahre gut ausgebildet. Das heißt, da kenne ich andere Arbeitsfelder, wo man viel mehr nochmal stimmlich arbeiten muss. Aber letztendlich die Qualität, die muss stimmen. Die muss ich natürlich dann auch später synchronisieren mit dem Tanz. Das ist natürlich auch wichtig. Und dann kommt jetzt das, was uns natürlich gerade in Endproben am meisten Spaß macht, wenn dann die Band dazukommt. Die Band wurde einstudiert. Wie gesagt, ich habe mich um das Notmaterial gekümmert, dass das alles gut vorbereitet ist. Band wurde einstudiert und jetzt bringen wir das alles gemeinsam auf die Bühne. Und da ist natürlich das Ziel, und da sehe ich meine Aufgabe auch drin, dass jetzt in der Kraft, die die Musik hat, als aus sich heraus, aber auch in der Interpretation durch die Band, dass wir dadurch ein dramaturgisches Level vorgeben. Und dass die Songs, die sich wie so kleine, ich sehe so ein Bild, wenn man versucht, über den Bach zu gehen und über von Stein zu Stein springt, so sind die Songs quasi in die Inszenierung drin und die geben bestimmtes Level vor. Und am Ende will natürlich der Zuschauer zwei Sachen. Das eine ist eine Illusion über den Abend entwickeln, in eine Geschichte hineingezogen werden. Und das zweite ist, das Ganze aber auch auf einem Level zu haben, wo keiner mehr anders kann, außer mitzugehen. Und wir haben jetzt gerade noch, letzter Gedanke, eben gestern als letztes sozusagen das Medley angelegt, wo wir gerne am Ende the best of von all der Musik nochmal in einer Zugabe, ich habe es gesagt, ihr habt es nicht gehört, es gibt eine Zugabe und da werden wir sozusagen gerne nochmal mit den Zuschauern, wir möchten gerne, dass sie nach Hause gehen und unwiederbringbare Ohrwürmer mitnehmen.
0: Wow, das klingt ziemlich unterhaltsam und sehr lebendig. Also kann man sagen, dass die Musik in dem Stück eine besonders tragende Rolle einnimmt?
2: Ich glaube, wenn ich das sage, dann würde der Regisseur sagen, aber. Und deswegen sage ich so nicht. Ich glaube, das Tolle eben, und das nochmal wieder auch auf Sommertheater bezogen, ist eben das Zusammenspielen von mehreren Künsten, von mehreren Dimensionen. Und da würde ich jetzt nur wiederholen, wir haben Tanz, wir haben Action, wir haben natürlich das Schauspiel und das sehr komödiante Schauspiel auch, eben dadurch, dass wir ja das martialische Stück eines Königsmordes, Königsfamilie wird niedergemetzelt, das erzählen wir ja nicht, sondern wir erzählen ja eigentlich in der Laune von Monty Python oder der frühen Form aus den 50er Jahren, erzählen wir ja sozusagen was sehr Unterhaltsames, wo man über Satire sich den Themen nähert und dieses Zusammenspiel dann inkludiert mit Musik und Sound, das ist das, was wir wollen.
3: Obwohl die Musik natürlich trotzdem einen großen Stellenwert einnimmt, weil in dem Film gab es gar nicht so viele Lieder wie jetzt in dieser Stückfassung, sondern für diese Stückfassung von Wien wurden nochmal 10 zusätzliche Songs komponiert, die es in dem Film gar nicht gab. Also es wurde schon musikalischer gemacht, das Stück, als eigentlich der Film sozusagen vorher war.
2: Das stimmt so. Also wir haben natürlich das Zitat von dem Song, den ihr angespielt habt, Life Could Not Better Be. Das haben wir in Variation mit einem neuen, frischen Text. Und wir haben eben Christian Dijks und die haben für die Wiener Urauffassung, die haben sozusagen neue Songs geschrieben und vielleicht auch da, um Appetit zu machen. Das ist eine lustige Kombination. Sicherlich viele Hörerinnen und Hörer kennen diese Gruppe, englische Gruppe Madness. Also es gibt einen bestimmten britischen Humor und dafür steht diese Musik, ja, in der Swing-Musik. Wir haben es manchmal auch als Menuett, dann geht es über, aber in das Salsa, dann haben wir einen Tango, dann haben wir einen Walzer. Wir gehen sozusagen in diese unterhaltsame Tanzmusik hinein und gleichzeitig eben, weil die Kollegen und Kolleginnen das in Wien uraufgeführt haben und dafür entwickelt haben, haben wir auch immer so ein bisschen wienerischen Schmäh, ein bisschen so ein Wiener Kaffeehaus noch mit drin und das ist eine ganz reizvolle Kombination.
1: Ludger, du hast jetzt schon erzählt, dass ihr ein bisschen an dem Text auch rumgewerkelt habt und an dem Text, aber auch an den Stücken, die ein bisschen angepasst habt eben. Nun, der König der Narren ist ja eben ein Stück, das im Mittelalter spielt. Der Film ist aus 1955. Wie bringt man denn diese verschiedenen Zeiten zusammen oder was habt ihr euch denn inspirieren lassen bei der Übertragung der Musik ins Jetzt?
2: Ja, vielleicht darf ich den Gedanken erstmal anfangen, aber eigentlich ist es sozusagen das Arbeitsfeld gewesen und das war eine große Arbeit auch. Und da gilt ein ganz großer Dank. Also ihr habt natürlich, wir haben geguckt, dass die Sprache, die ja sozusagen manchmal zeitlos ist, aber natürlich auch in ihren Formulierungen dann plötzlich dann doch verstaubt. Und da hat uns Steffen Mensching geholfen, hat einige Sachen geschrieben. Und wir haben jetzt vor allen Dingen den König, und das möchte ich jetzt nicht sagen, welche Figur er zitiert, aber wir haben ein paar Dinge ins Heutige geholt, sodass die Sprache einfach wirklich ganz einfach zeitlich und heutig ist. Und das auch in die Figuren, aber vielleicht darf ich nochmal zu dir.
3: Ja, genau. Also Steffen Mensching hat da tatsächlich einfach nochmal Hand angelegt an die komplette Fassung, sowohl an manche Liedtexte, nicht alle, und an die Dialoge. Und es gibt eben eine inszenatorische Idee, die das aktualisiert und daraufhin sozusagen ist diese Sprache auch verändert worden und quasi ja auch aktualisiert. Aber wir möchten nicht so gern verraten, was, da sollen sich die Leute dann mal überraschen lassen.
0: Okay, machen wir noch einen kleinen musikalischen Schwenk zurück zu einer anderen Lieblingsmusik von dir, Ludger. Du hast mitgebracht Klaus Renft Combo, Wer die Rose ehrt. Ja. Kannst du dazu noch was sagen?
2: Da müsste ich kurz ausholen. Ich mache es wirklich sehr kurz. Mein letztes Projekt, was ich gemacht habe, das war ein ostdeutscher Liederabend am Theater der Altmark in Stendal. Und das Besondere war da nicht nur, dass man sozusagen in dieser Schatztruhe der ostdeutschen Musik von vor der Wende gesucht hat, mit ganz vielen fantastischen Künstlern. Und vor allen Dingen auch, was mich begeistert hat, im Liedermachertum gibt es dort ganz tiefe Texte, die manchmal schlicht sind, aber nichtsdestotrotz tief gehen. Und das Besondere an diesem Projekt war, dass wir dafür ein Orchester hatten, mit 25 Musikerinnen und Musikern, wo ich das Arrangement für schreiben durfte. Und eine der Entdeckungen in der Zusammenarbeit mit Matthias Brenner, der Regie und Buch geführt hat, da ist die Gruppe Renft aufgetaucht und vielleicht in zwei Sätzen, viele Leser hier aus dem Umfeld werden sicherlich wissen, dass Renft ja auch zu DDR-Zeiten verboten wurde. Die waren sozusagen, neben Pudis und Zilli, waren sie nicht gerne gemocht, sie wurden verboten, weil sie einfach in ihrer Sprache und ihrem Ausdruck viel radikaler waren, als es damals gewünscht war. Und einer der tiefen und ich möchte richtig sagen auch spirituellen Songs, der mir dabei begegnet ist, ist dieser Song, den wir jetzt hören, von Renft, Wer die Rose ehrt.
0: Na, hören wir rein.

0: liebe Zuhörerinnen, liebe Zuhörer, Sie sind bei Radioaktiv und wir sind beim diesjährigen Sommertheater, dessen Premiere am Freitag, den 5. Juni an unserem neuen Spielort, dem Park der Landessportschule bei Blankenburg. Darauf warten wir sehnlichst.
1: Ja, wir haben leider jetzt gar nicht mehr so viel Zeit. Wir könnten noch so viel fragen über vom Mittelalter bis in unsere Gegenwart. Aber was mich jetzt nochmal so interessiert, braucht die Welt in unserer verrückten Zeit mehr Narren und Komiker? Was würdet ihr sagen?
2: Unbedingt. Also vielleicht sozusagen auch jetzt ein bisschen ernster, als du es erwartet hast. Ich habe vor einigen Jahren viel Musik mit dem Schamanen gemacht. Und in den Archetypen dieser Welt ist der Hofnarr derjenige, diejenige, die alles zusammenhält. Und bei den Native Americans zum Beispiel gibt es den Kojoten, also wie wir den Fuchs haben, wobei die den noch anders ausdeuten. Und der Kojote ist der, der das Recht hat, sowohl in die Unterwelt zu gehen, als in den Götterhimmel. Und beides mal akzeptiert ist. Und das ist ja eigentlich das, was wir vom Narren kennen, dass er dem König sozusagen den Hintern zeigen kann oder ihm die Meinung sagen kann und der König kann ihn dafür nicht belangen. Insofern brauchen wir in der heutigen Zeit Menschen, die die Wahrheit aussprechen.
3: Das sehe ich ganz ähnlich und vor allen Dingen glaube ich auch, Komik generell nimmt so ein bisschen die Ernsthaftigkeit aus manchen Dingen und ja, ich glaube, das hilft auch ungemein. In Konflikten sollte man manchmal nicht ganz so ernsthaft rangehen, sondern auch irgendwie über sich selbst lachen können.
0: Eine weitere persönliche Frage habe ich an euch noch. Und zwar, gibt es denn eine Figur, die euch vielleicht besonders ans Herz gewachsen ist?
3: Also ich muss schon sagen, ich glaube, die Hauptfigur, also der Hofnarr, oder der ja eigentlich nur zum Hofnarren später wird, der ist ja eigentlich ein Jahrmarktsgaukler, der ist schon, glaube ich, irgendwie schon so die charmanteste Figur, weil der sowohl irgendwie tollpatschig ist, aber auch ganz viele Sachen richtig gut kann und drauf hat. Aber wer natürlich mir schon auch nahe ist, ist die Captain Jean, die quasi so eine weibliche Robin Hood ist und die eigentlich der Kopf hinter dem ganzen Plan ist. Also wo der Hofnarr eher so durchstolpert, nimmt die Captain Jean, weiß ganz genau, wo es lang geht und was sie vorhaben und wie sie diesen Thronfolger wieder auf den Thron bekommen.
2: Ja, bei mir, ich habe es dir zugehört, Josephine, und mir ist tatsächlich so, ich mag alle Figuren, weil das erinnert mich daran früher, wo man so Comics gelesen hat, so mit 14, 15, da mochte man die Figuren und hat irgendwie sozusagen die Tatsache, dass man so karikierte Figuren vor sich hatte. Insofern liebe ich sie alle, aber wenn ich mich entscheiden müsste, ich finde am spannendsten das Baby, das Königsbaby, weil das sozusagen noch alles vor sich hat. Also die müssen jetzt erstmal den Tisch abräumen und dann wird das Baby sozusagen in den Thron gehievt. Finde ich spannend.
1: Ja, schöne Abschlussworte an die nächste Generation. Vielen Dank, ihr beiden, für das Gespräch.
2: Ja, danke, dass wir hier sein durften.
3: Ja, danke.
1: Dann würde ich sagen, beenden wir diesen Programmpunkt mit einem Song, den du auch mitgebracht hast, Ludger, der die Sonne im Titel trägt. Von Rodrigo Gallardo, Ay que será del sol.

0: Ja.
1: Hallo zurück bei Radioaktiv. Wir sind fast am Ende unserer Sendung angekommen. Bevor wir uns verabschieden, haben wir aber noch einige Veranstaltungstipps für Sie.
2: Am 29. Mai um 19.30 Uhr steht im Großen Haus das Ballett Giselle von Ivan Alboresi auf dem Spielplan. Mit Musik von Adolf Adam, gespielt von den Thüringer Symphonikern. In Kooperation mit dem Theater Nordhausen erwartet Sie ein klassischer Ballettabend voller großer Gefühle zwischen Liebe, Verrat und Versöhnung. Zum letzten Mal ist das bekannte Stück zu sehen und das sollte man sich nicht entgehen lassen. Gerade da wir 10 lange Jahre auf eine Ballettvorstellung mit Orchesterbegleitung in Rudolstadt warten mussten. Ob das Warten sich gelohnt hat, überzeugen Sie sich gerne selbst.
1: Und am Sonntag, den 31. Mai, lädt das Schillertheater zum Theaterfrühstück ins Kaffeehaus Wenzel in Rudolstadt ein. Ab 10 Uhr gibt es dort unterhaltsame Einblicke in die neue Inszenierung der König der Narren mit Entwürfen von Kostümen und Bühne sowie spannenden Momenten aus dem Probenprozess. Eine Reservierung empfehlen wir.
2: Am 5. Juni heißt es dann wieder Zukunftsmusik, das große Gemeinschaftsprojekt der Thüringer Symphoniker mit den Musikschulen der Region. Zunächst in Saalfeld im Meininger Hof, anschließend am 6. Juni in Pößneck im Schützenhaus. Junge Musikerinnen und Musiker treffen auf das Orchester und wachsen gemeinsam über sich hinaus.
1: Ebenfalls ab dem 5. Juni, wir haben es schon ausführlich gehört, startet dann auch endlich das Sommertheater Der König der Narren. Eine Komödie mit Musik nach dem Danny Kaye-Film The Court Jester steht auf dem Programm. Gespielt wird immer am Wochenende bis zum 27. Juni im Park der Landessportschule Bad Blankenburg. Ein turbulentes Sommerspektakel voller Musik, Humor und Verwechslungen.
2: Und am 7. Juni geht es unter freiem Himmel weiter. Movie Nights in der Landessportschule Bad Blankenburg. Die Thüringer Symphoniker präsentieren die größten Hits der Filmmusik. Von John Williams über Danny Elfman bis hin zu Hans Zimmer. Ein Abend voller Kinomomente unter Sternen.
1: Und damit sind wir nun auch wirklich am Ende unserer heutigen Ausgabe von Radioaktiv angekommen. Wir verabschieden uns mit Cat Groove von Parov Stelar, der passenden Stimmung für die Sommerzeit. Danke fürs Zuhören und bis zum nächsten Mal.
2: Ciao, ciao.

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4: Freitag von 10 bis 18 Uhr finden der 19. Mitwitzer Künstlermarkt und das Fränkische Gartenfest statt. Es lohnt sich aber auch, von 15 bis 18 Uhr ins Jugend- und Stadtteilzentrum nach Gondorf-Saalfeld zu kommen, zum Stadtteilfest. Auf die Rudolstädter Heidecksburg sind Sie 18 Uhr eingeladen, wenn die neue Sonderausstellung mit dem Titel Stadtgeschichte gesammelt und bewahrt eröffnet wird. Wer kennt ihn nicht, den Albtraum, wenn man nachts stundenlang wach liegt und nicht einschlafen kann? Gesine Müller weiß Rat und kennt natürliche Müdemacher. Bei Interesse melden Sie sich doch zu Ihrem Kräuterstammtisch an. Dieser beginnt 18.30 Uhr im Schloss Harrer am Kirchberg. Über eine Voranmeldung würde sich Frau Müller freuen. Zu erreichen ist sie unter anderem unter 0176 2255 7871. 950 Jahre Teichel muss gefeiert werden, zum Beispiel mit einem Konzert des Gospelchors in der Kirche vor Ort ab 19.30 Uhr. Rudolstadt im Film heißt es, 20 Uhr in den Rudolstädter Saalgärten. Über die Leinwand flimmert dann der Film Der Held vom Bahnhof Friedrichstraße. Erleben Sie den Schauspieler Franz Knauch, Ensemblemitglied des Schillertheaters Rudolstadt, als Titelheld in einer Paraderolle. Samstag, anlässlich der 950-Jahr-Feier von Teichel, verwandelt sich der Marktplatz ab 10 Uhr zu einem Zunftmarkt. Für gute Stimmung sorgen unter anderem dann die Engerdar Blasmusiker und die Alls Blechband. Von 10 bis 16 Uhr öffnen sich die Türen des Memorial Museums in Oberweißbach. Erkunden kann man dort ein Olitätenstübchen und einen Kräuter- und Spielzeugladen. Auch die Tourismusinformation freut sich auf zahlreiche Besucher. Die Dreifelderhalle der Saalfelder Grünmitte ist von 12 bis 19 Uhr wieder Austragungsort der Sportgala des 1. SSV Saalfeld 92 e.V. Geplant ist wie immer ein Fest für die ganze Familie. Die Gedenkstätte am Tordurchgang in Gera gibt es bereits 20 Jahre. Dies würdigt man mit der Sonderausstellung »Das waren die 80er – Utopie, Opposition, Repression«. Ansehen kann man sich diese von 14 bis 18 Uhr. Schloss Kochberg ist immer und zu jeder Jahreszeit ein lohnendes Ausflugsziel. Ob Park oder Museum oder als krönender Tagesabschluss eine Theateraufführung um 17 Uhr. Der Vorhang im Liebhabertheater hebt sich für das Lustspiel in drei Aufzügen von Johann Wolfgang Goethe, Die Mitschuldigen. Pudis-Fans werden den etwas weiteren Weg zum Zeulenroder Meer, zur Seestern-Panoramabühne gern auf sich nehmen. Ab 20 Uhr heißt es nämlich Maschine Intim. Zu erleben sind der Frontsänger der Pudis mit Liedern für Generationen, unterstützt von Uwe Hasbecker. Sonntag, letztmalig zu sehen im Saalfelder Stadtmuseum, ist die gelungene Ausstellung von Robin Wagner. Mit dem Titel »Am Anfang war die Eisenbahn«, historisches Spielzeug aus seiner Privatsammlung. 1,5 Stunden dauert übrigens eine Rund- oder Linienfahrt auf dem Hohen Wartestausee, einem der größten und attraktivsten Deutschlands. Abfahrtszeiten sind 10.45 Uhr, 13 Uhr und 15 Uhr ab der Staumauer Hohen Warte. Informationen erhalten Sie auch unter 0170 20 700 25. Zur 950-Jahr-Feier von Teichel wird 12 Uhr Mittagessen aus der Gulaschkanone aufgetafelt. Es gibt Rouladen, Gulasch und Klöße. 14 Uhr startet ebenfalls auf dem Marktplatz der Festumzug und danach kann man sich noch Kaffee und Kuchen gönnen bei entspannter Musik. Um 20 Uhr ist Jürgen von der Lippe zu Gast im Saalfelder Meininger Hof Kulturbetrieb. Erleben Sie den unverwüstlichen Komödianten und Wortwitzkünstler, wenn er aus Sextext Sextett liest. Ein erlebnisreiches Wochenende wünscht Ihnen wie immer Karin Berger, Radio SRB.

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1: Am 20. Mai um 17 Uhr fand im Multifunktionsgebäude in Sitzendorf der sogenannte Förderinfoabend statt. Veranstaltet wurde dieser von der LIDA-Aktionsgruppe in Kooperation mit dem AWO Quartiersmanagement Schwarzatal. Ich spreche mit Ines Kinski, der Regionalmanagerin der LIDA-Region Saalfeld-Rudolstadt, erst einmal darüber, was LIDA ausgesprochen überhaupt heißt.
2: Das ist eine Abkürzung, das ist so ein längerer französischer Begriff. Liaison entre activité, développement, also sehr, sehr, sehr lang und heißt so im übertragenen Sinne, sind Aktionen für den ländlichen Raum.
1: Warum wurde dieser Infoabend heute organisiert?
2: Den haben wir organisiert, weil wir gerne Ehrenamtliche unterstützen würden, die Dinge umzusetzen, die sie gern machen möchten. Und weil man dazu immer Geld braucht und Fördermittel notwendig sind, wollten wir das aufbereitet sozusagen den Verein nahebringen.
1: Wen haben Sie mit dieser Einladung zu dem Förderinfoabend hauptsächlich angesprochen?
2: Also wir haben ganz breit gestreut. Ich habe viele Kontakte direkt zu Vereinen. Wir haben Ortsteilbürgermeister, Bürgermeister angesprochen, das zu verteilen in ihren Gemeinden. Haben natürlich auch über unsere Internetseiten informiert.
1: Glauben Sie, die Leute, die dann herkommen, haben schon so konkretere Ideen oder kommen die auch her, um sich inspirieren zu lassen?
2: Also ich glaube, dass die kommen, wenn die konkrete Ideen haben oder wissen, sie haben einen Finanzierungsbedarf irgendwie. Weil umsonst kommt man, glaube ich, nicht zu so einem Abend. Die Plätzchen sind es nicht.
1: Letztes Jahr war ja schon mal dieser Förderinfoabend. Sie wissen es wahrscheinlich nur für dieses LIDA-Programm dann, ob es da auch dann mehr Anträge gab, ob das dann für mehr Nachfrage gesorgt hat.
2: Also es war jetzt nicht mehr Nachfrage, aber ich konnte feststellen, dass ich auf einmal ganz andere Antragsteller hatte, also ganz neue, wo ich noch nie eine Nachfrage hatte. Also es waren andere Anträge.
1: Warum sind Fördermöglichkeiten wichtig?
2: Tja, weil wir alle sozusagen mit unseren Steuern was einzahlen und es soll so sein, dass das dem Gemeinwohl zugutekommt. Also und insofern sind Fördermittel wichtig.
1: Ich glaube vorhin bei dem Regionalbudget, das muss man vorfinanzieren, da bekommt man das Geld dann erst im Nachhinein zurück. Aber wenn man jetzt so das Geld dafür ausgegeben hat, kann es dann trotzdem passieren, dass es nicht genehmigt wird oder wie ist da so der zeitliche Ablauf?
2: Also beim Regionalbudget sind wir eigentlich ganz nah dran und wir wissen schon, was es für Anträge sind und da, wo Risiken sind, da frage ich auch nochmal nach. Also nicht ausgezahlt wird eigentlich nur, wenn jemand dann was komplett anderes gemacht hat, aber in der Regel, also ich habe noch keinen Fall gehabt, wo es nicht ausgezahlt wurde.
1: Der Abend erfolgte mit der Vorstellung verschiedener Förderer, darunter Zukunftswege Ost mit Mikrofonds und Generation Ost Jugendfonds, der Landkreis mit unterschiedlichen Fördermöglichkeiten, LIDA mit dem Regionalbudget und die Thüringer Ehrenamtsstiftung. Das Angebot der Thüringer Ehrenamtsstiftung stellte Robin Kallenbach vor. Du bist ja der Engagementbotschafter 2026 und hast deswegen ja von der Thüringer Ehrenamtsstiftung diese Präsentation vorgestellt. Vielleicht kannst du mal das Förderprogramm aktiv vor Ort ein bisschen erklären.
3: Ja, also aktiv vor Ort ist so das bekannteste Förderprogramm der Thüringer Ehrenamtsstiftung, würde ich sagen. Da gibt es auch seit letztem Jahr wesentlich mehr Geld. Es ist von 250.000 Euro auf 2,5 Millionen, die da drin sind. Und gefördert werden können da kleine Anschaffungen, Aufwandsentschädigungen, kleine Honorare, allgemein Projektkosten, was da so anfällt. Und wir haben damit schon ganz gute Erfahrungen gemacht. Und wenn man da rechtzeitig beantragt und eine gute Idee hat, dann ist das auf jeden Fall eine schöne Sache.
1: Apropos Erfahrung, magst du vielleicht mal die Erfahrung, die du damit gemacht hast, erzählen?
3: Genau, also wir haben letztes Jahr ein Jugendprojekt gemacht, wo wir verschiedene, ja, mit Kinderfest und so ein bisschen Graffiti-Workshop und so weiter, wollten das eigentlich ursprünglich im August machen, weil die Anträge dann doch etwas länger gedauert haben. Wahrscheinlich geht das dieses Jahr schon schneller. Dann haben wir das dann doch als Winterprojekt quasi gemacht und ja, aber insgesamt war es auch gut, quasi auch nochmal Büromaterialien für den Verein und so anzuschaffen. Also wir haben da zum Beispiel auch Druckerpapier und Druckerpatronen, sowas braucht man ja dann auch, das kostet auch relativ viel Geld. Dafür war es zum Beispiel auch schön, das auch in dem Projekt machen zu können.
1: Und warum findest du solche Förderangebote wichtig?
3: Ist natürlich, also das Ehrenamt zeichnet ja eine Sache aus, nämlich dass es erstmal von vornherein kein Geld hat. Also Ehrenamtler müssen erstmal arbeiten, um überhaupt erstmal arbeiten zu können, also erstmal Geld zu finden. Und das geht oftmals nur über Förderung, natürlich auch Mitgliedschaften im Verein und Spenden und so weiter. Aber wenn man was Größeres machen will, dann ist man einfach auf Förderung angewiesen. Und da ist es gut, dass es die Möglichkeiten gibt, auch wenn die oftmals noch zu bürokratisch und kompliziert sind. Aber das ist auf jeden Fall schon eines der besseren Projekte.
1: Das Multifunktionsgebäude in Sitzendorf war gut gefüllt und es waren Leute aus vielen anliegenden Orten da. Doch warum war der Förderinfoabend eigentlich genau in Sitzendorf? Das fragte ich Sitzendorfs Bürgermeister Martin Friedrich.
0: Das ist jetzt hier schon zum zweiten Mal und ich hoffe, dass wir dann nächstes Jahr das dritte Mal haben und dann haben wir schon eine Traditionsveranstaltung. Ich denke, die ganzen Leute, die hier sind und mit zuhören, sind auch immer unterschiedliche Leute, auch zum letzten Jahr gewesen und die nehmen hier sehr, sehr viel mit. Ich denke als Bürgermeister immer, wir haben sehr, sehr viel Ehrenamt und die unterstützen uns so. Das kann so eine Kommune oder eine Stadt gar nicht leisten, was Ehrenamt hier bei uns aufrechterhält. Und ich bin immer der Meinung, viele wissen gar nicht, wie viele gute und einfache Fördermöglichkeiten es gibt und ich glaube, das ist das Entscheidende, einfach mal zu zeigen, was gibt's alles und wie einfach kann man das teilweise beantragen.
1: Ich bin Henriette Lichtenheld und ich war im Gespräch mit Ines Kinski, Robin Kallenbach und Martin Friedrich. Radio SRB.

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4: Nur weil man durch eine demokratische Wahl gewählt wird, ist man noch lange kein Demokrat. Davon sind die Omas gegen rechts im Landkreis Saalfeld-Rudolstadt überzeugt. Mit einer Kundgebung am Samstag, dem 30. Mai von 9 bis 12 Uhr auf dem Fischmarkt in Saalfeld, also vor der Sparkasse, rufen sie dazu auf, sich ihrem Nein zur Wahl eines AfD-Landrats in unserem Landkreis anzuschließen. Das war Henriette Lichtenheld mit einer Pressemitteilung der Initiative Omas gegen Rechts, Saalfeld-Rudolstadt. 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
1: Am Freitag, den 22. Mai, war Tag der offenen Tür im Bildungszentrum Saalfeld. Die berufliche Rehabilitation öffnete die Türen und ließ alle Interessierten von um 10 bis 16 Uhr mal in ihrem Gebiet hereinschnuppern. Dort war Raum für Gespräche mit den Mitarbeitern und Führungen der vielseitigen Berufsfelder aus nächster Nähe. Und auch ich habe das BZ an diesem Tag besucht, um mit der Leitung des Tages ein Gespräch zu führen.
2: Mein Name ist Tina Arz. Ich bin Psychologin und pädagogische Leiterin im Bildungszentrum Saalfeld im Bereich berufliche Rehabilitation. Und wir feiern heute unseren Tag der offenen Tür.
3: Und bevor wir dazu kommen, ich glaube, es haben schon viele Bildungszentrum BZ gehört, aber es wissen gar nicht so viele, was das überhaupt ist. Was ist das BZ eigentlich?
2: Das BZ ist ein regionaler, recht bekannter Träger für verschiedene Maßnahmen. Wir hier sind jetzt im Bereich berufliche Rehabilitation, aber wir haben auch die Bereiche der Jugendarbeit, Aus- und Weiterbildung. Wir haben soziale Projekte, wir haben Integrationsprojekte. Also sehr, sehr viel, aber heute ist wirklich nur für den Bereich berufliche Reha sozusagen der Tag der offenen Tür. Da dies der größte Bereich im Bildungszentrum ist, machen wir das hauptsächlich eben hier. Sozusagen. Und wir machen den alle 2 Jahre für die breite Öffentlichkeit und das andere Jahr immer für die Schulen direkt, die eben interessiert sind. Und in den anderen Bereichen kann man sich immer sehr gern an die Ansprechpartner wenden, um auch mal vor Ort zu schauen, was haben die denn, was bieten die denn an.
3: Berufliche Rehabilitation, was ist das?
2: Ja, wir bieten eine berufsvorbereitende Maßnahme und Ausbildungen für Menschen mit Beeinträchtigungen oder mit Benachteiligungen an. Und in 10 verschiedenen Berufsfeldern können Sie bei uns eine Ausbildung machen, zum Beispiel Lager, Verkauf, Metall, Holz, Gartenbau. Auch in der Küche ganz verschiedene Bereiche haben wir hier und für jeden ist was dabei.
3: Und was ist das Ziel des Tages der offenen Tür?
2: Genau, wir wollen uns einfach ein bisschen vorstellen. Wir wollen natürlich den Leuten zeigen, was wir hier so machen. Natürlich auch Interessierten, die vielleicht überlegen, was kann mein Kind oder was kann ich selber noch machen. Wir haben ja auch einen Bereich der Rehabilitation für Erwachsene. Also das heißt, wenn man in seinem Beruf vielleicht nicht mehr arbeiten kann und eine neue Perspektive, eine neue Chance sucht, dann ist das halt heute hier der gute Anlaufpunkt zu sagen, ich gucke mir das mal an, vielleicht ist was für mich dabei, vielleicht kann ich hierher kommen.
3: Tag der offenen Tür wie in der Schule. Wie läuft das hier bei euch ab?
2: Genau, also wir haben heute 10 Uhr gestartet. Das Ganze geht auch bis 16 Uhr. Und wir haben zum einen führen unsere Azubis hier durch die Gebäude, also hier in der Käthe-Kollwitz-Straße 2 und auf dem Steiger 10, das sind unsere beiden Standorte. Genau, und erklären den Besuchern so ein bisschen und zeigen den Besuchern ein bisschen unsere Bereiche. Ansonsten haben wir ganz viele Mitmachangebote, also von Plätzchen verzieren über Sushi live rollen und probieren bis hin zu Bastelangeboten oder mal selber mauern oder Pflanzen bestimmen, also ganz viele Dinge, die sich die einzelnen Bereiche ausgedacht haben. Und zusätzlich haben wir auch noch Kinderschminken, eine Fotobox, ja, und auch einen Shuttle eingerichtet, der zwischen den beiden Standorten hin und her fährt.
1: Das war Janis Xenos zusammen mit Tina Arz im Bildungszentrum Saalfeld, Radio SRB.

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1: Mein heutiger Studiogast ist wieder einmal Herr Wolfgang Letsch. Hallo.
2: Hallo Frau Berber.
1: Ja, seit wann kennen wir uns denn jetzt schon?
2: Oh, ich denke ein gutes Jahr.
1: Ja, wir haben zu dritt angefangen. Hier nochmal einen schönen Gruß an Vincent. Hallo Vincent, mit dir hat alles begonnen. Du bist ja auch so ein Astronomie-Fan, sage ich einfach mal.
2: Er hat viel geholfen, Inhalte zu finden, die auch die Allgemeinheit interessieren, und hat ja auch den einen oder anderen Beitrag selbst mitgestaltet. Mhm. Das war eine schöne Zeit.
1: Was wünschen Sie sich für die Zukunft, Herr Letsch? Haben Sie vielleicht Veränderungs- bzw. Verbesserungsvorschläge für unsere Sendung Sterngucker im SRB?
2: Wünsche gibt es immer. Zunächst muss ich erstmal sagen, dass die Möglichkeit, unsere Sternwarte und unsere Arbeit an der Sternwarte vorzustellen und zu präsentieren, sehr schön ist. Und wir nutzen das auch sehr gern, weil es immer erstaunt, wenn man durch die Stadt geht und jemanden trifft und sagt, ach, ich gehe wieder in unsere Sternwarte. Dann kriegt er große Augen und sagt, was, wir haben in Seiwelt eine Sternwarte. Und ich denke mir, unsere Sendung trägt dazu bei, dass die auch ein klein wenig bekannter wird. Und ich muss sagen, es macht auch Spaß.
1: Wie viel Zeit benötigen Sie denn für die Vorbereitung auf eine Sendung?
2: Wir haben ja dann im Laufe des Jahres unsere Beiträge sozusagen gedoppelt. Mhm. Ja, am Anfang des Monats darf ich ja mal etwas zu den Ereignissen am Sternenhimmel sagen. Das wird offensichtlich auch von etlichen Leuten verfolgt. Und im zweiten Teil etwas Allgemeineres oder ein geschlosseneres Thema, das also mit der Beobachtung nichts unmittelbar zu tun hat. Wenn ich nachher hier rausgehe, dann geht mir schon durch den Kopf, was kannst du denn das nächste Mal machen? Der erste Teil ist eigentlich vorgegeben. Der Himmel bewegt sich und die Sonne bewegt sich, die Planeten bewegen sich und stehen dort, wo sie stehen sollen. Und ich muss es nur erzählen, wo sie stehen. Aber der zweite Teil ist immer so die Frage, was interessiert denn die Leute? Es darf nicht zu lang werden, es darf nicht zu wissenschaftlich werden. Aber ich denke, wir haben momentan eine gute Mischung gefunden. Ich schaue immer noch, was gibt es an aktuellen Dingen im Bereich der Raumfahrt, die wir dann mit einbauen können, oder eben besondere Ereignisse am Sternenhimmel. Ja, und wenn ich das zusammennehme, nachdenken, aufschreiben, korrigieren, meine Frau ist immer der erste Probehörer, und dann hierher kommen, ich denke so 3-4 Stunden sind das schon in jedem Monat, manchmal auch mehr.
1: Ja, eine gute Vorbereitung ist alles, und ich kann nur rückblickend sagen, mir hat auch besonders viel Spaß gemacht, als wir beide bei Ihnen zu Gast waren in der Sternwarte in Gondorf. Und über den Besuch haben wir auch einen sehr schönen Beitrag gemacht. Sind Sie daraufhin angesprochen worden?
2: Also ich habe einen relativ großen Freundeskreis, und denen haben wir das mal erzählt, dass wir hier diesen Podcast zusammengebastelt haben und zwei Sendungen im Monat zusammen gestalten. Und von denen weiß ich, dass sie es regelmäßig hören. Manchmal versuchen sie nachzuhören, das ist technisch oft ein bisschen problematischer. Da könnte man vielleicht das noch, den Zugang noch vereinfachen, wie sagt man heute, barrierefreier gestalten. An den Besuch in der Sternwarte, den Sie also mit Vincent da war, erinnere ich mich auch sehr gern. Und auch er hatte Wirkung, dass danach wieder Leute gekommen sind und haben gesagt, wir wollen mal schauen. Und ich denke auch, dass wir das vielleicht auch mal wieder wiederholen konnten. In diesem Jahr haben wir ja noch so ein paar Ereignisse, auf die wir uns gemeinsam freuen. Ich sage uns, wir sind ja inzwischen 3, die Sternwarte betreuen. 2, die im sogenannten Unruhestand sind, und einer, der noch arbeiten darf. Und wir betreuen ja gemeinsam zu dritt auch die Sternguckerabende, die auch immer erfolgreicher werden. Wir haben also bis jetzt in diesem Jahr ungefähr 150, 160 Besucher gehabt mit den Sonderveranstaltungen. Und ich denke, wir haben noch ein paar Highlights, beispielsweise im August die partielle Sonnenfinsternis. Ich denke, da werden auch, obwohl Ferien sind, einige Besucher kommen. Es hat sich schon eine Gruppe angemeldet, die wollen im Bereich des Jugend- und Stadtteilzentrums zelten in den Sommerferien und wünschen sich einen Sternenguckerabend. Auch die haben reagiert letztendlich auf unsere Sendung und wurden dadurch aufmerksam. Denn es ist schon interessant, ich habe vorhin gesagt, hier in Saalfeld zählt der Prophet noch nicht so richtig. Aber Rudelstädter, die auch eine Sternwarte haben, die kommen. Wir wollen nicht in gegenseitige Konkurrenz treten. Wir freuen uns über jeden, der hierher kommt. es gibt dann schon auch positive Reaktionen auf die Sendung. Hat mir unlängst in der kleinen Bühne erzählt. Ich habe dich wieder im Radio gehört. Da habe ich ihn erst wieder mal ein bisschen groß angeguckt. Wieso im Radio? Dann fiel mir ein, aha, SRB. Ja, das ist also seine Standardsendung, die man hört, wenn er in der Werkstatt ist. Und dann hört er eben auch uns. Aber dann kommt immer die Entschuldigung, aber ich würde ja so gerne rauskommen, habe aber noch keine Zeit. Also liebe Leute, nehmt euch mal die Zeit. Habt ein schönes Erlebnis in unserer kleinen Sternwarte.
1: Na dann abschließend auf noch viele interessante Sendungen Sterngucker im SRB. Vielen Dank, Herr Leth.
2: Immer wieder gern.
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1: Gestern um 12.36 Uhr rückten die Feuerwehren der Städte Saalfeld-Rudolstadt und Schwarzertal zu einem Brand im Gebiet Arnsgereuth aus. Der Brand umfasste ca. 5000 Quadratmeter. Die Feuerwehren wurden beim Löschen unterstützt durch Einheiten des DRK, des Thüringenforst sowie von der Landespolizei. Bereits 14.47 Uhr konnte der Einsatzleiter und Stadtbrandmeister der Stadt Saalfeld, Sebastian Elmer, melden, dass das Feuer unter Kontrolle ist und die Nachlöscharbeiten laufen. Das zügige Stoppen des Feuers sowie ein weiteres Ausbreiten ist den wachsamen Anwohnern und dem schnellen Handeln der Einsatzkräfte zu verdanken. Das war Henriette Lichtenheld mit einer Pressemitteilung des Landkreises Saalfeld-Rudolstadt. Radio SRB.

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0: Klar, klappern die Schüsseln.
1: Willkommen zur Clubhouse Radio Show im Mai, Leute.
2: Schon wieder.
0: Hier auf Radio SAB.
1: Für euch ist es, glaube ich, der 26. Mai.
0: Ja.
1: Und für uns ist es, 25. Leute. Ach ja, der 25. Mai. Für uns ist es heute schon der 12. Mai. Wir nehmen sehr, sehr viel früher auf, dass ihr Bescheid wisst, falls jetzt zeitlich noch irgendwas passiert. Wir sind nicht up to date. Also wir sind noch in der Bubble.
0: Also mal ganz abgesehen davon, was sowieso schon alles Krasses auf der Welt passiert. Entschuldigung, dass ich ins Wort gefallen bin.
1: Ja, nee, alles gut. Aber
0: es passiert ja ein Haufen Zeug in der Welt. Deswegen, ich glaube, die zwei Wochen machen das Kraut auch nicht fett.
1: Ja, ich hoffe es. Wir wollen nicht unten. Ja.
0: Ich gewöhne mir gerade was anderes an, wie ihr seht.
2: Ja,
0: ich halte
1: ein
0: das,
1: edles Halten des Mikrofones.
0: Ja, ich halte das nicht so nah dran, weil ich habe letztens auch festgestellt, dass es dann so dumpf klingt.
2: Wenn ich so hier dran gehe, dann klingt das anders,
0: das als wenn ich sexy, normal so spreche.
1: Wie bei Fantasy.
0: Hallo, hier ist wieder eure Clubhouse Radio Show.
1: Kennt ihr das für Frauen?
0: Was?
2: Was kennen wir für Frauen?
1: Fantasy, das ist so ein Podcast, den kannst du kaufen, das wird auch beworben. Fantasy. Erotische Geschichten für Frauen.
0: Okay.
1: Und da kannst du so zwischen verschiedenen KI-Männerstimmen wählen. Raphael, der hat eine ganz tiefe Stimme.
0: Der Raphael.
1: Oder keine Ahnung, wenn es dann
0: macht der Raphael so? Im Nachmittagsbereich oder Abendbereich.
1: Da kannst du noch verschiedene Kategorien wählen.
2: Gibt es auch einen mit einer ganz hohen Stimme?
1: Dominant, devot, keine Ahnung.
0: Ach,
1: ich habe das nicht abonniert, aber das hat es mir mal in die okay. Timeline gespielt.
0: Das heißt, die Stimmlage ist auch, da auch eine andere.
1: Ja, ja. Und dann kannst du dir, also es sind erotische Hörgeschichten mit verschiedenen Szenarien und du könntest dir dann theoretisch diese Szenarien aussuchen. Also es sind auch Frauen dabei, ne? Nicht, es sind nicht nur Männerstimmen, sondern auch Frauen
0: Fantasy,
1: dabei.
0: Ja. Aber thematisch dreht sich um einen Ausflug zum Ponyhof zum Beispiel oder irgend sowas.
1: Oder dann fragen sie auch manchmal, ob da eigentlich auch Stroh liegt oder so.
0: Oder behandeln sie eigentlich eher nur den Ausritt oder den Ausflug.
2: Kannst du striegeln lassen.
0: Ach so.
1: Ja, tatsächlich.
0: Dominant oder devot. Ja, das ist doch schön, wenn es sowas gibt.
1: Auf jeden Fall, dieses Hauchische hat mich gerade daran erinnert.
0: Dann werde ich ab jetzt nur noch so sprechen. Ich müsste so aber dominant sprechen.
1: Du fragst mal, Hallo. Ob du Synchronsprecher für Fantasy werden kannst. Nee. Aber ich glaube, die sparen Kohle und machen das mit KI-Stimmen.
0: Ich glaube das auch. Und ich finde meine Stimme aber ganz schlimm. So wie alles, wenn man sich selber auf Fotos sieht oder so. Wie ist denn das bei euch?
1: Also mittlerweile...
2: Ich finde mich super.
0: Ach so, das ist schön. Da, in den Zustand will ich auch mal kommen.
1: Also mittlerweile habe ich mich an das Hören meiner eigenen Stimme gewöhnt.
0: Warte ganz kurz, jetzt wo dein Ohr so schön abknickt mit dem Kopfhörer, finde ich dich auch super. Oder? Du hast dich an die... Na, eure Stimmen klingen gut.
1: Immer noch nicht an das Hören deiner eigenen Stimme im Radio gewöhnt?
0: Doch, aber irgendwie finde ich meine Stimme an. Kennst du das nicht? Also manchmal guckt man so in den Spiegel und denkt, na Leute, ich glaube, das Thema hat man schon mal. Das ist mein verschrobenes Selbstbild.
2: Leute, wer ist denn das?
0: Guckt ja mal in den, der könnte bei Fantasy Einsprecher sein. Oder sowas. Und dann macht einer ein Foto und dann denkst du, oh mein Gott,
1: das
0: hat heute angerufen.
1: Aber das ist doch so ein Phänomen, das hat man wirklich schon mal, das hat doch so einen Namen.
0: Dass man sich selber eher abwertet?
1: Nee, dass man sich selber eher aufwertet. Oder das
0: Im Spiegel.
1: Ja.
0: Aber auf Fotos werte ich mich ja nicht auf. Das ist ja das ist ja das Verrückte.
1: Na, weil du dich aus einer anderen Perspektive dann siehst. Du siehst dich ja nur aus dieser gespiegelten Perspektive.
0: Ich achte nur auf meine schönen Seiten.
2: Da siehst du mal, wie es uns geht.
0: Ach so, wir müssen mich
1: die ganze Zeit sehen.
0: Wir müssen mich die ganze Zeit angucken.
1: Aber das ist schon auf jeden Fall sehr interessant, ne? Die Selbstwahrnehmung und die Fremdwahrnehmung.
0: Ja.
1: Also du siehst dich selbst ganz anders, als ich dich sehe.
0: Und da klafft bei vielen Menschen eine ganz große Lücke, habe ich festgestellt. Das ist wieder so ein Pädagogendiss, den keiner so schnell rallt. Ja. Also ich habe gespielt gerade Zoe Kumbia von Romanowski und Los Hoptis. Fand ich ganz gut, weil ich glaube, wenn wir ausgestrahlt werden, ist das Wetter wieder Tutti.
2: Bombe.
0: Ja. Sagt man das noch heutzutage?
2: Oder
0: das ist
2: oder Tutti.
1: Beides Tutti, sagt man nicht.
0: Tutti sagt man nicht.
1: Nein, Knorke. Auf jeden Fall.
0: Das habe ich schon mal euch erzählt. Das Tutti kann man gar nicht sagen, weil das heißt nämlich einfach alles.
1: Das ist doch italienisch, oder?
0: Ja. Das heißt nämlich alles. Und ich hatte nämlich alles. Tutti ist eigentlich total sinnlos.
1: Alles.
0: Weil das heißt ja dann alles. Das, also, du lachst bei Tutti Frutti. Sind nämlich alle Früchte früher gewesen. Chin Chin. So. Kennst du Tutti Frutti?
2: Nicht nur die Erdbeere.
1: Da ging es auch, glaube ich, um.
0: Das war ähnlich. Frauen. Das war wie Mantasy, würde ich das nennen.
2: Mantasy der 90er.
1: Ah, ja, Mantasy.
0: Aber ganz das schlimm mir auch, ja. Irgendwie. Hatte das irgendwie auch einen Sinn?
3: Also wahrscheinlich nicht.
0: Das war nur so eine Rateshow und dann mussten. Die Damen, die da noch mitgemacht haben mit dem Hugo Egon Balder, mussten dann ihr
1: sich entblößen?
0: Genau, sich entblößen, obenrum.
1: Und oh, das waren noch schöne Zeiten, oder? Da gab es auch noch Wett-T-Shirt-Contest.
0: Das war eine Regimente, sie. Und dann hatten die verschiedene Früchte. Warum auch immer, deswegen haben die Tutti Frutti gesagt. Und ich weiß nicht, ob da waren da Kandidaten.
3: Ich habe keine Ahnung.
0: Ich auch nicht.
1: Das können wir ja mal recherchieren. Leider ist der Dirigent nicht da. Na, Grüße toll. Gehen raus.
0: Jetzt fangen wir schon wieder mit so einem Zeug an. Irgendwie denken die Leute auch, also wir sind komplett sexualisiert, aber das liegt vielleicht daran,
1: das liegt an dem Frühlingsgefühl,
0: dass wir Psychologie studiert haben. Und da
1: außerdem, ich habe ja damit angefangen, mit Fantasy, ne?
3: Genau.
0: Ja, Fantasy.
1: Aber Tutti Frutti, ja, das, da bin ich ein bisschen zu jung, glaube ich, dafür. Aber es ist mir...
0: Das war schräg auf jeden Fall.
1: Bekannt. Also ich habe mal irgendwie so Ausschnitte gesehen.
0: Dann gab es aber noch eine Sendung, auch mit Hugo Egon Balder und Hella van Sinn, die hieß Alles Nichts.
1: Alles Nichts oder die liebe ich, die Talkenshow, wo dann die Hella van Sinn dann am Ende ihr Gesicht in so ein Ding gesteckt hat und dann wurde sie mit einer
0: Torte beide, oder?
1: Ich glaube
0: auch
1: beide.
0: Oder war das auch so eine Quizshow? Nee,
2: war auch beide irgendwie.
1: Das war cool, die kenne ich noch, ja. Oder hier mit Anke Engelke und ein
0: Na? Oh. Sylvester Stallone.
1: Nee, wie heißt der?
2: Vin Diesel.
1: Der Typ, mit dem sie jetzt auch immer noch was macht. Oh, ich komme jetzt
0: Gerhard
1: nicht
0: Schröder. Der hat Entschuldigung.
1: Bastian Pastewka, die Wochenshow gab es.
0: Ja, noch. Stimmt. Das haben die gemacht.
1: Und zurück zu Glück.
0: Zurück zu Glück. So, ich glaube jetzt.
2: Ich hätte ein Lied, weil es mal. Ist ja, Männertag für uns noch ausstehend, für euch schon gewesen.
0: Da heißt es nicht Christi Himmelfahrt?
2: Ja,
0: du als gläubiger Atheist.
2: Oder sonst ja nicht zu meinem Lied.
1: Vatertag.
2: Mensch.
0: Vater. Ich könnte ja mal raten, was du jetzt spielst mit Vater.
3: Nee, nicht mit
0: Vater. Hat nicht so Eminem mal so ein.
1: Nie warst du für mich da. Die dritte Generation? Oh
0: stimmt, die hatten
1: ach,
0: so ein
1: da kommen wir nachher nochmal drauf. Habt erstmal Spaß. Bis dann. Ciao.

0: Gib mir mehr davon.
1: Dafür sind wir hergekommen.
0: So, okay, erstmal von 10 Metern Entfernung.
1: Erst das Mikro rangeholt hier.
0: Jetzt wissen auch alle, dass wir im Hallenbad sind.
1: Ja, nee, wir sind wieder bei mir in der Küche heute tatsächlich.
0: Ja, das ist gut. Und
1: aber es ist recht gemütlich, finde ich.
0: Apropos, gib mir mehr davon, Leute. Ich habe was recherchiert. Davon solltet ihr nicht zu viel nehmen.
1: Okay.
0: Salami, Schinken und Speck.
1: Weil?
0: Die jetzt offiziell als krebserregend eingestuft wurden.
1: Wer hätte es gedacht? Das kommt wohl von den ganzen Antibiotika, die sie den Tieren immer geben,
0: nee,
1: oder?
0: Nee, nicht ganz. Das kommt durch dieses Pökelsalz, was da, das sind noch Nitratsalze drin und Nitrite sind nicht gut für den Körper.
1: Okay.
0: Warte, ich muss mal selber gucken. Ich habe es mir nur kurz, habe ich überflogen. Es ist nämlich verarbeitetes Fleisch durch Salzen, Pökeln, Curing, was ist ein Curing, C-U-R-I-N-G, fermentieren, räuchern, okay. Oder ähnliche Verfahren haltbarer oder aromatischer gemacht wurde. Beispiele sind Schinken, Bacon, Salami, Würste, Hotdogs, was auch immer der Unterschied zwischen Würsten und Hotdogs ist, und andere gebürgerte, gesalzene oder konservierte Fleischprodukte, meist aus Schwein oder Rind, teils auch aus Geflügelinnereien oder Fleischnebenprodukten, wie gerne auch mal in Salami verarbeitet wird, Fleischnebenprodukte.
2: Das klingt irgendwie eklig, Fleischnebenprodukte.
0: Das ist auch ganz bärzig.
2: Sind das dann Hufe
0: heißt
2: oder was?
0: Das nicht Adduktorenfleisch oder
1: halt alles wahrscheinlich, was so durch Schweinenasen.
0: Alles. Frittierte Otternasen. Stärke der Evidenz, also müssen wir mal gucken, was da los ist. Die robusteste Krebsaussage betrifft klar den Darmkrebs. Die Evidenz zu Magen- und Gesamtkrebsmortalität ist sehr niedrig. Die meisten übrigen Krebsendpunkte sind sehr niedrig. Das ist aber auch genau der Krebs. Also auf Krebs hat keiner Bock, ist mir völlig klar.
2: Das stimmt.
0: Aber Darmkrebs, ja, Leute, das ist nicht so. Da war nämlich gerade bei Darmkrebs in einer prospektiven Meta-Analyse waren 50 Gramm am Tag verarbeitetes Fleisch mit rund 18% höherem Risiko für den Darmkrebs verbunden. Hm. Die Autoren schreiben ausdrücklich, dass die prospektive Gesamtevidenz, oh, heute holen wir wieder richtig,
2: aber richtig.
0: Raus, eine Begrenzung von rotem und verarbeitetem Fleisch zur Prävention von Darmkrebs stützt.
1: Mhm.
0: Okay. Was haben wir noch? Zusatzstoffe in Verarbeitung. Viele verarbeitete Fleischwaren sind salzreich. Das ist ein plausibler Mitgrund für die ungünstige Herz-Kreislauf-Bilanz. Beim Pökeln werden oft Nitrit- und Nitratbezogene Stoffe eingesetzt. Räuchern und Pökeln können problematische Verbindungen wie N-Nitroso-Verbindungen und polyzyklische aromatische Kohlenwasserstoffe begünstigen. Da ich ja mal Chemie gut aufgepasst habe, weiß
2: einmal.
0: Ich, dass gerade die polyzyklischen aromatischen Kohlenwasserstoffe sind meistens krebserregend.
1: Was mich mal interessieren würde, gibt es das nur in diesen Fleischprodukten, das Pökelsalz, oder wird es auch den vegetarischen
2: Pökeltofu.
1: Sachen zugeführt? So, weil da gibt es ja auch, also
0: weiß ich nicht genau,
1: viele Zusatzstoffe.
0: Musst du halt einfach mal drauf gucken. Vielleicht bei vegetarischer Salami, jetzt werden eigentlich schon wieder übelst ausrasten.
2: Schnappatmung.
0: Schnappatmung kriegen. Bestimmt.
1: Die sehr geil schmeckt im Übrigen.
0: Also für die Gesundheitswirkung steht hier, ist wahrscheinlich nicht nur ein einzelner Zusatzstoff entscheidend, sondern das Gesamtpaket aus Produkt, Verarbeitung, Zubereitung und Menge.
1: Verarbeitete Produkte sollte man sowieso nicht so viele essen.
0: Also, ja, aber das ist doch mega schwer.
1: Ja,
0: ich finde. Also du isst halt Obst und Gemüse den ganzen Tag.
1: Man kann
0: Tag,
1: sich
0: aber
1: ja auch Aufstriche oder so selbst machen, theoretisch. Und Brot selbst backen. Ja,
0: theoretisch kann man ganz viel machen. Und wenn ich theoretisch im Lotto gewinnen würde, hätte ich jemanden, der mir das jeden Tag frisch zubereitet. Das wäre meine Theorie. So ein eigener, also im Lotto gewinnen, so ein eigener Leibkoch
1: das
0: kann
1: ist immer
0: schon
1: noch
0: sein.
1: Leibkoch. Also das mit dem Lotto gewinnen, das ist so dein ewiges Ziel, oder? Was du verfolgst.
0: Ja. Ich habe heute auch erst wieder gelesen, wenn man Ziele im Leben hat, lebt man 7 Jahre länger. Wahrscheinlich, weil man immer drauf denkt, oh, ich erreiche es irgendwann. Aber ich habe letztens wieder Lotto gespielt, habe 3 Tipps abgegeben.
1: Und?
0: Ich habe nicht eine einzige Zahl bei diesen 3 Tipps gekriegt. Also
2: 3-mal mit denselben Zahl gespielt.
1: Du spielst echt immer wieder mal Lotto. Ich finde es unglaublich.
0: Das wäre clever, oder? Wäre das unclever?
1: Ich frage mich auch immer wirklich, welche Leute spielen denn überhaupt Lotto?
0: Ich?
1: Also, warum machst du das?
0: Und
1: ich dachte, das ist komplett veraltet. Also.
0: Ich spiele das auch nur ganz selten, aber das ist.
1: Spielst du Lotto?
2: Erwin. Wenn ich mal dran denke und der Jackpot über, keine Ahnung, genau, wie viel ist, über 20 Millionen oder sowas, dann spiele ich mal einen Quick-Tipp oder sowas. Was ich nicht mache, ist irgendwie feste Zahlen spielen, weil ich glaube, dann kannst du gar nicht mehr aufhören. Nee. Wenn du 20 Jahre lang dieselben Zahlen getippt hast, ja, dann hörst du auf und dann ist bei der nächsten Ziehung kommen dann deine Zahlen, erschießt er dich doch. Ja. Oder?
0: Ich mache auch immer diesen zufälligen Tipp, also wenn, mache ich es eben im Internet, dann ballert es mich gerade wieder und dann denke ich, scheiße, du musst auch, hab schon wieder scheiße gesagt, wollte ich sagen, Mist, du willst doch mal reich sein. Reiche Eltern für alle war doch mal dein Credo. Du willst es doch schaffen. Gibt es eigentlich auch sowas wie Leute, die das immer so visualisieren und überall in der Wohnung rumhängen haben hier. Du wirst bald sehr reich und erfolgreich sein.
1: Ja,
0: und
1: du
0: so
1: meinst
0: das
1: Manifestationen.
0: Genau.
1: Ja.
0: Manifestationen.
2: Okay. Manifestationen.
0: Da geht es nur um Money.
1: Da gibt es auch sehr viele Reels bei Social Media, die dir dann eingespielt werden, wenn du einmal in den Algorithmus kommst. Das ist bei mir zurzeit so. Manifestiere 1-1, 1-1. Manifestiere, sende eine Botschaft an das Universum.
0: Warum soll ich ein 1-1 manifestieren?
1: Das sind so bestimmte Zahlen.
2: Toto-Tipp, Fußballergebnisse.
1: 11.11. Nee, 11.11 11 oder 222.
0: Okay. Ich glaube ja schon, das hat man auch schon dran. Hat man auch schon mal in der Radioshow. Ich glaube da ja auch dran. Also wenn man sich natürlich, man sollte sich nicht so Nonsens einreden wie ich, weil und sich 95% der Lebensplanung um ein Lottogewinn drehen lassen, das müsst ihr nicht machen. Aber ich glaube schon, dass wenn man sich sagt, so, du siehst auf Fotos genauso gut aus wie im Spiegel, glaube ich es irgendwann mal. Oder?
2: Ja, ich denke schon. Also
1: das
2: kommt
1: hat
2: so ein
1: ja
2: bisschen
1: was mit
2: aufs
1: Mindset
2: Thema
1: zu tun, vielleicht auch, oder? Dass man sich auch dadurch ein positives Mindset aufbaut.
2: Selbsterfüllende Prophezeiung und sowas.
0: Ja, aber ich glaube, dass diese Manifestationen sind schon auch ein Ansatz, ein bisschen mit selbsterfüllenden Prophezeiungen, aber dadurch, dass du das so ein bisschen, du meinst es ja auch so mantraartig ein Stück weit, ne? Mhm. Dann hast du das ja noch viel mehr im Kopf. Das ist ja auch so ein bisschen, um jetzt mal wieder ein negatives Beispiel zu zeigen, das ist ja so die Magerbewegung oder populistische Parteien. Ich will jetzt nicht hier unbedingt eine rausstechen lassen, aber es, sag mal, die AfD arbeitet auch viel damit, mit solchen immer wieder wiederholen. Wir sind eine bürgerliche Partei und so weiter und dann glauben es die Leute irgendwann und checken überhaupt nicht, dass, wenn sie mal das Parteiprogramm lesen würden, dass für den Bürger da gar nicht viel rumkommt, außer du bist ein bisschen reicherer Bürger. Ja. Dann ja. Aber wenn du nur so ein Geringverdiener bist und das geht bei denen ja schon, sagen wir mal so, unter 5.000, 6.000 netto im Monat, brauchst du ja nicht anfangen, weißt du? Aber ja, glaubt nur alle, wir sind sowieso systempressemäßig hier linksgrün versiffte Radioshow, erzählen eh nur Quatsch. Aber im Gegensatz zu den meisten AfD-Wählern haben wir mal das Parteiprogramm gelesen. Egal. Schweifen wir schon wieder ab. Wovon habt ihr das? Ach, Mindset. Wir wollten.
2: Hören dann auch diese ganzen Typen dazu, die dir erzählen, wie du dann dein Lambo kriegst innerhalb von kürzester Zeit.
1: Ach
2: und
1: ja,
2: so.
1: Naja.
0: Krypto. Mein Gott. Krypto. Und dann wird es mit Lambo.
1: Okay. Naja, das ist vielleicht nochmal eine andere Schiene.
0: Aber ich denke schon, dass
1: das ist schon so eine ESO-Schiene am Ende mit Tarotkarten legen.
0: Also Manifestation ist auch ein geiles Wortspiel wegen Money. Die legen sich keine Tarotkarten. Die glauben einfach den ganzen.
1: Die Money-Leute nicht, aber ich meinte, das Manifestieren, Tarotkarten legen, das ist so eine Bubble, glaube ich, für sich. Apropos Tarotkarten legen, ja? Ich habe letztens das erste Mal Tarotkarten gelegt bekommen und es war super interessant.
2: Okay, was kam raus? Oder ist das nichts für die Öffentlichkeit?
0: Ist das nicht
1: ich
0: auch?
1: Ich bin auf einem guten Weg.
0: Ist das nicht auch? Ja, das sagen sie alle, wenn sie dir Tarotkarten legen.
2: Muss doch dreimal wiederkommen.
0: Ist das nicht auch so ein Stück weit selbsterfüllende Prophezeiung, wenn dir jemand sagt, dass es so wird, arbeitest du ja eigentlich auch drauf hin? Also,
1: nee, du musst ja eine Frage stellen.
0: Wir hatten das doch schon mal. Die Astro TV, diese Frau, gell? Werde ich bald mal wieder einen Mann kennenlernen? Sagt die, warte, da gucke ich mal rein. Nein, wird nichts. Oder bei der anderen hat sie gesagt, ja, in 2 Wochen wird er in dein Leben treten.
2: Das ist er?
0: Ganz genau. Und so. Nee.
1: Gibt es das noch sowas, Astro TV?
0: Sicherlich, aber ich gucke so wenig TV.
1: Ja, ich auch, aber es würde mich mal interessieren. Damit konnte man ja super seine Abende verbringen.
0: Wenn ich endlich meine KI-Skills verbessern würde.
1: Dann könnte man endlich die Ronny hört zu Show machen.
0: Dann hätten wir schon lange einen guten Internetauftritt und dann könnten wir auch die Ronny hört zu Show machen, dass uns Leute auch in der Clubhaus-Radio-Show mal Sachen einsprechen können.
1: Das wäre so geil, ey. Ronny, hör zu. Das
0: würde uns auch
2: Traum.
0: Ein bisschen.
2: Das ist einer meiner Ziele, deswegen lebe ich mindestens noch 7 Jahre.
1: Ziele haben.
0: Ja, also für die, die es nicht kennen, wir wollen eine Show entwickeln. Ronny, hör zu, soll die heißen. Und da kann uns jeder.
1: So eine Art
0: was,
1: Domian.
0: Genau, so Domian-mäßig. Da kann uns jeder erzählen, was ihm. Was ist. Krasseste Erlebnis war oder so, wir würden es thematisch einfach offen lassen.
2: Früher ziemlich, ja.
0: Jeder kann uns mal irgendeinen Wahnsinn erzählen aus seinem Leben, was ihm eh keiner glauben würde. Und was aber wahr ist. Oder wir können es auch so machen, das muss nicht wahr sein. Und zum Ende sagt er mal, Sie glauben, diese Geschichte ist frei erfunden.
1: Ja, wie ist dieser Typ?
0: Weiß ich nicht. Ja. Auf jeden Fall wollen wir die nennen. Ronny, hör zu.
1: Schon mal. Wie heißt denn der Peter? Nee.
0: Keine Ahnung. Ich weiß überhaupt nicht, dass der überhaupt einen Namen hat.
1: Doch, das gucken wir raus. Der Erwin hatte auch noch mal was zu Tutti Frutti rausgesucht.
2: Stimmt. Moment. Ach ja.
0: Auf jeden Fall, wartet kurz, die Ronny hört zu Show. Also wollten wir dann machen und derjenige, der deswegen heißt der Ronny hört zu, dass derjenige, der sowas sagt, immer am Anfang sagt, Ronny hört zu. Und dann erzählt er so eine krasse Story. Fände ich gut. Ich mache das bald, aber aktuell habe ich irgendwie einen Haufen andere Sachen zu tun.
1: Ja, erstmal machst du Urlaub ein bisschen.
0: Ja, aber da bin ich ja schon wieder da, wenn die Sendung kommt. Ach nee.
2: Hm.
0: Die wird ausgestrahlt. Ja doch, da bin ich schon wieder da. Das ist total befremdlich, dass ich da meine eigene Stimme im Radio höre, wenn ich wieder da bin. Entschuldigung.
2: Tutti Frutti war die deutsche Version der italienischen Erotik-Spielshow Colpo Grosso, etwa der große Kuh.
1: Mhm.
2: Ist vom 21. Januar 1990 bis zum 21. Februar 1993 auf RTL Plus ausgestrahlt worden. 3 Staffeln, insgesamt 150 Folgen.
0: Puh, das Respekt. Ist auch viel.
1: Ja, das ist ja viel.
2: Warte mal, unten habe ich doch irgendwo gelesen, das Chin-Chin-Ballett waren die eigentlichen Stars.
0: Ja.
2: Waren Models, die dauerhaft unter Vertrag standen, die kleine Rollen in den Quizrunden übernahmen und sich dabei wenig bekleidet präsentierten. Jedes Model präsentierte dabei eine bestimmte Farbe bzw. Frucht.
1: Und was war Inhalt des Spiels?
2: Also, Kandidaten. Pro Sendung traten ein Mann und eine Frau als Kandidaten auf. Dabei handelte es sich fast durchweg um Amateure, die sowohl vor der Kamera als auch mit dem Striptease-Einlagen Neuland betraten. Die mussten dann auch strippen.
0: Warum? Was?
2: Mussten die dann auch strippen?
1: Ja, es klingt danach, ne?
2: Warte, ich muss mal weiter.
0: Das ist so schlimm.
2: Die Kandidaten konnten durch recht einfach gehaltene Glücks- und Ratespielrunden Punkte gewinnen, die in abzulegenden Kleidungsstücken der sogenannten Euro-Girls, der Stripperin, die jeweils ein europäisches Land präsentierten, investiert wurden. Weitere Punkte erzielten die Kandidaten durch eigenen Striptease, wobei bestimmte
0: doch.
2: Kleidungsstücke einem festen Punktwerk zugeordnet waren.
0: Oh mein Gott.
2: Oh Gott. Der Sieger erhielt einen Gewinn von 3000 D-Mark. In EQ-Münzen.
1: Andererseits gibt es heute sowas wie Wahnsinn. Naked Attraction oder.
2: Was ist denn das?
0: Ja, aber das ist. Jetzt kommen wir schon wieder in die Schiene, aber es ist halt nochmal, da müsst ihr euch dran gewöhnen.
1: Es gibt's halt.
0: Wir sind halt Erwachsene, wir reden nur mal über Sex.
1: Es gibt's halt. Naked Attraction, war das nicht so, wo sich einer ausgezogen hat und dann haben sie immer ein Körperteil von dem gezeigt?
0: Stimmt,
2: ein Körperteil.
0: Das war Fuß.
1: Ein Körperteil von dem gezeigt und den Kopf verhüllt und die Frauen sollten sich dann
0: Die hatten nicht einen Körperteil, die hatten nur den Kopf verhüllt und alles andere war nackt.
1: Ich glaube, da haben sie auch direkt so einen Fokus auf den Penis gelegt.
2: Aha.
1: Oder gab es das auch mit Frauen? Wahrscheinlich auch, oder?
0: Na klar, beides.
1: Krass.
0: Das ist so ähnlich verrückt wie diese Show, wo sie
1: Island,
0: auf der Insel,
1: Island,
0: wo sie auf der Insel nackt rumgesprungen sind, wo ich gesagt habe, auf einer Pazifikinsel mit den ganzen Geräusche und Gefleuche willst du doch nicht einfach nur nackt rumlaufen oder auch schlafen und so. Ja,
1: Wahnsinn.
0: Wie sind wir jetzt da drauf gekommen? Ach so.
1: Tutti Frutti.
0: Ja, aber dann lieber das als zu viel Salami und Speck.
1: Also da kann ich mal noch kurz was hinzufügen, wenn wir immer bei zu viel erotischen Themen sind. Ich hatte rausgesucht, wer viele Emojis nutzt, hat mehr Sex. Den Studien zufolge nutzen Menschen mit hoher emotionaler Intelligenz außerdem häufiger Emojis, um fehlende nonverbale Signale auszugleichen.
0: Das habe ich auch
1: nutzt
0: gelesen.
1: Nutzt ihr viele Emojis?
2: Ab jetzt in unserer WhatsApp-Gruppe nur noch.
1: Also ich sollte viel mehr Emojis nutzen, würde ich sagen.
0: Also ich muss ehrlich zugeben, was heißt denn, definiere viel? Das ist ein unbestimmter Rechtsbegriff, würde ich sagen. Da kann man jetzt nicht genau daraus ableiten, was viel ist. Also ich muss sagen, wenn ich mir so meine Nachrichten angucke, die ich so schreibe, Habe ich Minimum.
2: Aubergine. Pfirsich.
0: Habe ich Minimum ein Emoji dabei, Minimum. Aber das ist doch einfach dem geschuldet, dass ich die Kommunikation über WhatsApp ist ja sehr störanfällig. Kommunikation ist sowieso sehr störanfällig. Wer dazu mehr lesen will, sollte mal Friedemann Schulz von Thun bemühen. Und die
2: vier Ohren.
1: Aber man kann auch nicht kommunizieren.
0: Genau.
1: Also Studien zeigen, wer im Dating viele Emojis nutzt, hat im Schnitt mehr Dates. Emojis helfen beim Ausdrücken von Emotionen. Das weist vor allem auf eine Korrelation, nicht auf eine Kausalität hin.
0: Das habe ich doch gemeint damit. Ja. Also weil du willst ja... Du kannst ja, in Thüringen ist es ja sehr einfach zu erklären. Du kannst das, die Floskel, ich helfe dir gleich, in ganz vielen verschiedenen Facetten meinen. Und wenn du das nur schreibst, ich helfe dir gleich, jeder von uns kennt das.
1: Na, gibt es denn
0: kann ich das hier haben? Ja, ich helfe dir gleich. Jetzt kommst du schön an, willst das, weißt du, was ich meine?
1: Ja.
0: Oder du kannst sagen, ja, ich helfe dir gleich. Das kam übelst nett rüber. Oder?
1: Aber wie kann man das mit Emojis ausdrücken? Also gibt es bei Emojis auch verschiedene Ausdrucks?
2: Gibt es einen faustschwingenden Smiley? Ich helfe dir gleich. Oder so
0: Krückzug. Na, so ein da macht man halt so ein wütendes Gesicht. Wenn das, ich dir
1: welches
0: gleich,
1: ist das Emoji so. Nutzt ihr häufig?
2: Ich nutze am liebsten GIFs.
0: Ich nutze am meisten dieses Emoji mit diesen roten Wangen. Dieses Emoji, der lacht und hat so rote Wangen, oder?
2: Ich glaube, den Daumen hoch, da muss ich ja ganz oft nicht antworten.
0: Den habe ich oft, aber eigentlich, und den Herzknutsche-Emoji.
1: Ja, den nutze ich auch oft für Freundinnen.
0: Ich an alle. Also, ich habe dem.
1: Und Freunde, ja.
0: Warte, wo ist denn hier meiner? Ich wollte euch mal zeigen, den ich am meisten nutze. Jetzt muss ich erst mal schauen. Wenn man sucht, ne? Aber der muss ja gleich vorne, man muss ja nur bei WhatsApp zuletzt Verwendete machen. Da können wir ja mal die ersten drei uns angucken. Also meine letzten drei sind dieser Herzknutsch. Der zwinkert mit einem Auge, verknutscht ein Herz. Der. Dann eine Sonne. Und dann auch, habe ich ein zusammengekniffenes Gesicht, weil da war nämlich irgendwas komisch. Aber eigentlich nutze ich den hier am meisten. Der hier.
2: Okay.
0: Der ist auch witzig mit diesen zwei Augen so auseinander, wie so ein Alpaka.
1: Ach ja, aber ich weiß gar nicht, für was steht der denn? Der ist neu.
0: Na so, oh, der ist neu, ja, der mit den
2: auch
0: Augen.
2: Aber auch Emojis können für Verwirrung sorgen.
1: Ja, eben.
0: Hatten wir auch schon mal als Thema. Jetzt sag mir doch mal dein.
2: Der Kotzen ist mein erster.
0: Das war dein letzter,
1: okay,
0: ja.
1: Okay.
2: Ein Wütender, da habe ich bestimmt wegen Fußball das hin und her geschrieben, kann ich mir vorstellen.
1: Das
0: hast du gekreuzt.
2: Ein Lachender. Ja, wie gesagt.
1: Ich habe den Knutsch-Smiley mit dem kleinen Kussmund und dem Herzchen.
0: Der auch zwinkert?
1: Ja.
2: Ich benutze nicht.
0: Zeig mal. Ja. Und dann
1: den Affen,
0: der die Augen zuhält.
1: Den nehme ich auch sehr oft.
0: Den habe ich früher auch sehr oft verwendet, das mit den Äffchen.
1: Den nehme ich sehr oft. Und dann habe ich noch ein verbotenes Rauchzeichen, weil wir bei mir in der Küche nicht rauchen dürfen.
0: Ach so. Den hast du dann alle verschickt, dann haben wir schon gesagt, was willst du denn hier?
2: Deswegen sind wir heute nur
1: eigentlich
2: zu dritt.
1: Eigentlich habe ich eine Zigarette gesucht, aber die habe ich nicht gefunden. Manchmal geht euch das auch so, ihr sucht manchmal in diesen Kategorien
0: jetzt kommt so ein
1: bestimmte
0: Lifehack.
1: Emojis.
0: Gib mal Cigarette ein.
1: Ja, du meinst, und das ist dann auf...
0: Wenn es dann da ist, ich glaube, die Zigarette haben sie rausgenommen. Die ist weg.
2: Echt? Gib mal Salami oder Pökelfleisch ein. Mal gucken, was dann kommt.
0: Nee, die ist da. Gib mal suchen, einfach Zick ein und dann kommt schon das Zigarettchen.
1: Okay. Mir geht das irgendwie immer nicht.
0: Auf jeden Fall ist es, finde ich, wichtig. Und deswegen ist es so schade, dass sich viele Menschen nicht mehr normal unterhalten, weil diese nonverbale Kommunikation ist ja auch sehr wichtig. Erstens ist es wichtig für dich, nonverbale Kommunikation zu lesen und das kannst du
2: in
0: nur
2: Gesichtern auch,
0: ja, in Gesichtern, in Haltung und so weiter. Und das schaffst du ja nur, wenn du mit dem auch sprichst und verschiedene nonverbale Gesten von Leuten halt auch deutest. Und das ist übrigens ja auch die älteste Kommunikationsform, logischerweise.
2: Nicht das augenrollende Smiley.
1: Ja, deshalb können wir heutzutage auch nicht mehr gut miteinander kommunizieren, glaube ich. Weil sehr viel über die digitalen...
0: Und du festest natürlich anders auf. Wenn mir jemand was schreibt, dann hast du natürlich gleich die Art vor Augen, wie du gerade zu demjenigen stehst und wie der das sagen könnte. Also so, Vielleicht und nett, übelst freundlich und manchmal auch so pisst oder was
1: ja,
0: weiß ich.
1: Und halt. Das ist total schwierig beim Dating, weil ja ganz viel auch online oder digital stattfindet erstmal. Oder du lernst dich digital kennen, finde ich auch sehr schwierig, weil du ja den anderen noch gar nicht kennst und überhaupt nicht weißt, wie der das jetzt meinen könnte.
0: Ja, also bei Tinder habe ich nur meine Geschlechtsteile drin.
1: Ja, anstrengend.
0: Das sagt genug aus.
1: Hab das nicht.
2: So, mit Salami angefangen, mit Salami aufgehört.
0: Ich so, spielst
2: mal ein Lied.
0: Dann spiele ich jetzt einfach mal einen Song. Und da bin ich noch gar nicht so sicher, was ich für einen Song spiele, weil ich wollte so schöne...
2: Hast du was Schönes?
1: Tutti Frutti.
0: Das ist schön. Ja, das ist ein schöner Coversong. Queen Omega und Little Lion Sound, No Love That Played. Ich hoffe, den haben wir nicht gespielt, aber selbst wenn, ist er so cool. Den alles kann man auch gut zweimal spielen.
1: Habt Spaß.
0: Bis dann, ihr Salami-Freunde.
1: Ciao.

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0: Ja, man muss auch mal was Melancholisches spielen. Das war Fat Tony mit Vergissmeinnicht. Das ist ein ganz aktueller Song.
1: Fat Tony ist wirklich gut.
2: Spitzenmäßig.
1: Aber das, wir können die Show jetzt abbrechen. Ich hab, das ist mir zu traurig.
0: Nein.
1: Also melancholische Songs stehe ich auch drauf.
0: Aber?
1: Jetzt, nö, gibt kein Aber.
0: Ach so, okay. Hm.
1: Nur nicht immer. das kann man schon sagen. Nee. Aber es gibt genug melancholische Songs, die mich auch abholen.
0: Ja, ich bin da auch immer, ich tue mich da schwer, das dann auch im Radio zu spielen, weil ich mir denke, ja, es drückt ein bisschen die Stimmung, aber es gibt durchaus Songs, wo ich dann denke, nee, die gehören aber trotzdem irgendwie in die Radioshow, weil ich finde es einfach so gut und wir spielen ja Songs, die uns gut gefallen und den habe ich letztens entdeckt und habe gedacht, der muss mit auf meine Playlist.
1: Da kriegt ihr manchmal Gänsehaut bei guter Musik.
0: Ja, auf jeden Fall.
2: Klar.
1: Du auch. Das kriegt aber nicht jeder, glaube ich. Ja. Das können wir nochmal recherchieren, wie viel Prozent. Ich habe mal gelesen, das kriegen nicht alle Gänsehaut bei richtig guter Musik. Und das ist, es gibt wirklich Lieder, dann, da haut es mich einfach nur weg. Wir können da mal schauen.
0: Oh, ich finde das auch krass auf Konzerten. Also wenn man, es kommt ja auch immer auf Künstler drauf an, aber ich finde, es gibt so, es ist nicht mehr so oft wie früher vielleicht, aber
1: das
0: es gibt Konzertmomente, wo du einfach nur im Moment bist und dann total abgeholt wirst und
2: Team Scheiße, Lock.
0: So denkst,
1: ja.
0: Oh Mann, es ärgert mich bis heute, dass ich da nicht da war. Ich hatte da irgendwas anderes.
1: Wirklich, also Team Scheiße.
2: Das war wirklich ein Riesenmoment.
1: Auch wenn viele die wirklich Scheiße finden, aber ich finde die so gut.
0: Ich finde
1: so
0: die Songs
1: gut,
0: von denen, die ihr bis jetzt hier mir präsentiert habt,
1: ich möchte
0: mir auch ein paar meiner Playlists mega.
1: Ja,

0: glaube, aber das darf ich noch gar nicht verraten. Nee, das wurde bis jetzt auch noch nicht beworben, da
1: Na
0: darf ich es nicht
1: dann.
0: verraten, aber es wird richtig nice.
1: Outdoor oder?
0: Es wird eher eine Veranstaltung Indoor.
1: Okay.
0: Aber kein Konzert oder so, das,
1: Da
0: ja.
1: kriegen wir bestimmt auch Gänsehaut, auch als musikalischer Chill bezeichnet, was nämlich eine intensive ästhetische Reaktion des Körpers auf emotionale Klänge ist.
0: Ja.
1: Sie entsteht durch ein Zusammenspiel von Dopaminausschüttungen im Gehirn, unerwarteten musikalischen Wendungen wie Crescendi, heißt es so,
0: Crescendi sind die
1: und
0: ja.
1: persönliche Betroffenheit. Etwa 70% der Menschen erleben dies als Schauer über den Rücken oder Arm.
0: Okay, also
1: Okay. Doch
0: doch
1: 70%.
0: gar nicht so wenig, wie ich gedacht habe. Sind wir ja doch noch mehr als der
1: Sind wir noch die
0: Durchschnitt.
1: Mehrheit? Das Crescendi, das klingt für mich nach klassischer Musik, oder ist das jetzt
0: Ja, aber
1: auf alle
0: das
1: allgemeine?
0: ist für jede Musik.
1: Oder was bedeutet Crescendi? Ist das ein
0: Na, das, was du
1: lateinischer
0: vorher
1: Begriff?
0: gesagt hast, also unerwartete Wendungen in der Musik.
1: Ach so, und das nennt sich
0: Das
1: Crescendi,
0: nennt
1: das
0: sich
1: klingt so
0: Crescendi.
1: klassisch, aus der klassischen Szene.
0: Naja, aber Komponisten sind ja heutzutage auch noch Komponisten, außer wenn sie KI sind. Mir läuft in letzter Zeit öfter mal was auf, das siehst du immer mal gerade bei meinen Kids, zur KI-Musik auf
1: Ja, auf
0: Spotify.
1: jeden
0: Das
1: Fall.
0: ist ja
1: Das
0: ganz
1: kann ich
0: schlimm.
1: auch nachvollziehen,
0: Wenn ich
1: auch
0: schon die
1: erwähnen
0: Cover
1: können.
0: sehe, dann weiß
1: Das
0: ich auch, was
1: ist.
0: das keine reale Musik. Also es klingt natürlich real und viele Kids holt es auch ab.
1: Ja.
0: Ist aber voll schade.
1: Ich finde es auch ganz schlimm. Auf Social Media gibt es ganz viele so Reels oder so,
0: Ja.
1: was in die Playlists gespielt kommt. Das ist auch KI-Musik. Crescendi ist übrigens der Plural von Crescendo, musikalisches Anschwellen.
0: Jetzt kommen wir schon wieder.
1: Jetzt sind wir wieder in einer ganz eindeutigen Schiene.
0: Ich hatte letztens was gesehen. Ach ja, das kann beim Einschlafen helfen. Und da steht auch Orgasmus. Vor allen Dingen
1: Bei
0: Männer.
1: Männern, ja, das
0: Ja.
1: habe ich auch gelesen, das stimmt.
0: Und dann,
1: Und
0: was,
1: das,
0: was ich.
1: Leute,
0: Ja, und das, Leute.
1: die Erfahrung habe ich auch gemacht.
0: Dass Männer einschlafen. Manchmal sogar noch vor dem
1: Damals,
0: Orgasmus.
1: als ich noch ein Mann war, nee.
0: Manchmal sogar noch vor dem Orgasmus, ne?
1: Als
0: Das kann.
1: Partnerin habe ich das gemacht, ja.
0: Das
1: Oder
0: kann
1: nicht?
0: helfen, beim Einschlafen
1: Was?
0: Orgasmus zu haben für Männer. Oder was hilft noch? Was ist euer Tipp?
1: Ich höre Subliminals.
0: Was für ein Ding?
1: Subliminals.
0: Das schon
1: Ist
0: wieder.
1: das das neue ASMR oder was? Ja, nein, das ist Manifestieren.
0: Deswegen kennst du dich damit aus. Ja.
1: Aber die Manifestationssätze werden dann irgendwann immer leiser und werden quasi so leise gesprochen, dass du die nicht mehr mit deinen Ohr so wahrnehmen kannst, sondern im Unterbewusstsein, das dann mitschwingt mit Musik noch dazu.
0: Darf ich, ist es jetzt zu intim, wenn ich frage, was die dir erzählen, die Subliminals?
1: Toxische Beziehung
0: Ach
1: beenden.
0: so, gut.
1: Aber es gibt auch Selbstvertrauen lernen
0: Okay,
1: und
0: also für Spiegel- und Fotowahrnehmung, also Selbst- und Fremdwahrnehmung,
1: ja,
0: gibt es auch
1: also
0: so
1: da
0: ein
1: gibt es verschiedene Subliminals, heißt das.
0: Subliminals.
1: Gibt es auch bei Spotify und das höre ich Aha.
0: jeden Abend zum Jeden Abend.
1: Einschlafen. Jeden
0: Echt?
1: Abend, um das
0: Okay.
1: zu manifestieren.
0: Ich habe es mir abgewöhnt. Wisst ihr noch, ich bin eigentlich immer, ich hatte immer Musik auf dem Ohr zum
1: Aber
0: Einschlafen.
1: ich habe das nicht auf dem Ohr, ich habe das neben mir liegen und ich habe es auch im
0: Nee, das kann ich
1: Flugmodus.
0: überhaupt nicht haben, weil dann würde ich wahrscheinlich auch Ärger kriegen von
1: Genau.
0: anderen Menschen, die noch auch im Schlafzimmer leben, aber egal.
1: Ja,
0: Ich
1: habe
0: hab mir das
1: ich.
0: abgewöhnt, weil ich
1: Bin ja
0: Musik
1: alleine.
0: so gut finde, dass ich vorm Schlafen gehen, wenn ich das höre, dann schlafe ich nicht dabei ein. Dann finde ich es einfach so schön und so, dann muss ich das immer weiterhören. Und dann geht eine halbe, dreiviertel Stunde ins Land. Und da ich sowieso diese eine Grundregel hier immer zur gleichen Zeit ins Bett gehen kann, nämlich auch beim Einschlafen helfen. Meine Zeit ist zurzeit 1:15 und das ist deutlich zu spät. Das seht ihr ja an meinen
1: Aber ist das eine
0: Augen.
1: Grundregel von dir? Also,
0: Nein, ich
1: hilft beim
0: habe ja,
1: Einschlafen.
0: das kann beim Einschlafen helfen, habe ich ja
1: Das würde
0: gesagt.
1: ich nie hinbekommen, immer zur gleichen Zeit ins
0: Ich
1: Bett
0: habe
1: zu
0: keinen Bock.
1: gehen.
0: Ich kenne nicht ganz viele,
1: Ich kenne das aber auch von
0: diese,
1: Leuten. Auf gar keinen
0: diese
1: Fall würde ich das
0: auf
1: machen.
0: dem iPhone haben die doch dieses Dim, Dim, Dim. Und das erinnert die dann quasi immer, das ist jetzt deine Zu-Bett-Geh-Zeit.
1: Ja, 22 Uhr wäre das bei mir. Von 22 bis 7 Uhr sagt mein Handy.
0: Was?
1: Lass mir vorbei, wenn die gar nichts sagen.
0: Also meine Schlafdauer,
1: Theoretisch.
0: die,
1: Ich weiß.
0: wo ich erholt bin, das sind 7 Stunden.
1: Ja,
0: Das ist genau
1: wäre bei
0: mein
1: mir auch
0: Ding.
1: so, glaube ich.
0: Aber ich schaffe ja meistens nur 6, weil ich
1: Unter
0: ja
1: der Woche
0: Viertel,
1: schaffst du weniger.
0: Viertel eins. Was?
1: Na, oder wenn du 1:15 erst ins Bett gehst? Ja, du
0: Ich
1: schläfst
0: stehe
1: länger.
0: 6:30 auf.
1: Ja, na gut. 6:45 würde ich aufstehen. Aber ist ja
0: Na,
1: auch
0: ist eine
1: dann.
0: Viertelstunde früher.

0: Aber ich habe jetzt mir angewöhnt, früh Sport zu machen. Ich will ja nicht rumfetzen. Mal gucken, wie lange das hält. Ihr könnt mich echt? Mal in einem Monat nochmal fragen.
1: Bei der nächsten Sendung. Ich schreibe es gleich ins Redaktionsprogramm.
0: Das kann ich jetzt nicht alles verraten. Weil
2: Triathlon-Vorbereitung.
0: Das, ist
1: endlich. Das macht er morgens immer, Triathlon.
2: Aber kein Volkstriathlon. Nein,
1: nur, das ist, doch zum Aufwachen ein Volkstriathlon und abends dann richtig.
0: Ich stehe früh auf und dann renne ich erstmal eine Runde durch die Saale, aber ich mache es vom Schokoladenwerk schwimme ich. Also erstmal laufe ich vom Weidich bis zum Schokoladenwerk durch die Saale und zurück schwimme ich immer dann.
2: Ja, genau.
0: Nee, ach, ich mache nur so ein bisschen Morgensport. Was weiß ich.
2: Kniebeuge.
0: Burpees, Kniebeuge mit Kick und Hampelmann.
1: Ich auch nicht.
0: Ich, weißt du, wie ich reinkomme in diesen Sport-F? Ich finde es eigentlich auch total mies, ist das total Quatsch. Das ist schon wieder eine Manifestation, die ich mir selber reinballer. Ich fange mit Hampelmännern an.
2: Ja,
0: das ist easy.
2: Ja.
0: Und wenn du da 50 gemacht hast, dann bist du schon mal in diesem Flow. Und ich hatte zwar erst mit Kollegen davon, die haben mich ausgelacht wieder für diese 2-Minuten-Regel, dass wenn man keinen Bock hat auf eine Sache, sollte man die anfangen. Und nach 2 Minuten ungefähr sagt das Gehirn, na gut,
1: dann machen wir es halt.
0: Machen wir es halt fertig, genau so.
2: Ja.
0: Und das ist halt, aber du musst halt anfangen.
2: Aber so geht es mir mit, ich stehe manchmal früh auf, um extra joggen zu gehen.
0: Ja, kennt der Erwin auch.
2: Das habe ich jetzt erst letztlich gemacht, Sonntag, da bin ich wirklich zum Sonntag, das mache ich also vor der Arbeit nicht, aber wenn am Wochenende, und da bin ich auch um 7 aufgestanden. Das,
1: am Wochenende?
0: Da trifft man nur die Sportaholics, oder wie heißt denn das? Wie heißt denn das bei Sportlern? Workaholic? Oder
2: Sportaholic, keine Ahnung, ich habe keinen getroffen.
0: Was?
2: Aber ich hab's.
0: Ihr Lappen.
2: Aber ich bin da manchmal noch gefühlt im Halbschlaf und laufe einfach los. Und dann so nach ungefähr. Also meistens sind die ersten 5 Kilometer
1: anstrengend. Ja, nicht mehr. Am Wochenende um 7 aufstehen und die ersten 5 Kilometer muss ich durchbeißen. Ihr hört euch doch gar nicht selbst zu.
0: 2 Kilometer würde ich ja, aber die ersten 5.
2: Ja, ich finde immer die ersten 5 Kilometer. Ab dem dritten 5, Erwin.
0: Ab dem dritten, vierten, 5
1: Kilometer geht's. Die letzten 10 gehen dann.
2: Nein, so viel renne ich ja nicht. So viel sind es auch nicht, aber ich finde immer so 5 Kilometer erstmal. Nee. Anstrengend.
1: Also ich bin sauer, wenn mein Wecker noch einstellig anzeigt am Wochenende. Ja, weil ich mich aus Protest nochmal um.
2: Das kann ich gar nicht. Also ich wach. Das
0: habe ich kurz überlegt, wann das sein soll.
2: Also wenn ich, selbst wenn ich erst spät ins Bett gehe, wache ich meistens spätestens so um 7, um 8 auf.
1: Nee.
2: Doch.
0: Nee, das schaffe ich schon noch. Dass nee, ich länger.
1: Da habe ich mich unter Kontrolle.
0: Soll jetzt nicht blöd klingen. Respekt, dass du es tust.
1: Auf alle Fälle.
0: Also und das
2: aber auch
0: ist,
2: nicht immer, ne?
0: Ja, aber das ja, gut, das kann ich verstehen. Am Wochenende setze ich übrigens aus mit dem Sport. Das habe ich mir gleich, das ist so eine Grundregel. Ich mache das jeden früh, aber am Wochenende will ich nicht, außer wenn ich Bock habe. Und habe ich auch nicht.
2: Ich bin zum Beispiel auch ein Mensch, gell? Ich schaffe das nicht, zu Hause Sport zu machen. Ich muss dafür rausgehen. Deshalb das Joggen draußen oder dann das Fitnessstudio, weil dann fahre ich da extra hin, um dort Sport zu machen, dann mache ich das dann dort
0: auch. Ich habe mir mit Notebook LM, um wieder meine Werbung einzustreuen, das ist ja so eine KI, aber die sich ja nur auf die Sachen bezieht, die sie reinzieht, also ohne Halluzination, mir erarbeiten lassen, wie ich Habit-Stacking machen kann. Das habe ich schon mal erklärt, habe ich nur erklärt.
1: Nur mir erklärt.
2: Also ich weiß,
0: Habit-Stacking ist zum Beispiel, wenn du sowieso schon eine Aktivität jeden Früh oder Abends machst, dass du dann noch eine andere Aktivität dranhängst und die quasi koppelst und das dann quasi, also es ist wie, wenn du abends Zähne putzt, dass du danach, was weiß ich, was du halt machen möchtest, Atemübung oder halt noch ein Buch lesen, wie du das halt machen möchtest.
2: Du könntest auch beim Zähneputzen Kniebeuge zum Beispiel an der Wand machen.
1: Eine Kippe zum Bier.
0: Eine Kippe zum Bier ist zum Beispiel.
2: Das ist ja jetzt ein Negativbeispiel, aber okay.
0: Ja, zum Beispiel, das könntest du machen. Das habe ich mal angefangen, hier so auf einem Bein zu stehen eine Minute und die andere Minute auf dem anderen Bein. Aber das habe ich irgendwie nicht abgeholt beim Zähneputzen.
2: Hast du festgestellt, dass du kein Pelikan bist.
1: Flamingo.
2: Ach so, ja.
0: Flamingo.
2: Das verwechsel
0: ich
2: auch immer.
0: Nee, ich habe festgestellt, dass
2: Pelikane
0: kein
2: haben so einen großen Schnabel, ne?
0: Ja, dass ich keinen Pelikanfüller habe. Das habe ich dann festgestellt.
2: Pelikan.
0: Pass auf, also und so habe ich das dann quasi, da ich ja jeden Früh nach dem Aufstehen, jetzt ist es wieder viel zu viel, ich gebe schon wieder viel zu viel Preis von meinem Leben, aber egal.
2: Gott sei Dank, weiß keiner,
0: mich,
2: wer du bist.
0: Ihr kennt mich ja alle eh nicht.
2: Günther.
0: Ich stehe auf und trinke erstmal früh ein großes Glas Wasser.
2: Das mache ich auch.
0: Weil es ja wichtig ist, dein Körper dehydriert in der Nacht. Wir hatten ja schon mal das Thema und angeblich ja bis zu 1,5 Liter ins Bett lagen rein, was ich mir überhaupt nicht vorstellen kann, weil wenn ich mal so eine Flasche da reinkriege, ist es schon ganz schön bärzig. Das passiert wahrscheinlich nur manchen Personen im Vollsuff. Aber egal. Und nach diesem Wasser habe ich das quasi eingebaut. Weil ich ja das, ich mache das Wasser, ich bin viel, viel zu gesund zur Zeit und mache mir früh das Porridge fertig.
1: Siehst du unglaublich gesund aus.
0: Ich schlafe halt zu wenig.
2: Und Alkohol trinkst du ja auch keinen.
0: Auf also, Fotos sehe ich so scheiße aus. Ich kann überhaupt nicht sein, dass ich mich gesund ernähre. Und mache das Porridge dann früh mit Nüssen, blablabla, erstmal mix das an. Das muss ja ein bisschen ziehen. Und dann mache ich dieses, diese Sportübung. Und manchmal, dann habe ich mir, das ist auch sehr wichtig, für diese Routine, dass du ein Ausweichprogramm hast. Also du hast, ich habe so eine Routine, die ich durchziehe, wo ich alle Übungen habe. Und wenn ich mal keinen Bock habe, habe ich dieses Ausweichprogramm, wo ich nur verkürzte Routine mache. Also dann mache ich, was ich, das sind bis in 3 Minuten durch zum Beispiel. Okay. Das andere dauert 10. Und das, da weißt du aber alles klar, ich mache eh nicht das volle Programm, aber dass du, wichtig ist, dass du an dieser Sache, ich will das jetzt nicht alles auf Sport, das kann man ja auch, man kann ja auch andere Routinen im Leben einbauen.
2: Zum Beispiel frühes Lesen oder sich dehnen oder.
0: Früh eine Bon rauchen können ja Leute auch machen, das ist auch eine Routine, weißt du, wenn du da.
1: Heute nur ein Köpfchen.
0: Wenn, genau, wenn du da an, das, oder so an diese Routine.
2: Erstmal zum Reinkommen.
0: Genau, wenn du an diese Routine gleich noch einen Kopf dranhängst, dann wird es noch besser.
1: Ich frage mich ja, ob die Zuhörer immer noch drauf warten, was die Tipps zum Einschlafen sind oder ob sie einfach aufgegeben haben.
2: Gut, Erwin, dass du dranbleibst, finde ich sehr gut.
0: Also ja, darum ging es ja.
1: Progressive Muskelentspannung.
0: Wir hatten immer zur gleichen Zeit ins Bett. Und Orgasmus vor allen Dingen Männer. Vor allen Dingen Männer, nicht nur. Okay, du hättest noch was?
1: Progressive Muskelentspannung.
2: Meditieren?
0: Nee. Aber 4-7-8 Atemtechnik, also 4 Sekunden einatmen, 7 Sekunden ausatmen. Nee, halten und 8 Sekunden ausatmen, so rum. Das ist schon viel zu kompliziert für mich, um zu merken, weil du die ganze Zeit atmest da ein, denkst, warte, was war das Letzte? 7 Sekunden halten, warte.
2: Ich habe noch eine mega Methode, aber sag erstmal, mir fällt noch eine ein, die ich manchmal selbst anwende.
0: Dann helfen natürlich Kräutertees, Melisse, Baldrian, Lavendel und Hopfen. Hopfen? Na dann, Leute, das war das Stichwort.
2: Ich hab nicht mehr.
0: Oh, warte. Willst du noch eine Bon rauchen?
2: Ich habe hier noch ein kleines Radler, das werde ich gleich mir kredenzen.
0: Kräutertees und was wichtig ist, Raumtemperatur um 18 Grad Celsius. Das habe ich
2: manchmal. Das mache ich, schlafe nur mit offenem Fenster, auch im Winter.
1: Bei uns ist es kälter als 18 Grad, glaube ich.
2: Ja. Naja, es kommt drauf an, wie kalt es draußen
1: ist. Ich kann das immer. Nicht. Das ist immer kälter.
0: Also offenes Fenster mache ich nur im Sommer?
2: Nee, das mache ich immer.
0: Im Winter?
2: Ja.
1: Ich kann nicht mit zu einem Fenster schlafen.
0: Okay,
1: vielleicht. Denke ich ja.
2: Nicht die Snooze-Taste drücken? Nee, Quatsch.
0: Dafür drückst du die Snooze-Taste viel zu oft.
2: Nein,
1: da kann ich das ist meine Morgenroutine. Jetzt hänge ich noch mal einen dran.
2: Ja, genau. Aber das ist auch meine Morgenroutine.
1: Ja.
0: Die habe ich mir abgewöhnt.
2: Bevor ich das vergesse, ich habe noch eine Methode. Man sagt sich Namen immer im Kopf, was weiß ich, Erwin, endet mit N und dann fängst du an mit Anfangsbuchstaben.
1: Norbert.
2: Dann hast du ein T, dann sagst
1: Theodor.
2: Du.
1: Theodor.
2: Genau.
1: Richard.
2: Und das machst du immer im Kopf. Oh, und das mache ich, oft entweder mit Frauennamen oder mit Männernamen.
0: Wirklich?
1: Kannst du mit Städten machen oder mit Ländern.
0: Ja, das wäre mir irgendwie besser. Wirklich?
2: Ja,
0: das machst du.
2: Ja, manchmal.
1: Davon wirst du müde.
2: Wenn ich keine Subliminals höre, dann mache ich das.
1: Und was ist mit sowas wie weißem Rauschen? Ist das nicht auch hip? Mein einer Sohn hört jetzt braunes Rauschen, weil das finde ich am besten.
0: Das ist ein braunes Rauschen. Brauchst du in Saalfeld nur das Fenster aufmachen? Scheiße, das ist schon wieder linksgrün
2: von der Radio. Aber der war gut. Nee, das holt mich nicht ab. Und es gibt so einen Film, das Weiße Rauschen. Ich weiß nicht, ob ihr den kennt. Das ist mit dem Daniel Brühl. Und wenn ich schon das Weiße Rauschen höre, verbinde ich mit diesem Film.
0: Ja, und das ist echt krass, weil
2: krasser Film.
0: Der hat eine Schizophrenie in dem Film, eine paranoide Schizophrenie, oder?
2: Psychose, dachte ich, eine drogeninduzierte.
0: War das
2: drogeninduziert? Also, der hatte Drogen genommen und daraufhin hat er entweder Schizophrenie entwickelt oder eben psychotisch geworden.
0: Das sind ja ähnliche Symptome. Ja. Das muss krasser Film sein. Okay. Wir schließen das Thema kurz ab und wir haben uns ja hart verquatscht, schon wieder sehe ich gerade. Aber wir haben ja eh keine Veranstaltungstipps, die wir sowieso immer fürs Clubhaus so spärlich einmal, weil wir die schlechteste Clubhaus-Radioshow-Vorbereitungs-Crew sind aller Zeiten. Vielleicht kommt da nochmal irgendwann eine andere.
2: Ach nee, die waren dann schon.
0: War schon alles.
2: Ach, ja.
0: Also Raumtemperatur 18 Grad. Und dann ist auch sehr wichtig, Bett nur zum Schlafen, Sex und Lesen nutzen, nicht zum Arbeiten oder Essen.
1: Ganzes Bett schaffe ich gar nicht.
0: Okay, jetzt, der war, ich fand ihn gut. Und jetzt ist ja Schluss. Ich spiele mal noch einen Song, oder bin ich überhaupt dran?
2: Ich weiß gar nicht.
0: Ja. Dann spiele ich jetzt Lose Control von Young Franco, der Earth Gang und Ja Funk. Und,
2: solange es nicht der Earth Song ist, alles klar. Bis dann.
0: Ciao.

0: Mega Song.
1: Spitzensong.
2: Warum du das einfach ausmachst, frage ich mich. Das muss man bis in die letzte Sekunde reinhören.
3: Ich dachte, du hast ausgemacht.
2: Ja, ich habe es ausgemacht.
0: Das war ganz verwirrt, der Erwin.
2: Ja, selber.
0: Leute, haben wir sind schon am Ende.
2: Ja, wir haben wieder zu viel gesprochen, obwohl wir wieder nicht viel vorbereitet hatten.
1: Heute machen wir viel Musik.
0: Na, vor allen Dingen, ich habe mal wieder kaum was aus dem Redaktionsbuch entnommen.
3: Tja. Irgendwann machen wir mal eine Sendung mit allen offen gebliebenen Sachen aus dem Redaktionsbuch.
2: Das machen wir, ja. Das wird gut. Also schön, dass ihr uns zugehört habt. Ich wollte noch sagen, achtet auf euch selbst, auf euer Selbstbild im Spiegel und auf die Fotos, die ihr von euch schießt und vielleicht ins Internet setzt.
0: Aber macht es euch immer schön.
2: Macht es euch immer schön. Wir waren euer Lieblings-Sex-Podcast im Feierabendbereich. Bleibt gesund, sagt man das? Nee. Kommt gut in den Sommer hinein bald.
0: In den Juni, Leute. Genau. Wir hören uns im Juni.
3: Wir hören uns Ende Juni.
0: Ey, da machen wir, glaube ich, eine Sommersendung. Oh, ja, die nehmen wir dann beim Erwin im Garten
2: Jawohl.
0: Auf.
2: Jawohl. Jetzt würde ich gerne als letzten Song noch einen schönen Evergreen spielen von Bonnie Tyler, Total Eclipse of the Heart.
0: Das muss sein, den liebe ich.
2: Den liebe ich auch. Das ist das genaue Pendant zum Knüppel aus dem Sacklied vom Sascha im Metal-Stammtisch, der euch gleich danach erwartet. Könnt ihr natürlich auch gerne anhören. Liebe Grüße gehen raus.
0: Jo. Grüße.
2: Und viel Spaß mit Bonnie Tyler.
0: Wir waren die Clubhouse Radio Show.
3: Tschüss.

0: Guten Abend, ich bin der Fabi aus Bad Blankenburg. Wir haben es jetzt 20 Uhr. Nee, natürlich Scherz, wir haben es jetzt 19 Uhr.
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2: 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Und wir haben jetzt frisches Käffchen.
1: Bingo!

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1: Am Freitag, den 22. Mai, war Tag der offenen Tür im Bildungszentrum Saalfeld. Die berufliche Rehabilitation öffnete die Türen und ließ alle Interessierten von um 10 bis 16 Uhr mal in ihrem Gebiet hereinschnuppern. Dort war Raum für Gespräche mit den Mitarbeitern und Führungen der vielseitigen Berufsfelder aus nächster Nähe. Und auch ich habe das BZ an diesem Tag besucht, um mit der Leitung des Tages ein Gespräch zu führen.
2: Mein Name ist Tina Arz. Ich bin Psychologin und pädagogische Leiterin im Bildungszentrum Saalfeld im Bereich berufliche Rehabilitation. Und wir feiern heute unseren Tag der offenen Tür.
3: Und bevor wir dazu kommen, ich glaube, es haben schon viele Bildungszentrum BZ gehört, aber es wissen gar nicht so viele, was das überhaupt ist. Was ist das BZ eigentlich?
2: Das BZ ist ein regionaler, recht bekannter Träger für verschiedene Maßnahmen. Wir hier sind jetzt im Bereich berufliche Rehabilitation, aber wir haben auch die Bereiche der Jugendarbeit, Aus- und Weiterbildung. Wir haben soziale Projekte, wir haben Integrationsprojekte. Also sehr, sehr viel, aber heute ist wirklich nur für den Bereich berufliche Reha sozusagen der Tag der offenen Tür. Da dies der größte Bereich im Bildungszentrum ist, machen wir das hauptsächlich eben hier. Sozusagen. Und wir machen den alle 2 Jahre für die breite Öffentlichkeit und das andere Jahr immer für die Schulen direkt, die eben interessiert sind. Und in den anderen Bereichen kann man sich immer sehr gern an die Ansprechpartner wenden, um auch mal vor Ort zu schauen, was haben die denn, was bieten die denn an.
3: Berufliche Rehabilitation, was ist das?
2: Ja, wir bieten eine berufsvorbereitende Maßnahme und Ausbildungen für Menschen mit Beeinträchtigungen oder mit Benachteiligungen an. Und in 10 verschiedenen Berufsfeldern können Sie bei uns eine Ausbildung machen, zum Beispiel Lager, Verkauf, Metall, Holz, Gartenbau. Auch in der Küche ganz verschiedene Bereiche haben wir hier und für jeden ist was dabei.
3: Und was ist das Ziel des Tages der offenen Tür?
2: Genau, wir wollen uns einfach ein bisschen vorstellen. Wir wollen natürlich den Leuten zeigen, was wir hier so machen. Natürlich auch Interessierten, die vielleicht überlegen, was kann mein Kind oder was kann ich selber noch machen. Wir haben ja auch einen Bereich der Rehabilitation für Erwachsene. Also das heißt, wenn man in seinem Beruf vielleicht nicht mehr arbeiten kann und eine neue Perspektive, eine neue Chance sucht, dann ist das halt heute hier der gute Anlaufpunkt zu sagen, ich gucke mir das mal an, vielleicht ist was für mich dabei, vielleicht kann ich hierher kommen.
3: Tag der offenen Tür wie in der Schule. Wie läuft das hier bei euch ab?
2: Genau, also wir haben heute 10 Uhr gestartet. Das Ganze geht auch bis 16 Uhr. Und wir haben zum einen führen unsere Azubis hier durch die Gebäude, also hier in der Käthe-Kollwitz-Straße 2 und auf dem Steiger 10, das sind unsere beiden Standorte. Genau, und erklären den Besuchern so ein bisschen und zeigen den Besuchern ein bisschen unsere Bereiche. Ansonsten haben wir ganz viele Mitmachangebote, also von Plätzchen verzieren über Sushi live rollen und probieren bis hin zu Bastelangeboten oder mal selber mauern oder Pflanzen bestimmen, also ganz viele Dinge, die sich die einzelnen Bereiche ausgedacht haben. Und zusätzlich haben wir auch noch Kinderschminken, eine Fotobox, ja, und auch einen Shuttle eingerichtet, der zwischen den beiden Standorten hin und her fährt.
1: Das war Janus Xenos zusammen mit Tina Arz im Bildungszentrum Saalfeld, Radio SRB.

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1: Mein heutiger Studiogast ist wieder einmal Herr Wolfgang Letsch. Hallo.
2: Hallo, Frau Berber.
1: Ja, seit wann kennen wir uns denn jetzt schon?
2: Oh, ich denke, ein gutes Jahr.
1: Ja, wir haben zu dritt angefangen. Hier nochmal einen schönen Gruß an Vincent. Hallo, Vincent. Mit dir hat alles begonnen. Du bist ja auch so ein Astronomie-Fan, sage ich einfach mal.
2: Er hat viel geholfen, Inhalte zu finden, die auch die Allgemeinheit interessieren, und hat ja auch den einen oder anderen Beitrag selbst mitgestaltet. Mhm. Das war eine schöne Zeit.
1: Was wünschen Sie sich für die Zukunft, Herr Letsch? Haben Sie vielleicht Veränderungs- bzw. Verbesserungsvorschläge für unsere Sendung Sterngucker im SRB?
2: Wünsche gibt es immer. Zunächst muss ich erstmal sagen, dass die Möglichkeit, unsere Sternwarte und unsere Arbeit an der Sternwarte vorzustellen und zu präsentieren, sehr schön ist, und wir nutzen das auch sehr gern, weil es immer erstaunt, wenn man durch die Stadt geht und jemanden trifft und sagt, ach, ich gehe wieder in unsere Sternwarte, dann kriegt er große Augen und sagt, was, wir haben in Seiwelt eine Sternwarte. Und ich denke mir, unsere Sendung trägt dazu bei, dass die auch ein klein wenig bekannter wird. Und ich muss sagen, es macht auch Spaß.
1: Wie viel Zeit benötigen Sie denn für die Vorbereitung auf eine Sendung?
2: Haben wir dann im Laufe des Jahres unsere Beiträge sozusagen gedoppelt. Mhm. Ja, am Anfang des Monats darf ich ja mal etwas zu den Ereignissen am Sternenhimmel sagen. Das wird offensichtlich auch von etlichen Leuten verfolgt. Und im zweiten Teil etwas Allgemeineres oder ein geschlosseneres Thema, das also mit der Beobachtung nichts unmittelbar zu tun hat. Wenn ich nachher hier rausgehe, dann geht mir schon durch den Kopf, was kannst du denn das nächste Mal machen? Der erste Teil ist eigentlich vorgegeben. Der Himmel bewegt sich und die Sonne bewegt sich, die Planeten bewegen sich und stehen dort, wo sie stehen sollen. Und ich muss es nur erzählen, wo sie stehen. Aber der zweite Teil ist immer so die Frage, was interessiert denn die Leute? Es darf nicht zu lang werden, es darf nicht zu wissenschaftlich werden. Aber ich denke, wir haben momentan eine gute Mischung gefunden. Ich schaue immer noch, was gibt es an aktuellen Dingen im Bereich der Raumfahrt, die wir dann mit einbauen können, oder eben besondere Ereignisse am Sternenhimmel. Ja, und wenn ich das zusammennehme, nachdenken, aufschreiben, korrigieren, meine Frau ist immer der erste Probehörer, und dann hierher kommen, ich denke so 3-4 Stunden sind das schon in jedem Monat, manchmal auch mehr.
1: Ja, eine gute Vorbereitung ist alles, und ich kann nur rückblickend sagen, mir hat auch besonders viel Spaß gemacht, als wir beide bei Ihnen zu Gast waren in der Sternwarte in Gondorf. Und über den Besuch haben wir auch einen sehr schönen Beitrag gemacht. Sind Sie daraufhin angesprochen worden?
2: Also ich habe einen relativ großen Freundeskreis, und denen haben wir das mal erzählt, dass wir hier diesen Podcast zusammengebastelt haben und zwei Sendungen im Monat zusammen gestalten. Und von denen weiß ich, dass sie es regelmäßig hören. Manchmal versuchen sie nachzuhören, das ist technisch oft ein bisschen problematischer. Da könnte man vielleicht das noch, den Zugang noch vereinfachen. Wie sagt man heute, barrierefreier gestalten. An den Besuch in der Sternwarte, den sie also mit Vincent da war, erinnere ich mich auch sehr gern. Und auch er hatte Wirkung, dass danach wieder Leute gekommen sind und haben gesagt, wir wollen mal schauen. Und ich denke auch, dass wir das vielleicht auch mal wieder wiederholen konnten. In diesem Jahr haben wir ja noch so ein paar Ereignisse, auf die wir uns gemeinsam freuen. Ich sage uns, wir sind ja inzwischen 3, die Sternwarte betreuen. 2, die im sogenannten Unruhestand sind, und einer, der noch arbeiten darf. Und wir betreuen ja gemeinsam zu dritt auch die Sternguckerabende, die auch immer erfolgreicher werden. Wir haben also bis jetzt in diesem Jahr ungefähr 150, 160 Besucher gehabt mit den Sonderveranstaltungen. Und ich denke, wir haben noch ein paar Highlights, beispielsweise im August die partielle Sonnenfinsternis. Ich denke, da werden auch, obwohl Ferien sind, einige Besucher kommen. Es hat sich schon eine Gruppe angemeldet, die wollen im Bereich des Jugend- und Stadtteilzentrums zelten in den Sommerferien und wünschen sich einen Sternenguckerabend. Auch die haben reagiert letztendlich auf unsere Sendung und wurden dadurch aufmerksam. Denn es ist schon interessant, ich habe vorhin gesagt, hier in Seifeld zählt der Prophet noch nicht so richtig. Aber Rudelstädter, die auch eine Sternwarte haben, die kommen. Wir wollen nicht in gegenseitige Konkurrenz treten. Wir freuen uns über jeden, der hierher kommt. es gibt dann schon auch positive Reaktionen auf die Sendung. Hat mir unlängst in der kleinen Bühne erzählt. Ich habe dich wieder im Radio gehört. Da habe ich ihn erst wieder mal ein bisschen groß angeguckt. Wieso im Radio? Dann fiel mir ein, aha, SRB. Ja, das ist also seine Standardsendung, die man hört, wenn er in der Werkstatt ist. Und dann hört er eben auch uns. Aber dann kommt immer die Entschuldigung, aber ich würde ja so gerne rauskommen, habe aber noch keine Zeit. Also liebe Leute, nehmt euch mal die Zeit. Habt ein schönes Erlebnis in unserer kleinen Sternwarte.
1: Na dann abschließend auf noch viele interessante Sendungen Sterngucker im SRB. Vielen Dank, Herr Leth.
2: Immer wieder gern.

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1: Gestern um 12.36 Uhr rückten die Feuerwehren der Städte Saalfeld-Rudolstadt und Schwarzatal zu einem Brand im Gebiet Arnsgereuth aus. Der Brand umfasste ca. 5000 Quadratmeter. Die Feuerwehren wurden beim Löschen unterstützt durch Einheiten des DRK, des Thüringenforst sowie von der Landespolizei. Bereits 14.47 Uhr konnte der Einsatzleiter und Stadtbrandmeister der Stadt Saalfeld, Sebastian Elmer, melden, dass das Feuer unter Kontrolle ist und die Nachlöscharbeiten laufen. Das zügige Stoppen des Feuers sowie ein weiteres Ausbreiten ist den wachsamen Anwohnern und dem schnellen Handeln der Einsatzkräfte zu verdanken. Das war Henriette Lichtenheld mit einer Pressemitteilung des Landkreises Saalfeld-Rudolstadt. Radio SRB.
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Ihr hört ja Radio, oh, warte mal, also jetzt 1, 2, 3, ihr hört ja Radio SRB, die Plattensause live. Und mit etwas veralterter Technik, aber naja. Das Ganze geht noch bis 24 Uhr mit mir und Afghan You heute ohne den Baker. Und wenn es mal knarzt, dann liegt es an der Technik, weil, naja, ist ein bisschen feucht hier mit den Dingern.

Die bleiben sowieso auf Radio SAB live mit mir, der Can You, in the Mix. Noch bis 24 Uhr.

Ja, hier ist immer noch die Radio SAP Plattenlose live. Auf Radio SAP noch bis 24 Uhr.

So, das war die letzten vier Stunden, das war die Radio SRB Plattensause hier live mit mir, der Kenyu. Und wir hören uns morgen 20 Uhr wieder und ja, bis dahin, ciao.

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